0: Einem Medienbericht zufolge Russland für den jüngsten Drohnenvorfall am Flughafen Leipzig verantwortlich. Nach Informationen der Welt am Sonntag will Bundeskanzler Merz dies in den kommenden Tagen offiziell verkünden. Sören Harms.
1: Die Springer-Medien berufen sich auf Insider, die mit dem Vorgang vertraut sein sollen. Demzufolge will Berlin nicht nur EU-Sanktionen gegen Moskau verschärfen, sondern die mit eigenen Maßnahmen kombinieren. Das werde sie schon Anfang kommender Woche erklären, zeitlich nahe zum Treffen der EU-Außenminister am Dienstag. Ein Regierungssprecher nannte die Medienberichte Spekulationen. Wichtig sei der Bundesregierung, alle Erkenntnisse der Ermittler abzuwägen und dann den versuchten Anschlag nach eigenem Ermessen den Tätern zuzuordnen. Am Flughafen Leipzig-Halle war Anfang des Monats eine Sprengstoffdrohne entdeckt worden, neben einer ukrainischen Frachtmaschine.
0: Die frühere Bundeskanzlerin Merkel hat sich 8 Tage vor der Landtagswahl in Sachsen-Anhalt zu Wort gemeldet. Bei einer Veranstaltung in Berlin rief sie am Abend zum Einsatz für die Demokratie auf. Bettina Kozana.
2: Merkel sagte, dass der Kampf für die Demokratie über viele Jahrzehnte nicht nötig gewesen sei, aber jetzt müssten die Menschen dafür einstehen, dass die Demokratie eine tolle Art zu leben sei. Die AfD sei im Osten zwar sehr stark und auch ein gesamtdeutsches Phänomen geworden, Merkel betonte aber auch, dass die Mehrheit der Menschen die Partei nicht wähle. Trotzdem habe diese es geschafft, die Gespräche zu dominieren und man wisse gerade nicht mehr, was die anderen Parteien eigentlich wollten.
0: Nach dem Feuer in einer Unterkunft für Geflüchtete in Berlin-Spandau wird wegen schwerer Brandstiftung ermittelt. Ein Sprecher der Polizei sagte dem RBB, man gehe von einer vorsätzlichen Tat aus. Einige Bewohner kamen mit Rauchgasvergiftung ins Krankenhaus. Patrick Buchmüller.
3: Im Flur des 4. Stocks der Unterkunft sind laut Polizei 2 Matratzen in Flammen aufgegangen. Der Rauch zog auch bis in die 5. und 6. Etage. In dem Gebäude leben mehrere 100 Menschen. Sie mussten das Haus in der Nacht vorübergehend verlassen. Einige Zimmer sind jetzt aber unbewohnbar. 50 Menschen wurden jetzt in der Unterkunft auf andere Zimmer verteilt, sodass niemand die Unterkunft verlassen musste.
0: In der Fußball-Bundesliga trennte sich Union Berlin zu Hause von Frankfurt mit 3:3. Außerdem spielten Dortmund Hamburg 2:0, Elversberg Leverkusen 3:2, Köln Hoffenheim ebenfalls 3:2, Leipzig Mönchengladbach 3:0 und Mainz Paderborn 0:0. In der zweiten Fußball-Bundesliga verlor Cottbus gegen Greuther Fürth mit 3:4. Soweit die Nachrichten. 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Das Wetter bis zum frühen Morgen ist es wechselnd bewölkt. In der zweiten Nachthälfte kann es örtlich etwas regnen bei 18 bis 15 Grad. Tagsüber wird es wieder sonnig, aber zeitweise auch dicht bewölkt. Und es gibt ein paar Schauer bei 24 bis 28 Grad.
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5: Berlin. Die A100 Stadtring Richtung Wedding ist zwischen Detmolder Straße und Hohenzollerndamm bis Montag 5 Uhr gesperrt. A103 Abzweig Zehlendorf zwischen Philanderstraße und Saarstraße ist wegen Tunnelwartungsarbeiten in beiden Richtungen jeweils nur die rechte Spur frei.
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6: Eine gute Nacht zusammen. Mein Name ist Benedikt Laven. Schön, dass ihr dabei seid. Jetzt Olivia Dean mit So Easy.
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0: 4, also SWR 3 in der gemeinsamen Popnacht von SR 1, NDR 2, WDR 2, HR 3, Bremen 4, RBB 88.8 und MDR Jump. Also wir wurden bestohlen. Ein Song aus unserer Playlist wurde geklaut. Und wir bekommen diesen Song erst zurück, wenn wir herausfinden, was es überhaupt für ein Song war. Was? Das klingt ja fast wie ein kleines Spiel, das wir hier in dieser Show spielen. Na gut, dann aktivieren wir eben die gute, bekannte und sehr treffsichere
1: Song-Sonderkommission.
0: Die sogenannte So-Soko-Popnacht. Die Song-Sonderkommission. Wir brauchen euch als Hitermittlerinnen und Hitermittler. 07221 2011. Es wird Hinweise geben, denen wir nachgehen. Und anhand derer finden wir raus, um welchen Song es sich handelt und von wem er ist. Puh, seid ihr schon bereit? Habt ihr schon Entwicklungsmodus? Macht die True Crime Podcasts aus? Jetzt passiert's im Radio. Also, ein Song wurde geklaut. Jetzt kommt Hinweis Nummer 1. Und falls ihr eine Idee habt, schickt sofort eine WhatsApp an die 07221 2011 oder ruft hier an. Das ist Hinweis Nummer 1.
2: Ah, hier ist ein Zettel. Da steht drauf: erste bemannte Mondlandung.

0: Yazoo, Don't Go, auch schon lange nicht mehr gehört, ne? Hier ist die Popnacht, schön, dass ihr mit dabei seid. Wir spielen gerade die Song-Sonderkommission. Ein Song wurde uns von der Playlist geklaut. Und wenn wir rausfinden, welcher es ist, bekommen wir ihn wieder. Wir haben einen Hinweis gerade eben bekommen, das war der hier.
1: Hier ist ein Zettel, da steht drauf, erste bemannte Mondlandung.
0: Aha, okay. Das sagt uns jetzt natürlich viel. Als Vorschlag kam gerade von Alex an die 07221 2011. What a wonderful world. Könnte es das sein? Interessanter Gedanke, ne? Weil man ja dann vom Mond auf die Welt, auf die Erde zurückschaut. Ist es aber nicht. Von Marion kommt gerade, vielleicht ist es ja Moonlight Shadow von Mike Oldfield. Wegen Moon. Okay, ist es leider auch nicht.
2: Hallo Benedikt, hier ist Anja.
0: Hallo Anja.
2: Man on the Moon von R.E.M.
0: Oh, gute Idee. Aber ist leider falsch.
2: Ach, schade.
0: Vielleicht müssen wir von dem Thema Mond an sich weggehen und brauchen vielleicht den nächsten Hinweis. Der geht so.
1: Es ist nicht der erfolgreichste Hit, aber dafür der bekannteste.
0: Mhm. 07221 2011. Welchen Song suchen wir? Hier in der Popnacht. Jetzt Connor Skinner mit Let Me Go.
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0: Wow, also falls jemand mal einen Autoschlüssel sucht, engagiert einfach die Popnacht-Hörerinnen und Hörer. Wir finden alles raus. Also wir suchen gerade einen Song, der uns geklaut wurde hier in der Show. Und wir kriegen ihn nur wieder, wenn wir den Song richtig erraten, von wem er ist und wie er heißt. Dazu gehen wir unterschiedlichen Hinweisen nach, wie zum Beispiel dem hier.
1: Hier ist ein Zettel. Da steht drauf, erste bemannte Mondlandung.
0: Ja, da ist natürlich, also da kann man natürlich viel mit anfangen. Zweiter Hinweis war der?
1: Es ist nicht der erfolgreichste Hit, aber dafür der bekannteste. Mhm.
0: Nicht der erfolgreichste, aber dafür vielleicht der bekannteste. Könnte es Sugar Sugar sein von den Archives? Archives? Ups, fragt Arne gerade aus Neufen. Nee, ist es nicht. Sorry, falls ich das falsch ausgesprochen habe. Von Sabrine kommt, könnte es Clouds Across the Moon sein? Boah, die Ra-Band. Stabiler Vorschlag ist es aber auch nicht. Was haben wir denn da noch? Pink Floyd vielleicht. Moonhead schlägt Maximus Gigantus gerade vor. Geiler Name bei WhatsApp. Ist es aber leider auch nicht.
2: Könnte es das Lied Astronaut von Andreas Burani sein?
0: Kommt von Mirko gerade. Interessante Idee. Ist aber leider auch verkehrt. 07221 2011 hilft uns vielleicht. Hinweis Nummer 3.
1: Eigentlich sollte der Song Best Days of My Life heißen.
0: Aha. 07221 2011.

0: Miley Cyrus, Jaded, hier in der Popnacht. Es ist 3:30.
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2: Heute wechseln sich Sonne mit dichten Wolken ab und vereinzelt sind Schauer nicht ausgeschlossen. Bei maximal 26 Grad weht stark böiger Südwestwind. Morgen stellt sich eine Mischung aus Sonne, dicken Wolken und ein paar Schauern und einzelnen Gewittern ein. Dazu weht erneut böiger Südwestwind bei Höchstwerten um 25 Grad. Am Dienstag gibt es einen Wechsel aus Sonne und Wolken mit einzelnen Schauern. Am Mittwoch ist es locker bewölkt und meist trocken. Die Temperaturen gehen leicht zurück.
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3: Berlin. Die A100 Stadtring Richtung Wedding ist zwischen Detmolder Straße und Hohenzollerndamm bis Montag 5 Uhr gesperrt. Vollsperrung der A100 Richtung Wedding am Wochenende. Wegen Bauarbeiten an der Brücke über die Mecklenburgische Straße wird die Stadtautobahn bis Montagmorgen, 31. August 2026, 5 Uhr zwischen Detmolder Straße und Schmargendorf-Konstanzer Straße gesperrt. Reinickendorf, Residenzstraße und Marktstraße. Zwischen Simmelstraße und Walderseestraße ist in beiden Richtungen nur eine Spur frei. Die Anbindung der Pankow Allee und Holländerstraße ist gesperrt.
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0: Hallo und herzlich willkommen zu dieser Show. Es ist die Popnacht innerhalb der ARD. Mein Name ist Benedikt Laven.

0: auch immer so einen Song in der Nacht, den man so laut mitsingt, dass sich die Nachbarn beschweren. Das war jetzt gerade der hier, Christina Perry, Jar of Hearts. Weiß auch nicht, warum der mir so nahe geht, aber ich fand den super. Okay, gut, wir sind hier mitten in der Song-Sonderkommission. Herzlich willkommen, ihr seid alle Hit-Ermittler und Hit-Ermittlerinnen. 07221 2011, welchen Song suchen wir anhand bestimmter Hinweise, die uns die Diebe gegeben haben. Der Song wurde schließlich geklaut und wir kriegen ihn nur wieder, wenn wir ihn rausfinden. Finden wir ihn raus. Also, das hier war Hinweis Nummer 1.
1: Hier ist ein Zettel. Da steht drauf, erste bemannte Mondlandung.
0: Aha.
1: Es ist nicht der erfolgreichste Hit, aber dafür der bekannteste.
0: Wieder aha.
1: Eigentlich sollte der Song Best Days of My Life heißen.
0: Was? Interessant, aber er heißt wohl gar nicht Best Days of My Life. Sabrine Albrecht schlägt vor, Apollo 11 von OMD. Ist es vielleicht das? Sabine, nein. Arne sagt, gibt's bitte noch mehr Hinweise? Ich brauche mehr Hinweise. Das hält mich wach. Okay, Moment. Er ist noch von Tobi. Er hat vorgeschlagen Best Day of My Life. Von den American Authors. Tobi! Nein, das war's nicht. Aber vielleicht von Aerosmith. I Don't Wanna Miss a Thing schlägt Chris vor. Oder Fly Me to the Moon von Frank Sinatra von Annette aus Australien. Das ist es auch nicht. Sollen wir Arnes Frage annehmen und noch einen weiteren Hinweis heraussuchen? Okay, hier ist er.
1: Der Song ist mit drauf auf dem Album Reckless. Da sind auch Songs drauf wie Heaven, It's Only Love oder Run to You.
0: Ah ja, das klingt fast nach einer Lösung.
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0: Gleich hier

0: gibt es etwa eine Lösung in der Song-Sonderkommission. 07221 2011, Iris aus Kiel.
1: Ich tippe auf Summer of 69 von Bryan Adams.
0: Summer of 69 von Bryan Adams.
1: Wegen Mondlandung 69 und ist nicht der bekannteste Titel von ihm, aber...
0: Ja, vielleicht der bekannteste, aber nicht der erfolgreichste, ne?
1: Genau, oder so rum, genau.
0: Best Days hätte er heißen können. Ja, das klingt doch alles gar nicht so schlecht, Iris. Du hast natürlich absolut recht.
1: Nein.
0: Wir bekommen dank dir diesen Song wieder zurück. Iris, vielen Dank.
1: Cool, herzlichen Glückwunsch.
0: Wir sind wieder eins. Wir sind wieder vollständig in der Popnacht. Dank dir, Iris.
1: Oh, cool. Das freut mich so sehr für uns alle.
0: Oder? Na, absolut. Und dann widmen wir jetzt dir und allen anderen Hit-Ermittlerinnen und Hit-Ermittlern jetzt Bryan Adams mit Summer of 69 hier in der Show.
1: Cool. Ich kipp in den Augen. Herzlichen Dank.
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0: Volksfest in Deutschland im Sommer. Ohne Coverband, die Bryan Adams mit Summer of 69 spielt, finden wir gut. Vielen Dank fürs Mitraten. Falls es jetzt niemand erraten hätte bis hierhin, hätte es noch einen fünften Hinweis gegeben, den haben wir uns gerade gehört. Der ist so dumm. Hier ist der fünfte. Wäre der fünfte Hinweis?
1: Der Name des Sängers reimt sich auf Wein Dedems.
0: Wein Dedems.

Es gibt Neues aus dem Verkehrszentrum. Vorsicht bitte auf der A9 Berlin Richtung Halle-Leipzig zwischen Thurland und Bitterfeld-Wolfen. Hier schieben mehrere Personen ein Fahrzeug. Und Vorsicht bitte auf der A42 Emscher Schnellweg. Dortmund Richtung Kamplin-Fort zwischen Herne-Horsthausen und Herne-Burg-Baukau. Eine ungesicherte Unfallstelle.

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1: Um 3 Uhr mit Ronald Lessig. Wer ist für den versuchten Sprengstoffanschlag mit einer Drohne am Flughafen Leipzig-Halle verantwortlich? Die Bundesregierung will Medienberichten zufolge Anfang der Woche offiziell erklären, dass Russland hinter dem Vorfall steckt und auch ankündigen, wie sie darauf reagieren will. Aus Berlin, Katrin Aue.
2: Auf den Medienbericht hin teilt ein Regierungssprecher mit, man beteilige sich nicht an Spekulationen. Zitat: Relevant ist allein die offizielle Zuordnung, die die Bundesregierung nach eigenem Ermessen und unter Abwägung aller Ermittlungsergebnisse vornimmt. Der Bundeskanzler hatte bei der Regierungsklausur in Neu-Hardenberg diese Woche allerdings schon angekündigt, man werde so wörtlich in Kürze eine Aussage treffen, wer hinter den Drohnenvorfällen in Leipzig stecke. Sie werden dafür bezahlen, sagte Friedrich Merz weiter.
1: Bei dem Referendum in Island über die Wiederaufnahme von EU-Beitrittsgesprächen liegt das Ja-Lager nach ersten Teilergebnissen knapp vorn. Nach Angaben des isländischen öffentlich-rechtlichen Rundfunks stimmten bisher gut 51% für die Aufnahme neuer Verhandlungen mit der Europäischen Union, knapp 49% votierten dagegen. Ein endgültiges Ergebnis liegt noch nicht vor. Sollte sich die Mehrheit für den Vorschlag der Regierung aussprechen, könnten die seit 2013 ausgesetzten Beitragsgespräche mit Brüssel wieder aufgenommen werden. Die Deutsche Bahn will nach einem Medienbericht bis 2030 rund 210 Millionen Euro in sauberere Züge und Bahnhöfe sowie mehr Sicherheit investieren. Bahnchefin Palla sagte der Bild am Sonntag, Sauberkeit, Sicherheit und Komfort sollten zum neuen Standard werden. Geplant ist unter anderem, die Zahl der Reinigungskräfte für Bordtoiletten in Fernzügen zu verdoppeln. Zudem sollen ICE und IC-Züge bei Grundreinigungen intensiver gesäubert werden. Dem Bericht zufolge hat ein bereits laufendes Programm die Zahl der Störungen an Bordtoiletten um ein Viertel reduziert. Borussia Dortmund ist mit einem Sieg in die neue Fußball-Bundesliga gestartet. Die Mannschaft gewann gegen den Hamburger SV mit 2:0. Zuvor hatte Bundesliga-Neuling Elversberg für eine Überraschung gesorgt. Der Aufsteiger schlug Bayer Leverkusen mit 3:2. Die weiteren Ergebnisse: Leipzig, Mönchengladbach 3:0, Berlin-Frankfurt 3:3, Mainz-Paderborn 0:0 und Köln-Hoffenheim 3:2. Das waren die Nachrichten. Das Wetter in Deutschland. Tagsüber im Nordwesten bewölkt und zeitweise Regen, im Rest des Landes heiter bei 20 bis 29 Grad. Am Montag gebietsweise Schauer, teils kräftig bis 27 Grad. Am Dienstag wechselhaft bis 26 Grad. Es ist 3.03 Uhr.
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3: Berlin. Die A100 Stadtring Richtung Wedding ist zwischen Detmolder Straße und Hohenzollerndamm bis Montag 5 Uhr gesperrt. Vollsperrung der A100 Richtung Wedding am Wochenende. Wegen Bauarbeiten an der Brücke über die Mecklenburgische Straße wird die Stadtautobahn bis Montagmorgen, 31. August 2026, 5 Uhr zwischen Detmolder Straße und Schmargendorf-Konstanzer Straße gesperrt. Reinickendorf, Residenzstraße und Marktstraße. Zwischen Simmelstraße und Walderseestraße ist in beiden Richtungen nur eine Spur frei. Die Anbindung der Pankower Allee und Holländerstraße ist gesperrt.
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4: Eine gute Nacht zusammen. Mein Name ist Benedikt Laven und das ist Loy mit David Puentes' Golden Summer.
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Meldung aus dem Verkehrszentrum. Vorsicht, Falschfahrer auf der B14 Stuttgart Richtung Backnang. Zwischen Fellbach Süd und dem Teiler B14 B29. Hier kommt ein Falschfahrer entgegen. Bitte äußerst rechts fahren und nicht überholen. Auf der B14 Stuttgart Richtung Backnang. Zwischen Fellbach Süd und dem Teiler B14 B29. Ein Falschfahrer. Vorsicht hier in beiden Richtungen.

Noch ein Update. Aus dem Verkehrszentrum, Vorsicht bitte auf der B10 Stuttgart Richtung Ulm zwischen Plochinger Dreieck und Reichenbach-Hochdorf. Hier steht ein defektes Fahrzeug. Bitte vorsichtig fahren. Ob wir gleich mal einen nassen Waschlappen aus dem Radio herauswerfen? Lass uns mal die Maschine dafür laden.

0: Eilmeldung aus dem Verkehrszentrum. Weiterer Falschfahrer hier auf der A8 Saarlouis Richtung Karlsruhe zwischen dem Dreieck Friedrichsthal und Zweibrücken Ernstweiler. Hier kommt ein Falschfahrer entgegen. Bitte äußerst rechts fahren und nicht überholen auf der A8 Saarlouis Richtung Karlsruhe zwischen dem Dreieck Friedrichsthal und Zweibrücken Ernstweiler. Ein Falschfahrer. Vorsicht hier, wie immer in beiden Richtungen. 07221 2011, das ist unsere Telefonnummer hier in die Popnacht hinein und wir wissen wie durch Zufall, dass Mattes wohl offensichtlich im Urlaub ist.
1: Wir sind gerade in einem Freizeitcamp in Italien.
0: Stabil. Wo in Italien? Toskana etwa?
1: Ja, Toskana.
0: Cinque Terre, Marina di Massa, irgendwo da in der Nähe wahrscheinlich, ne?
1: In Massa, ja.
0: Geil, da war ich mit der Schule. Wie alt bist du?
1: 16.
0: Ja, ich war auch, als ich 16 war da. Geil.
1: Nämlich jetzt, du bist morgen leider schon wieder heim.
0: Ach so, also letzter Abend.
1: Ja.
0: Mhm. Und wer seid ihr da alle, die da sitzen?
1: Ich bin sehr viele. Ich glaube so 10 oder so. Das ist so eine Freizeit halt. Wir sind so zu 50 Kinder und ein paar Leiter noch.
0: Wie war's denn in der Toskana? Was habt ihr alles gemacht?
1: Also wir haben so Fahrräder ausgeliehen und dann konnten wir zur Tour durch Stadt machen und einkaufen. Mhm. Wir waren am Strand. Wir haben so einen Tagesausflug nach Pisa gemacht.
0: Schätz mal, wie viel Prozent von allen, die da jetzt mitgefahren sind bei dieser Freizeit, haben wohl in Pisa so ein Foto gemacht, das so aussieht, als würden sie den Turm stützen?
1: Wahrscheinlich alle.
0: Alle, nee, ne?
1: Die haben es nochmal abgegradet.
0: Wie abgegradet?
1: Ja, das ist, da setzt man sich auf einen von diesen Pfeiler und dann sieht es so aus, wie wenn der Turm dein Lümmel wäre.
0: Und jetzt wollt ihr eine kleine Abkühlung von uns. Das richten wir doch sehr gerne ein. Ihr sitzt doch da gerade in Marina di Massa am Wasser, oder?
1: Ja, so fast.
0: Und wie durch Zufall gibt es hier, wir haben hier so eine Technologie in diesem Radiostudio, das gibt es nur bei uns, das ist ein feuchter, kalter Waschlappen. Den kann ich euch jetzt stellvertretend für allen, denen heute Abend ein bisschen warm ist, ins Gesicht werfen. So, dass ihr noch die ganze Nacht durchhaltet, damit ihr wach bleibt, okay?
1: Ja.
0: Okay, dann werfe ich den von hier aus jetzt in euer Gesicht.
1: Okay, okay, du musst ja was sagen, du musst von 3 runter zählen.
0: Ich zähle von 3 runter, okay? Seid ihr bereit? Haltet ihr alle euer Gesicht Richtung Radio?
1: Ja.
0: Super, Achtung, das Gerät ist bereit, alles klar. 3, 2, 1 und los! Erfrischend, nicht wahr?
1: Ja, so.
0: Habt einen schönen Abend noch in der Toskana. Ja. Tschüss, Leute, bis bald.
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das. Black Eyed Boy hier in der Popnacht. Entwarnung von der B14 Stuttgart Richtung Backnang. Kein Falschfahrer mehr zwischen Fellbach Süd und dem Teiler B14 B29. Ihr wisst einfach, wie ihr eure Zeit genießt. Vielen Dank für die vielen WhatsApp-Nachrichten, die hier ins Studio kommen. Das liebe ich an dieser Sendung so sehr, dass wir auch so weltweit sind auch. Ne? Guck mal, zum Beispiel von Kim und Heiko aus Oakland, Michigan, USA kommt. Hallo Benedikt. Wir melden uns jetzt mal gerne. Wir grüßen hier in ganz Deutschland rein, während wir gerade bei 25 Grad auf unserer Terrasse hier in Oakland, North Detroit, sitzen und lassen uns mit eurem tollen Sound den Abend durchbegleiten. Wir haben unsere Tochter Quinn am letzten Dienstag an der MSU, an der Michigan State University, abgeliefert. Und unsere ältere Tochter aus Ludwigsburg wird uns hier in 2 Wochen besuchen. Ja, super! Grüße nach Deutschland, Grüße zurück an Kim und Heiko. Schönen Gruß auch aus St. John's in Neufundland. Da leben Pedita und Udo. Sie kommen gerade vom Essen zurück und genießen unsere tolle Musik. Vielen Dank. Und in Karlsruhe, Dachslanden in Baden-Württemberg, da sitzt die Sabine immer noch am Lagerfeuer und hat ein 1 Minute dauerndes Video dazu geschickt, wie sie einfach nur in Zeitlupe das Lagerfeuer filmt. Wow. Vergesst das Kaminfeuer bei YouTube. Schaut euch das Video von Biene an. Sensationell. Von Dennis kommt gerade auch noch einen wundervollen guten Abend ins Studio. Ich liebe Grüße aus dem Krankenhaus in Dubai. Ich arbeite dort als Arzt in der Nachtschicht und nein, es wird nicht getauscht. Ah ja, stimmt, wir hatten es gerade eben darüber, ob jemand mit mir tauschen will hier im Dienst. Er jedenfalls nicht. Er freut sich immer wieder, wenn er die Popnacht hören kann und er auch im weit entfernten Dubai ein bisschen Deutschland hat. Wir sind 2 Stunden weiter als Deutschland, aber wenn die Popnacht aufhört, dann hat er Feierabend. Liebe Grüße zu uns. Ja, die Grüße geben wir selbstverständlich zurück. Vielen Dank für den kleinen Einblick in die ganze Welt der Popnacht. Warum auch immer da gerade ein französischer Akzent war. Vielleicht, weil ich es so mag.

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1: 3:30 durch.
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3: Heute wechseln sich Sonne mit dichten Wolken ab und vereinzelt sind Schauer nicht ausgeschlossen. Überwiegend geht es aber trocken durch den Tag. Bei maximal 26 Grad weht stark böiger Südwestwind. Morgen stellt sich eine Mischung aus Sonne, dicken Wolken und ein paar Schauern und einzelnen Gewittern ein. Dazu weht erneut böiger Südwestwind bei Höchstwerten um 25 Grad.
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4: Berlin. Die A100 Stadtring Richtung Wedding ist zwischen Detmolder Straße und Hohenzollerndamm bis Montag 5 Uhr gesperrt. Vollsperrung der A100 Richtung Wedding am Wochenende. Wegen Bauarbeiten an der Brücke über die Mecklenburgische Straße wird die Stadtautobahn bis Montagmorgen, 31. August 2026, 5 Uhr zwischen Detmolder Straße und Schmargendorf-Konstanzer Straße gesperrt. A103 Abzweig Zehlendorf zwischen Philanderstraße und Saarstraße ist wegen Tunnelwartungsarbeiten in beiden Richtungen jeweils nur die rechte Spur frei. Reinickendorf, Residenzstraße und Marktstraße. Zwischen Simmelstraße und Walderseestraße ist in beiden Richtungen nur eine Spur frei. Die Anbindung der Pankow Allee und Holländerstraße ist gesperrt.
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0: Ich wusste gar nicht, dass man bei Thorsten Sträter, bevor man in sein Programm reinhört oder einen kleinen Ausschnitt daraus eventuell in eine Radiosendung, wie zum Beispiel der Popnacht spielt, dass man da vorher eine kleine Bitte nicht nachmachen, Meldung, Warnung, einen Hinweis vorher senden sollte. Gut, haben wir dann in dem Fall erledigt. Thorsten Sträter gehört mit Sicherheit zu den, lasst es uns so formulieren, pointiertesten Überdenkern unseres Alltags. Allein schon nur, wenn er beschreibt, wie man eine Spülmaschine richtig einräumt. Das ist zum Niederknien. Er vertritt die These, dass Frauen länger leben als Männer, weil sie einfach wissen, wie man so ein Ding richtig einräumt. Hier ein Auszug aus seiner Abhandlung. Mehr dazu in der ARD Mediathek.
1: Jetzt steht der alleinstehende Mann da und stellt fest, in dieser Küche, die schon bei Einzug in der Single-Wohnung vorhanden war, befindet sich ein Portal mit frontal montiertem Display und dahinter ist eine Art dunkler Käfig. Hui! Sicher, man war schon vorher durch die Küche gewandert und hat sich also seine Gedanken gemacht. Ne? Man steht da vom Brotkasten und denkt, na guck, eine kleine Garage für Gebäck. Aber eine Spülmaschine! Eine Spülmaschine, verstehen Sie? Das ist wie der schwarze Monolith aus diesem Science-Fiction-Film, wo keine Sau das Ende checkt. Der herkömmliche, wirklich, die herkömmliche Spülmaschine hat ja 5 Dimensionen. Tiefe, Höhe, Geruch, begrenzten Platz und mehrere unklare Sortierungsebenen in Drahtgitteroptik. Dann kommt noch dazu, dass die meisten Spülmaschinen auf Kniehöhe montiert sind, sodass man sich, Gott bewahre, bücken muss. Und dann stehst du da. Man hat über Jahrzehnte alles versucht, dem Mann die Praktik des Spülmaschineneinräumens nahezulegen. Spiel Tetris, haben sie gesagt. Guck mal, Zauberwürfel, haben sie gesagt. Oder schau dir mal in Ruhe Inception an von Christopher Nolan, haben sie gesagt. Da faltet sich ganz Paris im rechten Winkel nach oben. Das sollte helfen, aber nein. Nun sitzt der Torben noch auf dem Fliesen mit verschwitztem Nacken und starrt in den Schacht. Links neben ihm 2 Tassen und eine Gabel. Was nun, mein Freund? Studien haben ergeben, dass Männer da bereits alles probiert haben. Zum Beispiel die Tasse und die Gabel da hineinlegen, in die Übergangsjacke schlüpfen, weggehen, sich einem Track nach Westen anschließen und nie zurückkehren. Oder das Geschirr mit Schmackes in den dunklen Schacht werfen und brüllen, ich befehle dir, wasch dies, Maschine. Oder nachdenklich den Spülmaschinentab lutschen und dabei einschlafen. Ich hab, das ist mir vielleicht 4-mal passiert. Oder schmeckt leicht pelzig.
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Eilmeldung aus dem Verkehrszentrum. Falschfahrer auf der A29 Oldenburg Richtung Wilhelmshaven. Zwischen Sande und Wilhelmshaven kommt ein Falschfahrer entgegen. Bitte äußerst rechts fahren und nicht überholen. Auf der A29 Oldenburg Richtung Wilhelmshaven. Zwischen Sande und Wilhelmshaven ein Falschfahrer. Vorsicht hier, wie immer in beiden Richtungen.

0: vielleicht noch einen nassen Waschlappen übrig, den ihr auch nach Malta werfen könntet, fragt Sabine gerade eben. Tagestemperaturen, die sich anfühlen wie 46 Grad. Na gut, da werfen wir doch mal einen extra kalten Waschlappen Richtung Malta. Sabine, Kopf einziehen. Ja, doch genau aufs Auge.
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1: Um 4 Uhr mit Ronald Lessig. Die Bundesregierung sieht offenbar Russland als Drahtzieher hinter dem Vorfall mit einer Sprengstoffdrohne am Flughafen Leipzig-Halle. Laut Medienberichten will Berlin das in den nächsten Tagen offiziell zur Sprache bringen und auch erklären, wie es reagieren will. Aus der Nachrichtenredaktion Tabea Panda.
2: Medien des Springer Verlages berufen sich auf Personen, die mit dem Vorgang vertraut sein sollen. Demzufolge will die Regierung Merz eigene Maßnahmen gegen Russland mit neuen EU-Sanktionen kombinieren. Womöglich werde sie diese Maßnahmen Anfang kommender Woche ankündigen, zeitlich nah zum EU-Außenministertreffen in Irland am Dienstag. Ein Regierungssprecher nannte die Medienberichte Spekulationen. Wichtig bleibe der Bundesregierung, alle Ergebnisse der Ermittlungen abzuwägen und dann den versuchten Anschlag nach eigenem Ermessen den Tätern zuzuordnen.
1: Bei dem Referendum in Island über die Wiederaufnahme von EU-Beitrittsgesprächen liegt das Ja-Lager nach ersten Teilergebnissen knapp vorn. Nach Angaben des isländischen öffentlich-rechtlichen Rundfunks stimmten bisher gut 51% für die Aufnahme neuer Verhandlungen mit der Europäischen Union. Knapp 49% votierten dagegen. Ein endgültiges Ergebnis liegt noch nicht vor. Sollte sich die Mehrheit für den Vorschlag der Regierung aussprechen, könnten die seit 2013 ausgesetzten EU-Beitrittsgespräche wieder aufgenommen werden. Die Deutsche Bahn will nach einem Medienbericht bis 2030 rund 210 Millionen Euro in sauberere Züge und Bahnhöfe sowie mehr Sicherheit investieren. Bahnchefin Palla sagte der Bild am Sonntag, Sauberkeit, Sicherheit und Komfort sollten zum neuen Standard werden. Geplant ist unter anderem, die Zahl der Reinigungskräfte für Bordtoiletten in Fernzügen zu verdoppeln. Zudem sollen ICE- und IC-Züge bei Grundreinigungen intensiver gesäubert werden. Borussia Dortmund ist mit einem Sieg in die neue Bundesliga-Saison gestartet. Die Mannschaft gewann gegen den Hamburger SV mit 2:0. Aus der Sportredaktion Holger Gerska.
3: Die Dortmunder waren von Anfang an überlegen. Schon nach 9 Minuten traf Gerassi zur Führung. Noch vor dem Seitenwechsel erhöhte der griechische Neuzugang Konstantelias. In der zweiten Hälfte sah der Dortmunder Inacio rot. Der HSV konnte davon aber nicht mehr profitieren. Für die Überraschung des Tages sorgten die Aufsteiger. Die SV Elbersberg hat ihr Bundesliga-Debüt gewonnen mit 3:2 gegen Bayer Leverkusen. Mit Aufsteiger Paderborn erkämpfte sich ein 0:0 in Mainz. Standesgemäß mit 3:0 setzte sich Leipzig gegen Mönchengladbach durch. Außerdem trennten sich Union Berlin und Frankfurt 3:3, Köln gewann 3:2 gegen Hoffenheim.
1: Das waren die Nachrichten. Das Wetter in Deutschland. Tagsüber im Nordwesten zeitweise Regen, sonst heiter, 20 bis 29 Grad. Am Montag gebietsweise Schauer bei 18 bis 27 Grad. Am Dienstag im Norden wechselhaft, im Süden heiter bis 26 Grad. Die Zeit 4:03 Uhr.
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4: Berlin. Die A100 Stadtring Richtung Wedding ist zwischen Detmolder Straße und Hohenzollerndamm bis Montag 5 Uhr gesperrt. Vollsperrung der A100 Richtung Wedding am Wochenende. Wegen Bauarbeiten an der Brücke über die Mecklenburgische Straße wird die Stadtautobahn bis Montagmorgen, 31. August 2026, 5 Uhr zwischen Detmolder Straße und Schmargendorf-Konstanzer Straße gesperrt. A103 Abzweig Zehlendorf zwischen Philanderstraße und Saarstraße ist wegen Tunnelwartungsarbeiten in beiden Richtungen jeweils nur die rechte Spur frei.
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5: Mein Name ist Benedikt Laven, herzlich willkommen zu dieser Show. Oh, wir sehen gerade eine Entwarnung, gibt es von der A29 Oldenburg Richtung Wilhelmshaven. Kein Falschfahrer mehr zwischen Sande und Wilhelmshaven. So, wir sind wieder da, herzlich willkommen zu dieser Show. Jetzt Linkin Park und die Emptiness Machine.
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weitere Eilmeldung aus dem Verkehrszentrum Vorsicht Falschfahrer in Dortmund auf der Mallinckrodstraße zwischen Bärenbruch und Kirchlinde. Zwischen Bärenbruch in Kirchlinde und der Dr. Safir Ali Straße in Dortmund Mitte. Hier kommt ein Falschfahrer entgegen. Bitte äußerst rechts fahren und nicht überholen. In Dortmund auf der Mallinckrodstraße zwischen Bärenbruch im Kirchlinde und der Dr. Safir Ali Straße in Dortmund Mitte. Ein Falschfahrer ist hier unterwegs. Vorsicht wie immer in beiden Richtungen. Ja,

Alex Warren. Es gibt noch andere Songs von ihm, außer Fever Dream. Sehr gut, dafür ist die Popnacht ja auch da. Wir bilden euch musikalisch weiter. Eternity gerade gehört. Hallo und herzlich willkommen zur Popnacht. Hier ist SWR 3 in der gemeinsamen Popnacht von SR 1, NDR 2, WDR 2, HR 3, Bremen 4, RBB 888 und MDR Jump. Und wenn nicht gerade irgendwo ein Falschfahrer unterwegs ist, versuchen wir euch wach zu halten bis wahrscheinlich noch so um 6 Uhr. Danach dürft ihr dann auch schlafen gehen, wenn ihr wollt. Zwischendurch geben wir euch vielleicht ein kleines bisschen Struktur für diesen Tag und das machen wir in Form eines kleinen Spieles. Es nennt sich das Was ist heute eigentlich für ein Tag-Quiz? 5 Fragen stellen wir euch zu Ereignissen, die am heutigen Tag stattfinden werden. Habt ihr 3 davon richtig? Habt ihr schon gewonnen? Habt ihr 4 richtig? Habt ihr krass gewonnen? Und habt ihr alle 5 richtig? Habt ihr richtig krass gewonnen? Seht ihr euch imstande, Fragen zum heutigen Tag zu beantworten? Dann ruft jetzt an. 07221 2011. Einstiegsfrage ist, was ist heute eigentlich für ein Tag? 07221 2011.

0: Eurythmics Sweet Dreams. Hier ist jawohl die Popnacht. Schön, dass ihr mit dabei seid. Wir spielen jetzt das Was ist heute eigentlich für ein Tag? Und das machen wir mit Kerstin. Sie kommt aus Barkum bei Vechta. Hallo Kerstin.
1: Moin, moin, Benedikt.
0: Moin, moin, finde ich gut. Wie geht's dir? Was machst du um die Uhrzeit?
1: Mir geht's super, ich bin wach und ich habe total Lust, Quiz zu spielen. Dafür bleibe ich sogar lange auf.
0: Du bist sowieso so ein Quiz-Fan, hast du gerade eben gesagt. Was ist so dein Lieblings?
1: Unter anderem Gefragt, Gejagt. Finde ich toll und der Herr Bommes macht auch einen super Job, finde ich.
0: Ah ja, okay. Ja gut, das akzeptieren wir sehr gerne. Warte mal, wir haben doch so eine spannende Musik im Hintergrund, wenn wir so ein Quiz spielen. Vielleicht können wir mal kurz die Kollegen von Gefragt, Gejagt fragen, ob wir die verwenden können für unser Quiz. Dürfen wir? Oh, ja. Na dann.
1: Wow, nice.
0: Cool, ne?
1: Hallo, Herr Bommes.
0: Ja, genau. Schön wär's. Aber gut, Kerstin, dann spielen wir einfach unser eigenes Was ist heute eigentlich für ein Tag-Quiz auf die Musik von Gefragt? Ja, geht ja auch.
1: Gerne.
0: Erste Frage, was ist heute eigentlich für ein Tag?
1: Ich würde sagen, heute ist Sonntag, der 30. August.
0: Das ist richtig, einen Punkt hast du schon.
1: Bäm.
0: Heute, am 29. August, sind viele Christopher Street Days in Aurich zum Beispiel, in Bad Oldesloe, in Berlin-Reinickendorf, in Fulda, in Gotha, in Minde, aber zum Beispiel auch in Zwickau. Was war nochmal die erste Stadt, die ich gerade genannt habe?
1: Nein.
0: Es wäre Aurich gewesen.
1: Ah, Aurich, ja.
0: Nicht schlimm.
1: Verdammt. Da war ich nicht aufmerksam.
0: Ist nicht schlimm, du kannst immer noch krass gewinnen.
1: Okay.
0: Auf dem Ettelsberg in Villingen-Upland ist heute ab 8 Uhr morgens die Alphornmesse. Wie macht denn ein Alphorn? Das ist richtig. Kriegst sogar 2 Punkte für. So, da hast du schon gewonnen, aber es kommen noch 2 Fragen für den richtig krassen Gewinn. Das Burning Man Festival in der Black Rock Desert in Nevada, USA, startet heute. Das ist so dieses crazy Festival, einfach mit viel Musik und sehr viel Kunst. Es endet immer traditionell mit einem ganz bestimmten Event. Ist das A, reden alle einen ganzen Tag lang, so wie Donald Duck? Ist es B, malen alle mit ihren Körpern ein großes Bild? Oder ist es C, eine große Holzfigur wird verbrannt?
1: Also mir gefällt Antwort B extrem gut, das wäre vielleicht auch mal eine geile Idee, aber ich würde sagen, es ist schon C.
0: Da natürlich, wird es heißt ja auch Burning Man, absolut genau. Richtig, da hast du völlig recht. Okay, gut, die letzte Frage ist, das hast du eben schon beantwortet, dann machen wir, heute Abend ist das ARD-Sommerinterview mit dem Bundeskanzler. In welchem Sender läuft das? A, im ersten um 18 Uhr? B im zweiten oder C im dritten?
1: Moment, das ist dann 18 Uhr im ersten. AD.
0: Das ist absolut korrekt. Du hast gewonnen. Du hast sogar richtig krass gewonnen.
1: Wow, schön, danke.
0: Bleib dran für die Adresse.
1: Jo.
0: Und als Belohnung für alle anderen jetzt Charlotte Carter, The Way We

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1: Heute wechseln sich Sonne mit dichten Wolken ab und vereinzelt sind Schauer nicht ausgeschlossen. Überwiegend geht es aber trocken durch den Tag. Bei maximal 26 Grad weht stark böiger Südwestwind. Morgen stellt sich eine Mischung aus Sonne, dicken Wolken und ein paar Schauern und einzelnen Gewittern ein. Dazu weht erneut böiger Südwestwind bei Höchstwerten um 25 Grad.
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2: Berlin, die A100 Stadtring Richtung Wedding, ist zwischen Detmolder Straße und Hohenzollerndamm bis morgen 5 Uhr gesperrt. Vollsperrung der A100 Richtung Wedding am Wochenende. Wegen Bauarbeiten an der Brücke über die Mecklenburgische Straße wird die Stadtautobahn bis morgen, 31. August 2026, 5 Uhr zwischen Detmolder Straße und Schmargendorf-Konstanzer Straße gesperrt. A113 Berlin stadtauswärts zwischen Adlershof und Tunnel Ruderhöhe sind nach einem Unfall die rechte und mittlere Spur gesperrt. A113 Berlin stadtauswärts. Die Einfahrt Adlershof ist nach einem Unfall gesperrt.
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0: Entwarnung für Dortmund, kein Falschfahrer mehr auf der Malik-Roth-Straße zwischen Bärenbruch in Kirchlinde und Dr. Safir-Ali-Straße.
1: Fehlerfrei, Leute.
0: Der hat fast geklappt. Ist die Pop.

0: spielt das mal gegen jemanden aus einer Musikredaktion von einem Radiosender. Leute, das ist nicht möglich. Oder eine Verhandlung mit Panayota Petridou. Also ihr ein Auto abzukaufen und einen günstigeren Preis rauszuquatschen, das ist nicht möglich. Sie ist Deutschlands bekannteste Autoverkäuferin, hat ja auch eine eigene Sendung, Biete Rostlaube, Suche Traumauto, vielleicht erinnert ihr euch. Sie geht aber auch als Comedian auf Tour, als Comedienne. Ihr Programm heißt Was letzte Preis? Finde ich schon mal hervorragend. Also es geht natürlich sehr viel um Kleinanzeigen, es geht sehr viel um mobile.de, es geht aber vor allen Dingen auch um Panayota Petridou persönlich. Und da erfährt man so einiges in ihrem Programm.
1: Ich werde ja ganz oft gefragt, so, hey Panayota, bist du eigentlich auch mit dem Griechen zusammen? Und ich bin ja nicht bescheuert. Mein Mann ist halb Deutscher und halb Marokkaner. Nicht geil werden, Mädels, okay? Und das Schöne ist, seine Mutter heißt Gabi und sein Vater heißt Abdelwahed. Und die sind super süß, die sind immer noch zusammen, sehr, sehr glückliches Paar. Ich freue mich sehr, immer ich meinen Schwiegervater sehe und das Schwiegermama auch. Meine Mutter war leider aus demselben Titan geschnitzt. Ja. 1,52 Meter mal 1,52 Meter geballtes Dynamit. Zweimal am Tag hat die sich rasiert, morgens das Gesicht, abends den Rücken. Und mein Vater ist, wie soll ich ihn erklären, 1927 geboren. Im selben Jahr ist Fidel Castro geboren. Ich schwöre, die waren Brüder, Leute. Trotz dieser vielen schweren Arbeit hatte der einen sehr romantischen Moment in seinem Leben. Er stand am Fließband, guckte raus und sah das allererste Mal Schnee, rief seinen Arbeitskollegen und sagte, Hello, Oleg, kommst du gucken? Draußen kein Regen, andere Material.

Ja, das fragt man sich dann, wer der Husband geblieben ist. Hier ist die Popnacht. Hallo zusammen, wunderschönen guten Morgen. Music direkt aus Ibiza, jetzt hier in der Show von Another und 54 Ultra mit Talk to You. Also kein TikTok oder Insta öffnen, ohne dass man diesen Song hört. Gemacht haben ihn zwei Jungs aus den Niederlanden, die die meiste Zeit aber wahrscheinlich eher in der Sonne in Spanien verbringen. Sie legen dort meistens in Ibiza in irgendwelchen Clubs auf. Und das sind eigentlich nicht irgendwelche Clubs, sondern die, wo ein Gin Tonic 24 Euro kostet. Sind wir doch mal ehrlich. So, heute, jetzt und hier ist es ein bisschen günstiger. Es sei denn, ihr habt euch gerade auch eine Flasche Wasser an der Autobahnraste geholt. Das kommt preislich ungefähr auch in diesen Rahmen. Hier ist Talk to You von Another und 54 Ultra in der Popnacht.

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1: Um 5 Uhr mit Ronald Lessig. Wer ist für den versuchten Sprengstoffanschlag mit einer Drohne am Flughafen Leipzig-Halle verantwortlich? Die Bundesregierung will Medienberichten zufolge Anfang der Woche offiziell erklären, dass Russland hinter dem Vorfall steckt und auch ankündigen, wie sie darauf reagieren will. Aus Berlin, Katrin Aue.
2: Auf den Medienbericht hin teilt ein Regierungssprecher mit, man beteilige sich nicht an Spekulationen. Zitat: Relevant ist allein die offizielle Zuordnung, die die Bundesregierung nach eigenem Ermessen und unter Abwägung aller Ermittlungsergebnisse vornimmt. Der Bundeskanzler hatte bei der Regierungsklausur in Neu-Hardenberg diese Woche allerdings schon angekündigt, man werde so wörtlich in Kürze eine Aussage treffen, wer hinter den Drohnenvorfällen in Leipzig stecke. Sie werden dafür bezahlen, sagte Friedrich Merz weiter.
1: Bei dem Referendum in Island über die Wiederaufnahme von EU-Beitrittsgesprächen liegt das Ja-Lager nach ersten Teilergebnissen knapp vorn. Nach Angaben des isländischen öffentlich-rechtlichen Rundfunks stimmten bisher gut 51% für die Aufnahme neuer Verhandlungen mit der Europäischen Union. Knapp 49% votierten dagegen. Ein endgültiges Ergebnis liegt noch nicht vor. Sollte sich die Mehrheit für den Vorschlag der Regierung aussprechen, könnten die seit 2013 ausgesetzten EU-Beitrittsgespräche wieder aufgenommen werden. Die Deutsche Bahn will nach einem Medienbericht bis 2030 rund 210 Millionen Euro in sauberere Züge und Bahnhöfe sowie mehr Sicherheit investieren. Bahnchefin Paller sagte der Bild am Sonntag, Sauberkeit, Sicherheit und Komfort sollten zum neuen Standard werden. Geplant ist unter anderem, die Zahl der Reinigungskräfte in Bordtoiletten in Fernzügen zu verdoppeln. Zudem sollen ICE- und IC-Züge bei Grundreinigungen intensiver gesäubert werden. Borussia Dortmund ist mit einem Sieg in die neue Bundesliga-Saison gestartet. Die Mannschaft gewann gegen den Hamburger SV mit 2:0. Aus der Sportredaktion Holger Gerska.
3: Die Dortmunder waren von Anfang an überlegen. Schon nach 9 Minuten traf Gerassi zur Führung, noch vor dem Seitenwechsel.

0: Wechsel erhöhte der griechische Neuzugang Konstantelias. In der zweiten Hälfte sah der Dortmunder Inacio rot, der HSV konnte davon aber nicht mehr profitieren. Für die Überraschung des Tages sorgten die Aufsteiger. Die SV Elbersberg hat ihr Bundesliga-Debüt gewonnen mit 3:2 gegen Bayer Leverkusen. Mitaufsteiger Paderborn erkämpfte sich ein 0:0 in Mainz. Standesgemäß mit 3:0 setzte sich Leipzig gegen Mönchengladbach durch. Außerdem trennten sich Union Berlin und Frankfurt 3:3, Köln gewann 3:2 gegen Hoffenheim.
1: Das waren die Nachrichten. Das Wetter in Deutschland. Heute im Nordwesten zeitweise Regen, sonst heiter bis wolkig, 20 bis 29 Grad. Am Montag gebietsweise Schauer, 18 bis 27 Grad. Am Dienstag wechselhaft. Es ist 5 Uhr.
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3: Berlin. Die A100 Stadtring Richtung Wedding ist zwischen Detmolder Straße und Hohenzollerndamm bis morgen 5 Uhr gesperrt. Vollsperrung der A100 Richtung Wedding am Wochenende. Wegen Bauarbeiten an der Brücke über die Mecklenburgische Straße wird die Stadtautobahn bis morgen, 31. August 2026, 5 Uhr zwischen Detmolder Straße und Schmargendorf-Konstanzer Straße gesperrt. A103 Abzweig Zehlendorf zwischen Philander Straße und Saarstraße ist wegen Tunnelwartungsarbeiten in beiden Richtungen jeweils nur die rechte Spur frei.
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4: Wir sagen es wie eine Eule.
5: Huhu.
4: Willkommen in der Popnacht. Mein Name ist Benedikt Laven, jetzt Tempa City mit Self-Aware.
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0: Stabiler Preis für Konzerttickets. Nächstes Jahr im Mai wird Gracie Abrams da sein. In Berlin, ich glaube 3 oder 4 Mal hintereinander. 200 € kostet ein Ticket. Das ist schon echt ein stabiler Preis. Ist eine Aussage für ein Konzertticket, aber scheint sich wohl zu lohnen. Gerade bei Gracie Abrams. Beim letzten Konzert waren wir ja auch dabei und haben danach gefragt, ja und?
1: Ich mochte einfach die Stimmung so generell, dass alle so beieinander sind, alle sind nett zueinander, alle sagen tolles Outfit.
2: Ich habe vor 2 Monaten auf Instagram ein Reel gesehen, wo die Crowd lauter singt als Gracie Abrams selber. Das hat sich absolut bestätigt bei mir.
3: Ich hatte schon lange keine Gänsehaut mehr am Anfang. Boah, hätte ich nie so gedacht. Also wer sich anschauen kann, geht, schaut sie an.
0: Ja, okay. Also Hot Take auf jeden Fall. Ich finde es jetzt ehrlich gesagt nicht so toll, wenn bei Konzerten so viele Leute mitschreien und man am Ende gar nichts mehr von der Bühne hört. Aber ich verstehe den Vibe, wenn man so alles miteinander rauslassen will. Das gibt so ein Gruppengefühl und im wahrsten Sinne des Wortes singt man ja dann mit, wenn man so mitbrüllt mit allen anderen. Na gut, aber im Mai nächstes Jahr ist Gracie Abrams in Berlin mit der Look at My Life Tour. Look at My Life ist auch ihre neue Single. Und diesen ganz persönlichen Moment mit der Musik haben wir ja dann einfach ganz einfach jetzt hier in dieser Show. Die meisten werden wahrscheinlich nicht gerade in so einer 20.000-Leute-Arena stehen. Oder? Hier ist Look at My Life von Gracie Abrams.

in der Popnacht drin. Das ist ja toll. Eine aktuelle Meldung aus dem Verkehrszentrum. Vorsicht bitte auf der A57 Krefeld Richtung Nimwegen in Höhe von Alpen. Eine ungesicherte Unfallstelle. Bitte vorsichtig fahren und gut durch diesen sehr frühen Sonntagmorgen kommen. Jetzt mit Razorlight und America.

0: Da spielt ja der Mambo-Kurt am Ende auch noch ein bisschen mit auf seiner Hammond-Orgel. Stark. Hier ist die Popnacht. Es ist kurz nach 5:30.
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2: Die Wetterlage. Heute gibt es anfangs viele Wolken und vereinzelt etwas Regen. Später scheint häufig die Sonne, daneben ziehen auch ein paar Wolken durch und Schauer sind die Ausnahme. Es wird sommerlich warm mit Höchstwerten von 26 bis 27 Grad Celsius und stark böigem Südwestwind mit zum Teil steifen Böen. Am Montag stellt sich eine Mischung aus Sonne, dicken Wolken und ein paar Schauern und einzelnen Gewittern ein. Dazu weht böiger Südwestwind bei maximal

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1: Tja, liegen bleiben oder vielleicht doch aufstehen und aus diesem Tag was machen? Entscheidet selbst, wir liefern nur einen kleinen Blick in diesen Tag, damit ihr wisst, was heute so alles ansteht. Es ist erstens Sonntag, es ist der 30. August 2026. Um diese Uhrzeit ist die Jahreszahl auch immer sehr wichtig, weil es man nicht so genau weiß. Also es soll tagsüber weitestgehend schön werden, vielleicht ja sogar goldig, wenn es um unsere deutschen Hockeyherren geht. Die stehen als Titelverteidiger zum 6. Mal im WM-Finale. Steffi Linkscheid aus dem ID-Aktuell-Team. Gewinnen sie heute gegen Spanien? Gibt's Gold?
2: Ja, das wäre cool, aber leider jetzt der Dämpfer. Spanien hat uns ja in der Zwischenrunde geschlagen. Außerdem haben die Spanier das Team Niederlande aus dem Turnier geworfen. Die waren immerhin Olympiasieger. Die spanischen Fans, die feiern es total, denn es ist ihr erstes WM-Finale seit 1998. Online schreiben sie, wir sind zurück und wir wollen Gold. Also ich sag mal, es heißt viel Daumen drücken ab 16:30, damit Deutschland gegen Spanien gewinnt.
1: Und dann ist hier heute auch noch...
3: Yes, Gamescom, let's go!
1: Der letzte Tag der Gamescom in Köln für dieses Jahr.
2: Heute geben die Gamer auf jeden Fall nochmal alles, denn es ist Award Day. Die Jury und die Fans haben ja gestern und heute auch nochmal die besten Titel gekürt. Es gibt Preise für den besten Trailer, den besten Stand, das beste Spiel. Und kurz gesagt, Köln verabschiedet sich heute vom größten Gaming-Festival Europas. Und die Community ist jetzt schon im Respawn-Modus. Heißt, die versuchen nächstes Jahr alle wieder am Start zu sein.
1: Stabil. So, den genauen Termin für 2027 gibt es erfahrungsgemäß erst im Frühjahr, aber wer bei drei Fragezeichen gut aufgepasst hat, der kann ein Muster erkennen. Die Gamescom war 2024, Ende August, 2025, Ende August, 2026, Ende August. Vielleicht wird es ja auch 2027 nicht im März. Um noch mehr Muster geht's beim Weltraumteleskop Nancy Grace Roman.
2: Das soll heute ins All geschossen werden und das über 35 Jahre alte Weltraumteleskop Hubble ablösen. Nancy Grace Roman ist deutlich leistungsstärker, jünger, fitter, schöner, was soll ich sagen? Und sie liefert die ersten Bilder voraussichtlich ab kommendem Jahr zu uns auf die Erde.
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Espresso. Gute Idee. Um diese Uhrzeit wird vielleicht auch gleich noch hier in einen Körper hineinfließen. Schauen wir mal. Mein Name ist Benedikt Lavin. Herzlich willkommen zu dieser Show. Ist die letzte Moderation, dann gehe ich niemandem mehr auf den Sack. Also, hier ist SWR 3, der gemeinsamen Popnacht von SR1, NDR 2, WDR 2, HR 3, Bremen 4, RBB 88.8 und MDR Jump. Hat mich arg gefreut. Schönen Sonntag noch.

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1: Um 6 Uhr mit Jonas Ziegler. Die Bundesregierung sieht einem Medienbericht zufolge Russland hinter dem Drohnenvorfall in Leipzig und bereitet Strafmaßnahmen vor. Sie plant demnach in den kommenden Tagen Moskau offiziell für den versuchten Sprengstoff-Drohnenanschlag von Anfang August verantwortlich zu machen. Aus unserem Hauptstadtstudio Katrin Aue.
2: Innenminister Dobrindt hatte zuvor gesagt, Russland mache es einem sehr, sehr leicht, einen Verdacht zu haben. Aber Russland mache es einem auch sehr, sehr schwer, den Beweis zu führen. Wenn die Bundesregierung öffentlich einen möglichen Auftraggeber für die Drohnen von Leipzig benennt, bedeutet das wohl auch, dass konkrete Reaktionen folgen müssten, etwa Sanktionen. Damit würde man gleichzeitig Härte zeigen, aber auch, so wird befürchtet, eine weitere Eskalation riskieren.
1: Die frühere Bundeskanzlerin Merkel hat sich 8 Tage vor der Landtagswahl in Sachsen-Anhalt zu Wort gemeldet. Bei einer Veranstaltung in Berlin rief sie am Abend zum Einsatz für die Demokratie auf. Bettina Korsana.
3: Merkel sagte, dass der Kampf für die Demokratie über viele Jahrzehnte nicht nötig gewesen sei. Aber jetzt müssten die Menschen dafür einstehen, dass die Demokratie eine tolle Art zu leben sei. Die AfD sei im Osten zwar sehr stark und auch ein gesamtdeutsches Phänomen geworden. Merkel betonte aber auch, dass die Mehrheit der Menschen die Partei nicht wähle. Trotzdem habe diese es geschafft, die Gespräche zu dominieren und man wisse gerade nicht mehr, was die anderen Parteien eigentlich wollten.
1: Die Deutsche Bahn will bis 2030 rund 210 Millionen Euro in mehr Sauberkeit, Sicherheit und Komfort investieren. Nach einem Bericht der Bild am Sonntag soll unter anderem die Zahl der Reinigungskräfte für Bordtoiletten in Fernzügen verdoppelt werden. Auch ICE und IC-Züge sollen bei Grundreinigungen intensiver gesäubert werden. In Nepal wächst nach der schweren Sturzflut die Sorge vor einer weiteren Katastrophe. Die Behörden haben für den Fluss Bote Kosi eine Warnung ausgegeben und die Menschen in mehreren Regionen zur Vorsicht aufgerufen. Die Flut war vermutlich durch den Abbruch eines Gletschers an der Grenze zu China ausgelöst worden. In Nepal und Tibet wurden inzwischen mindestens 691 Tote registriert. In der Fußball-Bundesliga trennte sich Union Berlin zu Hause von Frankfurt 3:3. Außerdem spielten Dortmund-Hamburg 2:0, Elversberg-Leverkusen 3:2, Köln-Hoffenheim 3:2, Leipzig-Mönchengladbach 3:0 und Mainz-Paderborn 0:0. In der zweiten Liga verlor Cottbus gegen Fürth 3:4. Soweit die Nachrichten. 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
4: Hier ist Berlin-Wetter. Es hat ein bisschen getröpfelt, stellenweise 18 Grad in Waldmannslust und 19 in Mitte. Und den Höchstwert für heute, den bin ich euch noch schuldig. Na, wird noch ganz schön warm, so um die 27 Grad. Morgen Sonne, Wolkenschauer, 25 Grad. 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Britz am Britzer Damm in Höhe Blaschko-Allee sind die Ampeln aktuell außer Betrieb. Sonst läuft's.

0: Bad in Backstreet Boys. 11:11 auf RBB 88.8 am Sonntagmorgen. Ihr wart wahrscheinlich auch noch viel draußen, ich gestern auch. Das Witzige an dieser Welt ist ja, wir sind nicht allein. Wir teilen sie uns unter anderem auch mit Insekten. Das kann manchmal nervig sein.
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Dancing in den 90ern. 6:07 auf RBB 88.8. Der ganz frühe Morgen. 18 Grad am Insulaner, 19 in Mitte. Tröpfelt stellenweise ein bisschen.

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1: Hier ist das Berlin-Wetter mit 18 Grad in Marienfelde und 19 in Marzahn. Kann auch ein bisschen tröpfeln heute. Wir erwarten, das vergesse ich hier immer, bis zu, das ist das Wetter von morgen. Ich sage euch gleich, wie warm es heute wird. Ihr sollt jetzt nicht aufstehen ohne diese Informationen. Das wäre ja unglaublich. So, wir erwarten heute bis 27 Grad. Morgen dann Sonne, Wolkenschauer 25. 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Im Moment rollt noch alles.
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1: Ich bin Ingo Hoppe, wünsche einen schönen Morgen. Jetzt mit Ed Sheeran, hier ist Shape of You.

Guten Morgen, Merlin. Am Sonntag, hier ist RBB 888 nach 6:30. Die erfolgreichste Boyband der 90er überhaupt ist zurück.

viele Hits. 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Hier sind die Jungs mit Patience.

0: 10 vor 7, früher Sonntagmorgen auf RBB 88.8 und ich freue mich, dass ihr schon wach seid. Vielleicht mit dem Hund rausgeht oder gibt ja diverse Gründe. Oder gerade erst nach Hause kommt, ne, wenn ihr zu den wilden Party-People gehört. Kleiner Tipp für die, die schon ausgeschlafen sind, was könntet ihr machen heute? Ihr könntet in die Altstadt Spandau fahren, die ja immer schick ist, nicht nur für die, die da wohnen. Altstadtfest in Spandau, Wein, Summer und Food. Wein, Summer und Food, so haben die das genannt. Lecker essen den ganzen Tag über ab 11, also ein bisschen warten noch, in 4 Stunden geht's los, bis 23 Uhr dann auch. Also vielleicht ist das der Tag, dem ihr mal ein bisschen nach Spandau fahren könntet. Es ist 9 vor 7, wir erwarten 27 Grad.
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hübsche Wölkchen hier am Berliner Himmel. Hat schon ein bisschen getröpfelt, aber jetzt sind die, glaube ich, nur noch dekorativ. 7:04 auf RBB 888 Pink mit ihrem James-Bond-Song. Hier ist Trustfall.

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1: 7 Uhr, ich bin Svetlana Oheim, guten Morgen. Die Bundesregierung bereitet offenbar ein umfangreiches Maßnahmenpaket gegen Russland vor. Die Welt am Sonntag und das Magazin Politico berichten, dass Berlin den versuchten Drohnenanschlag am Flughafen Leipzig-Halle Anfang August Russland zuschreiben und darauf mit neuen Schritten reagieren will. Geplant seien demnach sowohl deutsche Maßnahmen als auch zusätzliche EU-Sanktionen. Die Bundesregierung wollte die Information noch nicht bestätigen. Mehr Sauberkeit und Sicherheit in Zügen und Bahnhöfen. Dafür will die Deutsche Bahn bis 2030 rund 210 Millionen Euro ausgeben, sagt Bahnchefin Paller der Bild am Sonntag. Unter anderem soll es doppelt so viele Reinigungskräfte für die Toiletten in Fernzügen geben. Auch die Grundreinigung von ICE und IC soll verbessert werden. In Nepal wächst nach der schweren Sturzflut die Sorge vor einer weiteren Katastrophe. Die Behörden haben für einen weiteren Fluss eine Warnung herausgegeben und die Menschen in mehreren Regionen zur Vorsicht aufgerufen. Die Flut war vermutlich durch den Abbruch eines Gletschers an der Grenze zu China ausgelöst worden. In Nepal und Tibet wurden inzwischen mindestens 691 Tote registriert. Rund 3000 Menschen gelten weiterhin als vermisst.
0: Und jetzt das Wichtigste aus Berlin.
1: Berlin hat bis spät in die Nacht die lange Nacht der Museen gefeiert. Unter dem Motto Crime in Berlin drehte sich vieles um Kriminalfälle, von historischen Verbrechen bis hin zur Cyberkriminalität. Neben den großen Museen auf der Museumsinsel waren auch etliche kleinere Häuser dabei. Laut den Organisatoren waren die Veranstaltungen gut besucht gewesen. Mit nur einem Ticket konnten Interessierte bis zu 75 Orte entdecken. Die jüdische Gemeinde Schabbat in Berlin feiert heute ihr 30-jähriges Bestehen. Zum Festakt am Nachmittag werden auch der regierende Bürgermeister Wegner und Israels Botschafter Prosor erwartet. Bereits ab Mittag startet in der Westfälischen Straße rund um den jüdischen Campus in Wilmersdorf ein Straßenfest. Der Eintritt ist frei. In der Fußball-Bundesliga trennte sich Union Berlin zu Hause von Frankfurt mit 3:3. Außerdem spielten Dortmund Hamburger SV 2:0, Elversberg Leverkusen 3:2, Köln Hoffenheim 3:2, Leipzig Mönchengladbach 3:0 und Mainz Paderborn 0:0. 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
2: Danke, Svetlana. 19 Grad in Lichtenberg und 18 in Lichtenrade. Sonne ist schon langsam wach geworden. Es wird auch noch mal warm. Heute 27 Grad maximal. Morgen Sonne, Wolkenschauer 25. Hier kommt Berlins genauester Verkehrsservice und alles läuft. Nur ein kleines Problem in Britz am Britzer Damm. Höhe Blaschko-Allee schlafen die Ampeln nämlich noch. Alle Meldungen zu Straßen und Schienen auf rbb888.de oder ihr wählt unsere ARD Sounds App.
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2: Ich bin Ingo Hoppe, schönen Morgen. Könnt ihr mir vorstellen, dass um 3 nach 7 noch einige ein bisschen müde sind? Deshalb habe ich Survivor für euch, Burning Heart, dann wird's besser.

0: Bibi Rexha, New Religion auf RBB 88.8, 10 nach 7, guten Morgen. Seit dieser Woche ist es wieder soweit.
1: Hasta la vista, baby.
0: Terminator 2 zurück in den Kinos. 35 Jahre nach dem Start kehrt Arnold Schwarzenegger wieder zurück als Terminator auf die Leinwand. Sport scheint doch jung zu halten, ne? 35 Jahre später. Da gehen bestimmt viele von euch hin. Und generell gehen wir mehr ins Kino wieder statistisch. In der ersten Jahreshälfte wurden 11% mehr Tickets verkauft als im vergangenen Jahr. Guten Morgen, Berlin-Reporter Toni Schmidt war an dieser Woche am Kino Toni in Weißensee. Toni, eine extreme Steigerung.
2: Absolut. Also man ist jetzt tatsächlich, ich habe die Zahl gar nicht geglaubt, bei 4.350.000 Kinobesuchen im ersten Jahr. Und ich stehe jetzt hier vor dem Kino in Weißensee, dem ich meinen Namen geben durfte. Insbesondere die Kiez-Kinos, tausendmal tot gesagt, sie leben hier. Auch EFA-Lichtspiele in Wilmersdorf, Bundesplatz-Kino und so weiter. Ich weiß nicht, wie oft die schon in der Krise waren und sich immer wieder hochrappeln. Denn die Berliner scheinen tatsächlich kinoverrückt zu sein.
3: Also ich habe ein Abo, was ich auch mal wieder nutzen könnte. Ich finde Kino toll. Streamen ist überhaupt nicht mein Ding. Finde ich jetzt nicht so ein Erlebnis, aber Kino ist super.
2: Warum? Was macht Kino für dich noch aus? Ich meine, wenn du ein Abo hast?
3: Also einfach auch das Rausgehen, obwohl ich immer zusehe, dass ich meistens nachmittags gehe, wenn nicht so viel los ist. Natürlich auch Filme zuerst zu sehen. Und durch das Abo probiere ich natürlich auch ganz viel aus. Wenn es nichts war, dann war es halt nichts.
4: Ich liebe Kino einfach. Ich kenne das schon seit meiner Kindheit. Ich genieße es, dorthin zu gehen.
2: Was ist das Besondere dran? Weil jeder Flachbildfernseher ist inzwischen fast ähnlich groß.
4: Nein, das gibt einem ein anderes Gefühl. Man sitzt da, die große Leinwand, und man verbindet das auch mit früher, mit den ganzen Stars und so weiter.
5: Die Qualität, wenn man hingeht, ist sensationell. Guter Sound, bequem, ein Erlebnis. Rundum, wirklich. Also wenn wir hingehen, sind wir echt zufrieden, außer es ist ein bisschen teuer.
2: Mit Popcorn und Cola oder ohne?
3: Ohne.
4: Mit Popcorn, aber ohne Cola.
5: Mit allem drum und dran, ja.
0: Mit allem drum und dran. Und das drum und dran ist ja mittlerweile ganz schön teuer geworden. Ne? Also was Popcorn so im Kino kostet, wenn ihr da mit vielen Kindern hingeht, ja, vielleicht, wenn wir ein bisschen aufs Geld gucken müssen, ist es dann besser, denen zu sagen, hey, hier ein bisschen weniger Popcorn und danach könnt ihr dann irgendwo fürs gleiche Geld das Doppelte bekommen oder so. Aber Kino in jedem Fall beliebt bei uns in Berlin. 11% Steigerung, ist wirklich nicht schlecht. George Ezra jetzt.

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1: So viel Romantik am frühen Sonntagmorgen. Timmy T. Ich will's noch einmal probieren. One more try auf RBB 888. 19 nach 7 ist es. Es ist schon ziemlich mild da draußen. Temperaturen knapp unter 20 Grad. Hier ist Gracie Abrams. That's so true.

der passt ganz schön zum Tag. 80er mit Chris Rea. Sweet Summer Day. Bisschen Spätsommer auf RBB 88.8. Guten Morgen, Berlin. 8 vor halb 8.

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2: Hier kommt das Berlin-Wetter mit 19 Grad in Schöneberg und 18 in Pankow. 27 Grad heute nochmal als Höchstwert. Ein paar Schauer sind möglich. Morgen Sonne, Wolkenschauer, 25 Grad. Hier ist Berlins genauester Verkehrsservice und es läuft immer noch alles gut. Nur in Britz, am Britzer Damm in Höhe Blaschkoallee, sind die Ampeln außer Betrieb. 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
2: Ich bin Inge Hoppe. 90er Boybands haben wir schon gehabt. Jetzt sind mal die Frauen dran. Die Spice Girls, To Become One.

egal was Teddy Swims macht, wird immer Illis irgendwie zu Gold. Ist aber auch ein toller, finde ich. Mr. Know-It-All, seine neueste auf RBB 888. 8:08 ist es. Seid ihr bei nebenan.de? Ich finde es interessant, so zu gucken bei nebenan.de. Früher war ja nur so, alte Matratze abzugeben oder Europalette und dann kommen Leute und holen die Europalette. Haben tatsächlich bei mir einige mit einem Lastenrad abgeholt, die Europalette. Hätte ich gar nicht gedacht, dass sie das schaffen, aber Respekt. Aber mittlerweile sehe ich ganz oft, da gibt es dann einen Demo-Aufruf, hey, geht alle dahin zur Demo gegen XY. Dann schreiben die anderen, nein, das ist ja, soll nicht politisiert sein, lass uns in Ruhe mit deiner politischen Meinung, also ist manchmal gar nicht so einfach. Dann gibt's die, die sagen, wenn bei mir der Paketbote klingelt, bekommt er immer ein Wasser oder ein bisschen Geld und dann finden die anderen das wiederum doof. Jetzt habe ich hier eine hübsche Nachricht gesehen bei nebenan.de, nämlich niedliches Kaninchen in freundliche Hände abzugeben. Und ich habe mir überlegt, wenn man wirklich sich unbeliebt machen möchte bei nebenan.de, dann braucht man nur zu antworten, möchte ich, reicht das für ein Vier-Personen-Essen? Das RBB 88.8 mit Supertramp, 9:08. Guten Morgen, Berlin. Mach das nicht, sonst gibt's Ärger.

Closer von Elton John und Britney Spears. Schön, dass du Ed auf RBB 888. Es ist 13 vor 8 und es wird ganz, ganz langsam wärmer. Wir sind jetzt so bei 20 Grad. Heute wird es nochmal warm, 27. Morgen sind dann auch Schauer und Gewitter wieder möglich. Aber trotzdem bleibt es noch ein bisschen spätsommerlich. Morgen der letzte Augusttag. 80er mit Erasure jetzt, always.

0: mit Erasure. 9 vor 6 auf RBB 88.8. Goldener Sommer für die deutsche Leichtathletik. Und was für ein Empfang bei uns in Berlin. 2 Wochen nach den Europameisterschaften in Birmingham kommen die ganz frisch gekürten deutschen Europameister zum ISDAF. Das Berliner Olympiastadion wird sie alle empfangen. Gesa Krause, Leo Neugebauer, Julian Weber, alle haben in Birmingham Gold gewonnen. Wir sagen Glückwunsch und freuen uns auf einen großen Auftritt vor heimischem Publikum. Also ist da für euch, wenn ihr mögt. 9 vor 8 auf RBB 88.8.
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1: 8 Uhr, ich bin Svetlana Oheim, guten Morgen. Bei einem Techno-Festival im Norden der Schweiz sind Schüsse gefallen. Laut Polizei gibt es mehrere Opfer. Ob darunter auch Tote sind, ist nicht bekannt. Auch die Hintergründe des Vorfalls sind noch völlig unklar. Die Polizei ist nach eigenen Angaben im Großeinsatz und rief dazu auf, dem Gebiet fernzubleiben. Der Vorfall ereignete sich gegen 3 Uhr früh in Aarau, rund 50 Kilometer südöstlich von Basel. Strom ist in Deutschland so teuer wie in keinem anderen G20-Staat. Das geht aus einer Analyse des Vergleichsportals Verivox hervor. Demnach kostet eine Kilowattstunde hierzulande im Schnitt 35,6 Cent. Dahinter folgen Italien und Großbritannien. Im Durchschnitt zahlen Verbraucher in den G20-Ländern nur rund 16 Cent pro Kilowattstunde. Ein wichtiger Grund für die hohen Preise in Deutschland sind laut Verivox Steuern und Abgaben. Bei einem Referendum in Island über die Wiederaufnahme von EU-Beitrittsverhandlungen zeichnet sich ein knappes Ergebnis ab. Nach ersten Teilergebnissen liegen die Befürworter mit 51,2% vor. Noch ist das Ergebnis nicht sicher. Rund 87.000 von 270.000 Stimmen sind ausgezählt. Mit einem verlässlichen Ergebnis wird erst am Mittag gerechnet. Ein Ja würde zunächst nur neue Verhandlungen mit der EU ermöglichen.
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1: Die Deutsche Bahn will in den kommenden Jahren 210 Millionen Euro investieren, um Bahnhöfe und Züge sauberer zu halten. Nach einem Bericht der Bild-Zeitung soll im Werk in Rummelsburg die Zahl der Reinigungskräfte auf 220 verdoppelt werden. Sie sollen wöchentlich 52.000 Bordtoiletten putzen. Bahnchefin Palla sagte der Zeitung, mehr Sicherheit und Komfort sollen nicht die Ausnahme sein, sondern der neue Standard. 2 Wochen nach der Leichtathletik-EM steht im Berliner Olympiastadion schon das nächste große Sportereignis an. Heute findet das internationale Stadionfest ISTAF statt. Mit dabei sind unter anderem die deutschen Europameister Leo Neugebauer, Gesa Krause und Julian Weber. Die Wettbewerbe beginnen am Mittag. Erwartet werden mehr als 40.000 Zuschauer. Das ISTAF gibt es seit mehr als 100 Jahren. In der Fußball-Bundesliga hat Borussia Dortmund das Abendspiel gegen den Hamburger SV mit 2:0 gewonnen. Union Berlin und Frankfurt trennten sich 3:3. Außerdem spielten Elversberg Leverkusen 3:2, Köln Hoffenheim auch 3:2, Leipzig Mönchengladbach 3:0 und Mainz Paderborn 0:0. 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
2: Hier kommt das Berlin-Wetter. Na, so richtig viel wärmer ist es noch nicht geworden. Rummelsburg 19 Grad, in Rudow aktuell noch 18. Es wird aber noch 27 Grad warm werden heute. Und ein bisschen Wind ist nachher noch drin. Morgen Sonne, Wolkenschauer, 25 Grad. Berlins genauester Verkehrsservice. Noch läuft alles sehr, sehr gut. Nur in Britz-Britzerdamm, Höhe Blaschko-Allee, sind die Ampeln immer noch außer Betrieb. 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
2: Ich bin Ingo Hoppe, wünsche einen schönen Sonntagmorgen jetzt mit Mr. President und den 90ern. Hier ist Kokut.

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0: episches Liebeskummerlied, tausendfach zitiert, Flugzeuge im Bauch auf RBB 88.8. 11:08 am Sonntagmorgen. Ich hoffe, euch geht's richtig gut. Den Unionern geht's ja mittlerweile ganz schön gut. Neue Saison, neuer Trainer. Der Union ist, die Unioner, die Eisernen sind in die Bundesliga-Saison mit Mauro Lustrinelli gestartet. Fing ja gestern ganz gut an im Stadion in der Alten Försterei. 1:0 für Union, aber dann Tor für Frankfurt. Na gut, war 1:1. Aber dann hat Frankfurt noch zweimal getroffen. In der 80. Minute. In der 80. Da ist ja nicht mehr viel Zeit. 1:3. Da könnten wir schon mal den Mut verlieren. Aber Ritter Keule und die Seinen haben das nicht getan. Dann haben Querfeld und Skarge die Eisernen zum 3:3 geschossen. Ein Punkt für Union in einem wirklich schon verloren geglaubten Spiel. Und der neue Trainer ganz, ganz glücklich.
1: Das hat mir unglaublich heute gefallen. Man sieht, dass diese Mannschaft hat ein großes Herz. Jetzt bin ich sehr zufrieden, dass vor allem das Teamspirit und dass die Mentalität stimmt. Das ist für mich das Wichtigste.
0: Ich finde immer so lustig, dass wir immer Trainer auf allen Seiten haben, die so lustig klingen, wenn sie reden. Na gut, Hauptsache sind erfolgreich. Kann so weitergehen am nächsten Sonnabend gegen Leverkusen. Die Eisernen haben es gestern nochmal gedreht. Leonie. 13:08.

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0: Schöner Song von den Commodores.
1: Spielen wir nicht so oft. Brick House auf RBB 88.8. Es ist 19 nach 8, es ist Sonntagmorgen und die Sonne scheint. Sonntagmorgen ist ja, wenn wir nicht gerade zu denen gehören, die die Stadt am Laufen halten, also zum Beispiel, weiß ich nicht, in Krankenhäusern arbeiten oder im BVG-Bus fahren oder so, dann ist ja für die meisten von uns der Sonntag so... Stehen auf und können eigentlich alles machen. Ein bisschen lümmeln auf dem Sofa, in ein Museum gehen. Und manchmal reicht uns ja auch das Gefühl von, wir können tausend Dinge tun in Berlin und machen dann einfach doch nichts, aber haben das schöne Gefühl, wir könnten. Also noch ist der Sonntag ganz, ganz frisch und ihr habt noch alle Optionen. Jetzt Robert Miles und Children.

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2: Das aktuelle Berlin-Wetter, 19 Grad in Hellersdorf, in Hallensee sind es jetzt schon 20. 27 Grad heute als Höchstwert, morgen Sonne, Wolkenschauer 25. Berlins genauester Verkehrsservice, nochmal frisch für euch nachgeguckt. Und es ist nach wie vor soweit alles in Ordnung. Alle Meldungen zu Straßen und Schienen auf rbb888.de und in der ARD Sounds App.
3: Guten Morgen, Berlin.
2: Ich bin Ingo Hoppe und ich träume von warmen, dampfenden Croissants, einem leckeren, frischen Tee, für euch lieber einen Kaffee oder auch mal heiße Schokolade. Also ich hoffe, euch geht's gut und es gibt lecker Dinge, Eier Benedikt und was es alles so geben könnte.

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2: Ich sitze auf einer Bank. Es ist kurz nach 6 am Abend. Vor mir tobt ein Spielplatz. Kinder klettern, schaukeln und rufen durcheinander. Ihre Eltern sitzen an den Tischen daneben, trinken Kaffee oder ein Feierabendbier und unterhalten sich. Die Kinder flitzen zwischen ihnen und den Spielgeräten hin und her. Rund um den Platz sind keine Autos unterwegs. Stattdessen rollen Fahrräder und Roller über den Asphalt. Ein Mädchen springt Seil. Zwei Jungen malen mit Kreide bunte Straßen auf den Boden. Die Restaurants ringsum sind gut besucht. Gläser klirren, jemand lacht laut. Zwei Straßenmusiker spielen Jazz, Gitarre und Saxophon. Eine ältere Frau nimmt ihre Enkelin auf den Arm und tanzt ein paar Schritte zu der Musik. Paare schlendern vorbei, Jugendliche sitzen auf dem Bordstein und teilen sich eine Tüte Pommes. Ich sitze da und denke, so sieht Frieden aus. Nicht spektakulär, sondern alltäglich. Menschen können draußen sein. Sie spielen, essen, reden, musizieren, tanzen. Niemand muss sich in seiner Wohnung verschanzen. Niemand muss Schutz in einem Bunker suchen. Hier begegnen sich Menschen. Familien, Alteingesessene und Zugezogene. Menschen mit ganz unterschiedlichen Sprachen, Geschichten und Lebensentwürfen. Auch Menschen, die betteln, ziehen von Tisch zu Tisch. Nicht alles ist leicht, nicht alles ist gerecht. Und doch liegt über diesem Platz etwas Friedliches. Plätze sind mehr als freie Flächen zwischen Häusern. Sie sind das Wohnzimmer einer Stadt. Hier zeigt sich, wie wir miteinander leben. Mitten auf diesem Platz steht eine Kirche. Von meiner Bank aus wirkt ihr Turm heute wie ein Wächter. Als würde er über all das Leben wachen, das sich um ihn herum entfaltet. Über einen Ort, an dem Menschen verschieden sein dürfen und trotzdem zusammenkommen. Dass Frieden dort beginnt, wo Menschen einander Raum geben. Die Kirche erinnert daran, dass Gott die Menschen nicht voneinander trennt, sondern zusammenführt. Der Platz, von dem ich erzählt habe, ist der Lausitzer Platz in Berlin-Kreuzberg. Heute Abend ist er für mich ein kleines Bild vom Reich Gottes. Sicher kein perfekter Ort, aber ein kleines Paradies für den Moment. Die Plätze der Stadt sollen voll sein von Jungen und Mädchen,

Harry Styles auf RBB 888. Guten Morgen Berlin am Sonntag. 9:12 ist es und die Sonne scheint. In Tegel tobt seit einer Woche das Schollenfest. Ich weiß, die Hälfte von uns denken jetzt, oh, lecker so mit Haut oder in Butter gebraten. Nein, ist kein Fischliebhaberfest, sondern das Wohngebiet Freie Scholle. Die feiern übrigens schon zum 123. Mal. Zum 123. Mal haben sie da so einen Rummel eingerichtet am Weidmannslusterdamm. Alles. Kettenkarussell, Autoscooter, Pfeile werfen, Entenangeln. Natürlich eine Menge zu essen und gute Laune, versprechen die. Außerdem gibt's heute noch einen großen Festzug. 14 Uhr geht's los an der Edigi-Straße. Das Schollenfest in Tegel, ihr könnt auch von ferne kommen, aber das meisten werden wohl da sein, die da sowieso wohnen. Das läuft noch bis zum 6. September und es ist natürlich ganz und gar gratis. Vielleicht findet ihr auch noch einen Stand der Fischebrät. Mal sehen. Hier ist RBB 888. Schönen Sonntagmorgen. 11:09 Uhr.

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1: 9 Uhr, ich bin Svetlana Oheim, guten Morgen. Bei einem Tekko-Festival auf einer Pferderennbahn im schweizerischen Aarau sind Schüsse gefallen. Nach Angaben der Polizei kam ein Mensch ums Leben, 5 weitere wurden teils schwer verletzt. Zum Täter oder zu möglichen Tätern gibt es bislang keine Informationen. Die Polizei ist mit einem Großaufgebot in Aarau, rund 50 Kilometer südöstlich von Basel, im Einsatz und hat die Bevölkerung aufgefordert, das Gebiet zu meiden. Altbundeskanzlerin Merkel hat eine Woche vor der Landtagswahl in Sachsen-Anhalt dazu aufgerufen, die Demokratie zu verteidigen. Bei einer Veranstaltung in Berlin sagte sie, es brauche wieder mehr Mut für die Demokratie einzustehen. Mit Blick auf die AfD kritisierte Merkel, die Partei bestimme zunehmend die politische Debatte. In Sachsen-Anhalt wird in einer Woche ein neuer Landtag gewählt. In Umfragen liegt die AfD derzeit vorn. Nach der verheerenden Sturzflut im Himalaya warnen die Behörden in Nepal vor einer weiteren Flut. Besonders am Fluss Bote Kosi seien die Menschen in mehreren Regionen zur Vorsicht aufgerufen worden. Ausgelöst wurde die Katastrophe vermutlich durch den Abbruch eines Gletschers an der Grenze zwischen Nepal und China. Offiziell melden die Behörden jetzt mindestens 750 Tote. Rund 3000 weitere werden noch vermisst, darunter hunderte Ausländer.
0: Und jetzt das Wichtigste aus Berlin.
1: Berlin hat bis spät in die Nacht die lange Nacht der Museen gefeiert. Unter dem Motto Crime in Berlin drehte sich vieles um Kriminalfälle, von historischen Verbrechen bis hin zur Cyberkriminalität. Neben den großen Museen auf der Museumsinsel waren auch etliche kleinere Häuser dabei. Laut den Organisatoren waren die Veranstaltungen gut besucht gewesen. Mit nur einem Ticket konnten Interessierte bis zu 75 Orte entdecken. Die jüdische Gemeinde Schabbat in Berlin feiert heute ihr 30-jähriges Bestehen. Zum Festakt am Nachmittag werden auch Berlins regierender Bürgermeister Wegner und Israels Botschafter Prosor erwartet. Auf einem Straßenfest können die Besucherinnen und Besucher bereits ab Mittag jüdische Tradition, Kultur, Musik und Essen erleben. Das Fest findet in der Westfälischen Straße rund um den jüdischen Campus in Wilmersdorf statt. Der Eintritt ist frei. In der Fußball-Bundesliga trennte sich Union Berlin zu Hause von Frankfurt mit 3:3. Außerdem spielten Dortmund Hamburger SV 2:0, Elversberg Leverkusen 3:2, Köln Hoffenheim auch 3:2, Leipzig Mönchengladbach 3:0 und Mainz Paderborn 0:0. 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
2: Danke, Svetlana. Hier ist das Berlin-Wetter. 20 Grad in Borsigwalde und 20 mittlerweile auch in Blankenburg. Es wird noch bis zu 27 Grad warm heute. Morgen Sonne, Wolkenschauer 25. Berlins genauester Verkehrsservice jetzt. Auf den Straßen läuft's. Ein S-Bahn-Problem habe ich für euch. Bis heute Betriebsschluss entfällt der Zugverkehr zwischen Halensee und Westend. Ersatzverkehr mit Bussen ist eingerichtet. Diese Busse sind auch barrierefrei.
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2: Schönen Sonntagmorgen wünsche ich. Ich bin Ingo Hoppe. Ich habe Michael Jackson für euch. Hier ist der Earth Song.

0: Guten Morgen, Merlin. Hier ist RBB 888 am Sonntagmorgen um 8:45. Jetzt feiern wir die Pistazie. Gibt es jemanden, der Pistazien nicht mag? Wahrscheinlich nicht so viele, oder? An Pistazien-Eis bin ich nie so rangekommen, weil ich immer dachte, solange es Schokoladeneis gibt, brauche ich das nicht. Und dann war Schoko mal aus. Dann habe ich Pistazien-Eis probiert und muss sagen, schon ganz schön lecker. An diesem Wochenende wird die Pistazie gefeiert im Gleisdreieckpark beim Pistachio Street Food Festival. Und da gibt's nicht nur Pistazieneis. Medea Sisti ist vom Veranstaltungsteam dort. Guten Morgen.
1: Guten Morgen.
0: Dann erzähl mal, was erwartet uns, wenn wir euch besuchen?
1: Also von herzhaft bis süß ist eigentlich so ziemlich alles dabei. Es gibt zum Beispiel einen Chicken Wrap mit Pistazien. Es gibt Kebab mit Pistazien. Es gibt klassische italienische Pizza. Es gibt Pasta. Es gibt Gnocchi. Es gibt sogar ein Espresso mit kalter Pistaziencreme. Und worauf ich mich ganz besonders freue, sind die Sushi, die auch mit Pistazien-Toppings verfeinert werden. Also das ist, glaube ich, auch ein ganz besonderes kulinarisches Highlight.
0: Und du hast erzählt, es gibt noch etwas, worauf du dich sehr freust.
1: Was ich so auch außerdem noch nie gegessen habe, ist Pistazien-Guacamole. Darauf freue ich mich auch. Das ist ein mexikanischer Stand, der Quesadillas und mexikanische Spezialitäten anbietet.
0: Klingt lecker und geht wahrscheinlich auch so ein bisschen auf die Hüfte. Wir können das aber dann später alles wieder abtrainieren beim Tanzen mit einem alten Bekannten.
1: Die Tanzworkshops von Dies Dance School, von der Tanzschule von Detlef die Soest. Und zwar starten die um 13 Uhr mit einem Choreography-Kurs, danach geht's weiter mit Reggaeton, danach Hip-Hop-Basics und Hip-Hop-Choreo und am Ende um 19.45 Uhr nochmal Commercial Dance.
0: Dankeschön, Medea Sisti war das vom Pistazien-Festival. Wenn ihr Lust bekommen habt, heute in einer Dreiviertelstunde geht's los, ab 10 bis 22 Uhr im Park am Gleisdreieck. Kinder kommen gratis rein, die Großen müssen 5 Euro mitbringen. Das ist Taylor Swift. Schönen Sonntagmorgen auf RBB 888, 13 nach 9.

Guten Morgen Berlin, es ist Sonntag auf RBB 88.8. Sonne scheint, wird auch noch warm, 27 Grad erwarten wir und es ist 7:30. Ich bin immer glücklich, wenn ich euch Ain't Nobody spielen darf und es gibt ja diverse Versionen und das Tolle ist, deshalb bin ich immer glücklich, wenn ich das Original von Rufus und Chaka Khan spiele, denke ich immer, das Original ist einfach die beste Variante. Und heute habe ich für euch die Variante von Felix Jähn mit Jasmine Thompson. Und wenn ich die spiele, denke ich immer, das ist die tollere Variante. Deshalb bin ich immer glücklich. So schön. Ain't Nobody jetzt auf RBB 88.8. Guten Morgen, Berlin.

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1: Das Berlin-Wetter, 22 Grad in Tiergarten, 21 in Bohnsdorf. Es wird noch richtig warm heute, 27 Grad und böiger Wind ist drin. Morgen 25 Grad, Sonne, Wolken, Schauer. Berlins genauester Verkehrsservice, insgesamt rollt's gut, nur die Ampeln, die wollen heute nicht alle, ist ja auch Sonntag. Jetzt eine in Hohenschönhausen, die ausgestiegen ist, Falkenberger Chaussee. In Höhe Egon-Erwin-Kisch-Straße sind die Ampeln jetzt komplett außer Betrieb. 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
1: Und ich habe wieder eine Sekunde für euch. Ich bin Ingo Hoppe. Genau zuhören.
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1: Ja, also genau zuhören, wie gesagt. Hier kommt die Sekunde. Ja, wisst ihr das? Wie heißt der Song? Wer singt ihn? 30, 32, 88, 8, 100. Hier steht eine wunderschöne Tasse, in die ihr alles Mögliche reinfüllen könnt. Und die könnt ihr jetzt gewinnen. Hier gibt's die Sekunde nochmal. 30, 32, 88, 8, 100.

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1: 9:09 ist es. Guten Morgen, Berlin. Jetzt geht's los.
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1: So ist es. Und Jens aus Wilhelmsruh will mitspielen und ist am Telefon. Grüß dich, Jens. Guten Morgen.
3: Ja, schönen guten Morgen.
1: Du hast Wilhelmsruh verlassen und bist am Grunewald, habe ich gehört, ja? Was machst du?
3: Ja, genau. Mit dem Hund ein bisschen rausgehen, Spaß haben.
1: Jo. Sehr gut. Also Grunewaldsee, da der Klassiker mit dem Hund?
3: Aber sowas von.
1: Ach, sehr schön. Was hast du für einen Hund?
3: Ein weißer Schäferhund.
1: Einen weißen Schäferhund?
3: Ja, Berger Blanc Suisse.
1: Oh, das klingt toll. Ist der denn auch weiß?
3: Natürlich.
1: Hab ich
3: also meistens, wenn er sich nicht gerade im Dreck gesucht hat,
1: verstehe. Ich habe noch nie so richtig Weiße gesehen. Klingt spannend. Toll, bestimmt toll.
3: Sind die besseren Schäferhunde, vertrau mir.
1: Gut, ich vertraue dir. Jetzt, ich vertraue dir auch, dass du es rausfindest. Das ist deine Sekunde nochmal. Achtung. So, jetzt enttäuscht mein Vertrauen nicht. Wer
3: ist das? Son of a Preacher Man.
1: Sehr gut. Weißt du auch, sie, wie sie heißt? Musst du nicht, aber...
3: Nee, da bin ich ein bisschen daneben.
1: Oder nicht schlimm. In jedem Fall ist es richtig. Und sie heißt Dusty Springfield.
3: Ach ja, natürlich, selbstverständlich. Wie kann ich auf die Idee kommen, was anderes zu denken?
1: Dusty wäre doch auch ein guter Hundename auch? Na, weiß nicht.
3: Ja, natürlich, selbstverständlich. Aber es ist ja kein D-Wurf. Mein Hund heißt Naya.
1: Naya. Sehr schön. Es klingt ein bisschen wie aus so einem Fantasy-Roman und dann auch noch ein weißer Schäferhund. Also es hat Magie alles. Ihr seid ein gutes Paar, glaube ich. Prima.
3: Ja.
1: Dann hast du wunderbar gewonnen und du kannst entweder deinen Hund aus deiner neuen Tasse trinken lassen oder du nutzt sie selbst, ganz wie du möchtest.
3: Ja, die nutze ich natürlich selber. Das ist doch wohl sowas von klar.
1: Auch gut. Hat mich gefreut, dass wir uns ein bisschen kennengelernt haben. Viel Spaß mit dem Hund noch am Grunewaldsee.
3: Vielen Dank.
1: Bis bald. Tschüss.
3: Danke.
1: Das war Jens aus Wilhelmsruh gerade.

mit einem weißen Schäferhund, mit seiner Nadja unterwegs am Grunewaldsee. Das ist doch toll. Das ist die Springfield, hat er richtig erraten. Son of a Preacher Man jetzt komplett für euch auf RBB 88.8. Guten Morgen, Berlin.

Guten Morgen Berlin, hier ist RPB 88.8. 9 vor 10, ich könnte mir vorstellen, dass einige von euch jetzt noch entspannt frühstücken. Und ich hätte 3 Staubsauger-Fakten to go für euch, mit denen ihr so ein bisschen so also richtig schönes Angeberwissen, falls ihr euch mit anderen nachher zum Spazierengehen trifft. Übrigens heute um 4 Uhr habe ich tatsächlich schon Staub gesaugt, bevor ich hierher gefahren bin, weil ich so früh wach war und dachte, da kann ich die Zeit auch nutzen. Das passt, ihr könnt heute Happy Birthday sagen zu eurem Staubsauger, denn vor 125 Jahren wurde der Staubsauger

0: zum Patent angemeldet. Hier kommen drei Fakten. Die ersten Sauger waren so riesig, so groß, dass sie auf Pferdewagen vor dem Haus parken mussten. Und reiche Engländer luden damals extra zu sogenannten Staubsaugerpartys, um beim Tee den Schläuchen beim Saugen zuzusehen. Der erste tragbare Staubsauger der Welt kam 1907. James Spangler hat ihn erfunden. Das Ding sah noch ziemlich schlicht aus. Es bestand aus einem Besenstiel, einer Seifenschachtel und dem Kopfkissenbezug seiner Frau. Das war der Staubbeutel. Es klingt jetzt nicht so erfolgreich, wurde es aber. Denn daraus entstand die Weltmarke Hoover. Und moderne Sauger könnten eigentlich viel leiser sein, aber die Hersteller bauen sie absichtlich etwas lauter. Warum? Weil die festgestellt haben, psychologisch glauben wir unbewusst, was Lärm macht, saugt auch richtig sauber und ohne Krach würden wir dem nicht vertrauen. So, jetzt wisst ihr mehr über eure Staubsauger. Ich bin Ingo Hoppe, wünsche einen wundervollen Sonntag und der wird toll, denn Anni Friedrich ist gleich für euch da ab 10. Viel Spaß mit Anni.
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1: 10 Uhr, ich bin Svetlana Oheim, guten Tag. Bei einem Techno-Festival auf einer Pferderennbahn in der Schweiz sind Schüsse gefallen. Nach Angaben der Polizei kam ein Mensch ums Leben, 5 weitere wurden teils schwer verletzt. Die Polizei ist mit einem Großaufgebot im Einsatz. Der oder die Täter sind auf der Flucht, die Fahndung läuft. Die Bevölkerung wurde aufgerufen, das Gebiet zu meiden. Strom ist in Deutschland im internationalen Vergleich besonders teuer. Das zeigt eine Analyse des Vergleichsportals Verivox. Im weltweiten Vergleich liegt Deutschland mit durchschnittlich 35,6 Cent pro Kilowattstunde auf Platz 4. Innerhalb der G20-Staaten, also der wichtigsten Industrie- und Schwellenländer, ist Strom nirgendwo teurer. Im Schnitt zahlen Verbraucher dort rund 16 Cent pro Kilowattstunde und damit weniger als halb so viel. In Nepal wächst nach der schweren Sturzflut die Sorge vor einer weiteren Katastrophe. Die Behörden haben für einen weiteren Fluss eine Warnung herausgegeben und die Menschen in mehreren Regionen zur Vorsicht aufgerufen. Er wird mit einer Aufklärungsdrohne überwacht. In Nepal und China wurden inzwischen mindestens 750 Tote registriert. Rund 3000 Menschen gelten weiterhin als vermisst. In Island zeichnet sich beim Referendum über die Wiederaufnahme von EU-Beitrittsgesprächen ein knappes Ergebnis ab. Nach neuestem Auszählungsstand liegt jetzt das Nein-Lager vorn. Ein verlässliches Ergebnis wird aber erst am Mittag erwartet. Ein Streit über Fangrechte hatte bereits im Jahr 2013 zum Stopp von EU-Beitrittsverhandlungen geführt.
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1: Die Deutsche Bahn will in den kommenden Jahren 210 Millionen Euro investieren, um Bahnhöfe und Züge sauberer zu halten. Wie die Bild-Zeitung berichtet, soll im Werk in Rummelsburg die Zahl der Reinigungskräfte auf 220 verdoppelt werden. Sie sollen wöchentlich 52.000 Bordtoiletten putzen. Bahnchefin Paller sagte der Zeitung, mehr Sicherheit und Komfort sollen nicht die Ausnahme sein, sondern der neue Standard. Leichtathletik-Fans können sich heute auf das Easter freuen. Im Olympiastadion treten unter anderem die Europameister Leo Neugebauer, Gesa Krause und Julian Weber an. Los geht es am Mittag mit den Laufsprung- und Wurfwettbewerben. Die Veranstalter rechnen mit mehr als 40.000 Zuschauern. Das internationale Stadionfest wird seit den 50er Jahren im Berliner Olympiastadion ausgetragen. 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
2: Unser Berlin-Wetter ist heute wieder super freundlich, bei Tageshöchstwerten um die 25, 26, 27 Grad sogar. Teilweise ist starkböiger Westwind mit dabei und es kann auch ein paar Schauer geben. Vielleicht auch so einzelne Tropfen, die einfach fallen, so wie es am Freitag der Fall war. Die aktuellen Temperaturen liegen bei 23 Grad in Zehlendorf, 24 Grad in Mitte und 23 Grad in Lichtenberg. Morgen haben wir dann eine Mischung aus Sonne und Wolken. Da sollen dann teilweise kraftige Schauer oder Gewitter durchziehen. Dazu weiter böiger Wind und das Ganze wieder bei 26 Grad. Berlins genauester Verkehrsservice, die A100 in Richtung Wedding, ist weiter gesperrt wegen Bauarbeiten im Bereich Mecklenburgische Straße an diesem Wochenende. Noch bis morgen früh 5 Uhr ist der Abschnitt zwischen Detmolder Straße und Hohenzollerndamm gesperrt. Das muss umfahren werden. Kreuzberg, die Dudenstraße, ist in beiden Richtungen zwischen Meringdamm und Metfesselstraße nach einem Wasserrohrbruch gesperrt. Siemensstadt, der Saatwinkler Damm, ist zwischen Elsa-Neumann-Straße und Heinrich-Hertz-Straße nach einem Wasserrohrbruch oder nach einem Rohrbruch in beiden Richtungen gesperrt. Und noch zur S-Bahn, bis heute betriebslos, fahren keine Züge zwischen Hallensee und Westend, betrifft die Ringbahnlinien. Natürlich ist ein Ersatzverkehr mit barrierefreien Bussen eingerichtet. Alle Meldungen zu Straßen und Schienen findet ihr auf rbb888.de und in unserer ARD Sounds App. Gute Fahrt!
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2: Mit Anni Friedrich für euch im Studio und naja, zum Abschluss an einer Woche, an der wir doch einige Leute verloren haben, um die wir wirklich trauern. Und eine davon hören wir jetzt, die großartige Dolly Parton. Die Frau, die gesagt hat, es ist ganz schön teuer, so billig auszusehen.

0: leuchten und Menschen, die was trinken und zusammen feiern und im Hintergrund grillen, die zirpen noch die Grillen. Wham mit Club Tropicana auf RBB 88, ja?
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0: Jetzt geht's um das letzte Konzert von Nirvana in UK. Come 1992 waren sie nämlich auf dem Höhepunkt ihres Erfolgs, dank natürlich des fantastischen Nevermind-Albums. Haben sie weltweit auf großen Festivals gespielt und Kurt Cobain ging es dabei gesundheitlich nicht immer so gut.
2: Sie haben nie herausgefunden, was es war. Die meisten Gastroenterologen wissen gar nichts über die Verdauungskrankheiten. Die haben nur einen Doktortitel. Ich bin 6 Jahre lang zu Ärzten gegangen und habe jedes verfügbare Medikament genommen. Und dieses letzte, es ist ganz neu, hat endlich funktioniert. Ich hatte so lange Schmerzen, dass mir die Band egal war. Dass es mir egal war, ob ich lebte. Mit Hunger aufwachen. Mich zu zwingen, etwas zu essen, immer Schmerzen. Auf Tour war es noch schlimmer.
0: Tja, und beim Auftritt im englischen Reading, genau heute vor 34 Jahren, machte sich Kurt Cobain so ein bisschen über diese anhaltenden Spekulationen über seinen Gesundheitszustand lustig. Ich meine, vielleicht erinnert ihr euch auch dran. Er ließ sich nämlich

0: Nämlich in einem Krankenhauskittel in einem Rollstuhl auf die Bühne fahren. Und was folgte, war ein wirklich mega energiegeladener, triumphaler Festivalauftritt von Nirvana. Der letzte, der mitgeschnitten wurde und auch das letzte Konzert der Band in England. Und wir hören genau da jetzt rein. Smells Like Teen Spirit vom Reading Festival 1992.
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1: Unser Berlin-Wetter ist heute nochmal super freundlich. Bei Tageshöchstwerten um die 27 Grad kann es aber auch weiter ziemlich windig sein und sind durchaus auch ein paar Schauer möglich, aber wahrscheinlich eher die Ausnahme. Temperaturen aktuell messen wir von 25 Grad in Mitte, 26 Grad in Hellersdorf und 26 Grad in Schöneberg. Morgen dann starten wir erstmal rein mit einer Mischung aus Sonne und Wolken. Da sind dann aber teilweise im Laufe des Tages wirklich teils kräftige Schauer und Gewitter mit dabei. Dazu teilweise eben auch böiger Wind. Das Ganze bei 26 Grad Höchstwerten. Berlins genauester Verkehrsservice, die A100, ist in Richtung Wedding weiter gesperrt wegen Bauarbeiten im Bereich Mecklenburgische Straße an diesem Wochenende. Noch bis morgen früh 5 Uhr ist der Abschnitt zwischen Detmolder Straße und Hohenzollerndamm gesperrt. Hier müsst ihr drumherum fahren. Kreuzberg, die Dudenstraße, ist in beiden Richtungen zwischen Meringdamm und Medfesselstraße nach einem Wasserrohrbruch gesperrt. Und Siemensstadt, der Saatwinklerdamm, ist zwischen Elsa-Neumann-Straße und Heinrich-Hertz-Straße nach einem Rohrbruch in beiden Richtungen gesperrt. Noch ein Hinweis zur S-Bahn, bis heute betriebslos, fährt nichts zwischen Halensee und Westend, betrifft zum Beispiel die Ringbahnlinien. Es gibt natürlich einen Ersatzverkehr mit barrierefreien Bussen. Alle Meldungen zu Straßen und Schienen findet ihr auf rbb888.de und in unserer ARD Sounds App. Gute Fahrt euch!
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1: Mit Anni für euch im Studio und jetzt geht's rein in drei Songs aus einem Jahr. Wir picken uns mal rein ans Jahr 1984 und hören den super chilligen Sound von Sade, Your Love is King. Dann wird's so ein bisschen Italo-Pop-mäßig mit Tony Esposito, Kalimba de Luna und die Scorpions sind auch mit dabei. Rock You Like a Hurricane. Alle Songs aus dem Jahr 84.

0: Schade, Your Love is King aus dem Jahr 84 hier auf RBB 88.8.
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0: Jeden Sonntag nur 80er und 90er und sehr besondere Songs zwischen 10 und 13 Uhr. Und wir haben ein kleiner Schmankerl für euch. Alle Take That Fans sind schon so am Hyperventilieren, denn die Jungs, die gehen ja wieder auf Tour, beziehungsweise kommen nächsten Sommer, präsentiert von RBB 88.8 nach Berlin. Und am Freitag, da startet der Vorverkauf für das

0: Und nicht nur das, am Freitag, da kommt auch die erste Single raus vom neuen Album. Und das Ganze werden sie dann auch noch live in Deutschland performen, bei der Goldenen Henne, am nächsten Freitag in Leipzig. 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

0: heute auf RBB 88. Ja.
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0: Ihr erinnert euch bestimmt noch an Simone Willis bzw. Moni Love. Mega großer Hit, den sie damals hatte. Und eine der ganz, ganz großen weiblichen Vorbilder des Hip-Hops, Moni Love, ne? Sie hat zum Beispiel Queen Latifah gefördert und durfte schon ziemlich früh zusammen mit ganz großen Rap-Crews zusammenarbeiten und sich beweisen. Aber sie soll ruhig mal selbst erzählen.
2: I could never sing. Never fancied myself as a singer.
3: Ich konnte noch nie singen, habe mich nie für eine gute Sängerin gehalten. Und als Rap entstand, war es eine Art und Weise, Poesie mit Musik zu kombinieren, ohne singen zu müssen. Da dachte ich, das ist genau meins. Also habe ich angefangen. Erst nur als Hobby, nur zu Hause. Ich habe meine Mutter zuhören lassen, dann auch in der Schule. Meine Freundinnen meinten immer, Rap für uns, Simone, Rap. Das habe ich gemacht und meine Schulfreunde immer gut unterhalten. Dann habe ich irgendwann angefangen, in kleine Clubs zu gehen an Freitagabenden. Da habe ich dann sehr schnell 20 Pfund gemacht. Das sind 40 Dollar. Davon habe ich mir dann ein paar Sneakers gekauft. Ich habe die Party quasi am Laufen gehalten, hatte immer Spaß dabei.
2: You know, keep a party going.
0: Keep the party going, auf jeden Fall ein super Motto. Und nach ihrem Chart-Hit It's a Shame hat sie natürlich weiter Musik rausgebracht, hat sich in der Hip-Hop-Szene mit Künstlern wie Eazy-E, Ice Cube, Missy Elliott rumgetrieben. Aber die 90er sind natürlich auch schon 30 Jahre her und nicht jeder der Hip-Hopper, Rapper von damals kann noch davon leben. Und deswegen ist Moni Love sozusagen heute Radiomoderatorin in den USA. Wir hören sie mit Down to Earth.
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1: 11 Uhr, ich bin Svetlana Oheim, guten Tag. Nach den tödlichen Schüssen bei einem Techno-Festival im schweizerischen Aarau hat die Polizei neue Details bekannt gegeben. Getroffen wurden zwei junge Frauen und vier Männer im Alter von 22 bis 27 Jahren. Eine der Frauen starb an ihren Verletzungen. Laut Polizei sind alle Opfer Schweizer Staatsangehörige. Nach dem Täter oder den Tätern wird weiter gefahndet. An der Suche beteiligt sich auch die Polizei auf deutscher Seite. Die Union drängt auf eine schnelle Entscheidung bei der geplanten Rentenreform. CDU-Politiker Nacke fordert Arbeitsministerin Baas von der SPD auf, die entsprechenden Gesetzentwürfe schnell vorzulegen. Im Mittelpunkt steht die Abschaffung der abschlagsfreien Rente nach 45 Beitragsjahren, die oft noch als Rente mit 63 bezeichnet wird. Die Union zeigt sich offen für Übergangsfristen, damit Betroffene genügend Zeit haben, ihre Lebensplanung anzupassen. In China und Nepal besteht weiter die Sorge vor neuen Sturzfluten. Die chinesischen Einsatzkräfte beobachten einen See, der sich neu angestaut hat. Experten überfliegen das Katastrophengebiet mit Drohnen. Sollte der natürliche Damm aus Schlamm und Geröll brechen, könnte eine neue Flutwelle ausgelöst werden. Inzwischen wurden mehr als 750 Tote registriert. Fast 3000 Menschen gelten weiterhin als vermisst, darunter mindestens 8 Deutsche.
0: Und jetzt das Wichtigste aus Berlin.
1: Die jüdische Gemeinde Schabbat in Berlin feiert heute ihr 30-jähriges Bestehen. Zum Festakt am Nachmittag werden auch der regierende Bürgermeister Wegner und Israels Botschafter Prosor erwartet. Bereits ab Mittag startet in der Westfälischen Straße rund um den jüdischen Campus in Wilmersdorf ein Streit.

0: Straßenfest. Der Eintritt ist frei. Berlin hat bis spät in die Nacht die lange Nacht der Museen gefeiert. Unter dem Motto Crime in Berlin drehte sich vieles um Kriminalfälle, von historischen Verbrechen bis hin zur Cyberkriminalität. Neben den großen Museen auf der Museumsinsel waren auch etliche kleinere Häuser dabei. Laut den Organisatoren waren die Veranstaltungen gut besucht gewesen. Mit nur einem Ticket konnten Interessierte bis zu 75 Orte entdecken. Roger Federer ist in die Tennis Hall of Fame aufgenommen worden. Bei der Aufnahmezeremonie im US-Bundesstaat Rhode Island kämpfte der frühere Weltranglisten-Erste mehrfach mit den Tränen. Der 20-malige Grand-Slam-Champion erinnerte an seine außergewöhnliche Karriere und dankte seiner Familie, seinen Fans und seinen Wegbegleitern. Federer beendete seine Laufbahn vor 4 Jahren. 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
1: Unser Berlin-Wetter ist heute sehr freundlich. Es können auch mal ein paar dichtere Wolken mit dabei sein. Und es ist teilweise auch wirklich ein bisschen sehr, sehr windig, böig sogar. Und vereinzelte Schauer können, wie gesagt, auch mit dabei sein. Vielleicht sind es auch noch ein paar Tropfen. Überwiegend wird es eh trocken bleiben. Höchstwerte 26, 27 Grad. Wir messen jetzt 24 Grad in Hellersdorf, 25 Grad in Tempelhof und 24 Grad in Kreuzberg. Morgen starten wir mit Sonne und Wolken rein. Ist ein bisschen wechselhaft. Dann kann es allerdings auch so dichte Wolken geben, dass es teilweise örtlich kräftige Schauer oder Gewitter gibt. Dazu böiger Wind und das Ganze bei 26 Grad. Berlins genauester Verkehrsservice, die 100 in Richtung Wedding, ist weiter gesperrt wegen Bauarbeiten im Bereich Mecklenburgische Straße. An diesem Wochenende noch bis morgen früh ist der Abschnitt zwischen Detmolder Straße und Hohenzollern gesperrt. Hier müsst ihr drum rumfahren. Bisschen voller ist es gerade daher auch auf der Rudolstädter Straße und auf der Mecklenburgischen Straße. Außerdem auf der A100 Richtung Treptow haben wir stockenden Verkehr zwischen Dreieck Charlottenburg und Dreieck Funkturm. Kreuzberg, die Dudenstraße, ist in beiden Richtungen zwischen Meringdamm und Metfesselstraße nach einem Wasser Rohrbruch gesperrt. Siemensstadt, der Saatwinkler Damm, ist zwischen Elsa-Neumann-Straße und Heinrich-Herz-Straße nach einem Rohrbruch in beiden Richtungen gesperrt. Und noch zur S-Bahn. Bis heute Betriebsschluss entfällt der Zugverkehr zwischen Hallensee und Westend. Es gibt Ersatzverkehr mit barrierefreien Bussen. Alle Meldungen zur Straße und Schienen findet ihr auf rbb888.de und in unserer ARD Sounds App. Kommt gut und sicher durch die Stadt.
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1: Mit Anni Friedrich für euch im Studio. Und wenn ihr unser Newsletter habt, dann wisst ihr, dass es heute, um genau zu sein, gleich wieder tolle Tickets gibt. Und zwar diesmal für Major Tom. Völlig losgelöst im Planetarium. Nach 3 großartigen Songs. Cardigans, My Favorite Game. Bruce Springsteen mit Thorder Than The Rest. Tougher Than The Rest. Und Cantaloupe Island, A3.
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0: Großartiger Song von den Cardigans, My Favorite Game, hier auf RBB 88.8. 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Und wir von RBB 88.8, wir sind wie so ein Freund, der immer um die Ecke kommt und sagt, na, hast du Bock mit uns was zu unternehmen?
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0: Heute laden wir euch ein, und zwar...

0: Am Dienstag jetzt in... ins Planetarium, ein absolutes Highlight, nämlich im Zeiss Planetarium, Peter Schilling. Da sitzt ihr in diesem Planetarium in super bequeme Sessel, ne, falls ihr eine Weile nicht da wart. Es ist mega schön. Und dann guckt ihr quasi in den Sternenhimmel und seht ganz genau nur dafür produzierte Videos, Visuals. Und am Dienstag, jetzt, wo wir euch einladen, gibt's auch noch was richtig Besonderes on top, denn Peter Schilling wird live mit Band da sein.
1: Hallo, mein Name ist Peter Schilling. Das 360-Grad-Musikerlebnis Major Tom völlig losgelöst läuft mehrfach in der Woche im Zeiss Großplanetarium in Berlin. Mit dabei sind Songs wie Terra Titanic, The Different Story, Die Wüste lebt, Ich vermisse dich und natürlich Major Tom völlig losgelöst und viele mehr.
0: Ja, und wie gesagt, am Dienstag, wenn ihr hingeht, da ist Peter Schilling auch live mit da. 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

0: Kennt ihr das? Wenn Eltern so um die Ecke kommen und einem das Spielzeug in die Hand drücken, mit dem man selber damals gespielt hat? Martin, das kennst du, ne? Du hast deinem Sohn den Zauberwürfel in die Hand gedrückt.
1: Ja, das kenn ich.
0: Hi, erstmal. Schön, dass du angerufen hast. Wie geht's dir?
1: Hallo. Mir geht's gut. Schöner Sonntag.
0: Oder? Voll. Habt ihr noch was Tolles vor oder seid ihr müde, weil ihr gestern bei der langen Nacht der Museen wart?
1: Nee, da waren wir tatsächlich nicht. Wir haben gestern gegrillt und ich bin gerade ein bisschen in der Natur. Einfach um noch einen der letzten schönen Spätsommertage zu genießen.
0: Ey, und dann nimmst du uns mit auf den Spaziergang. Das finde ich ja großartig.
1: Ja, so bin ich.
0: Jetzt muss ich mal fragen, mit der neuen ARD Sounds App oder mit der alten App noch?
1: Nee, ich bin tatsächlich gerade noch im Auto gewesen und bin jetzt aber schon ausgestiegen.
0: Okay, wunderbar. Na dann will ich dich gar nicht lange von deinem Spaziergang abhalten. Warum möchtest du unbedingt ins Zeiss Planetarium zu Peter Schilling?
1: Ich bin Kind der 80er, ich bin mit der Musik groß geworden. Ich liebe die neue deutsche Welle und würde ihn einfach gern mal live erleben.
0: Na dann machen wir das.
1: Und die ganze Stimmung.
0: Dann machen wir das.
1: Ach cool.
0: Wen nimmst du mit, deine Frau oder dein Sohn?
1: Meine Frau nehme ich mit.
0: Wunderbar.
1: Genau, die liebt die Musik auch und ich denke mal, das wird dir gefallen.
0: Genau, und der Sohn hat sturmfrei, der freut sich auch.
1: Der freut sich, genau, der Teenager.
0: Wunderbar. Ey, wir wünschen euch noch ein schönes Wochenende. Danke für deinen
1: Vielen
0: Anruf.
1: Dank.
0: Und viel Spaß am Dienstag, Peter Schilling, Zeiss Großplanetarium.
1: Bis Danke dann. Für die Tickets. Vielen Dank.
0: Gerne.

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2: Unser Berlin-Wochenendwetter ist eigentlich ganz schön, aber es ist ziemlich wechselhaft. Da sind ein paar dichtere Wolken mit dabei. Insgesamt ist es weitgehend freundlich, aber auch sehr, sehr windig. Und im Laufe des Tages kann es auch tatsächlich ein bisschen zuziehen und vielleicht ein paar Schauer geben. Ist aber wohl eher die Ausnahme. Die aktuellen Temperaturen, es liegen im Moment bei 25 Grad in Schöneberg, 24 Grad in Lichtenberg und 24 Grad in Mitte. Und wir kriegen heute Tageshöchstwerte bis zu 27 Grad. Morgen haben wir dann Sonne und Wolken im Wechsel. Kräftige Schauer, einzelne Gewitter, starke Böen können mit dabei sein. Das Ganze wieder bei 26 Grad. Berlins genauester Verkehrsservice, die A100 ist in Richtung Wedding weiter gesperrt. Grund sind Bauarbeiten im Bereich Mecklenburgische Straße an diesem Wochenende. Noch bis morgen früh 5 Uhr ist der Abschnitt zwischen Detmolder Straße und Hohenzollerndamm gesperrt. Ihr müsst ja drumherum fahren und deswegen ist es auch gerade ein bisschen voller auf der Rudolstädter Straße und auf der Mecklenburgischen Straße. Außerdem auf der A100 in Richtung Treptow stockt der Verkehr zwischen Dreieck Charlottenburg und Dreieck Funkturm. Kreuzberg, die Dudenstraße ist in beiden Richtungen zwischen Mehringdamm und Metfesselstraße nach einem Wasserrohrbruch gesperrt. Siemensstadt, der Saatwinkler-Damm ist zwischen Elsa-Neumann-Straße und Heinrich-Herz-Straße nach einem Rohrbruch in beiden Richtungen gesperrt. Und Hinweis zur S-Bahn, bis heute Betriebsschluss entfällt der Zugverkehr zwischen Hallensee und Westend. Ein Ersatzverkehr mit Bussen ist eingerichtet, die sind natürlich barrierefrei. Noch eine Meldung von der A9 Richtung Berlin zwischen Focke-Rode und Rastplatz Kliekener-Aue-Ost. Gibt es eine Sperrung nach einem Unfall. Alle Meldungen zu Straßen und Schienen gibt es auf rbb88.de und in unserer ARD Sounds App. Gute Fahrt.
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2: Mit Anni Friedrich für euch im Studio. Ich weiß nicht, habt ihr schon mal abends bei uns reingehört? Am Dienstagabend haben wir eine mega schöne Sendung, die heißt Dein Jahr. Und da widmen wir uns immer 2 Stunden lang einem einzigen Jahr und spielen nur Songs aus diesem einen Jahr. Und diesen Dienstag ist es natürlich auch wieder soweit. Also wir freuen uns, wenn ihr mit dabei seid. Vielleicht habt ihr auch Bock, einfach mal eine WhatsApp ins Studio zu schicken. Wir tauchen jetzt ein ins Jahr 1993 und hören auch gleich 3 Songs aus diesem Jahr. Und da ist mit dabei die fantastischen 4 mit Tag am Meer, New Order, My World und Snoop Dogg, What's My Name?

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0: Kurzurlaub für die Ohren. Ich glaube, es hat noch nie so einen schönen Beat auf dem Meeresrauschen gegeben, wie der von den Fantastischen Vier. Tag am Meer, oh Gott, wollte auch zurück in den Urlaub. Yes, RBB 88, ja.
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0: Morgen früh ist es wieder soweit. Die beiden schnappen sich jeweils einen Song und diese beiden Songs treten gegeneinander an. Meistens hat das Ganze natürlich einen Grund, weswegen sie sich diese Songs auswählen. Wir horchen mal rein, was morgen denn so geplant ist.
2: Die neue Woche beginnt mit einem fulminanten Ende, das Ende des Sommers, kann man so sagen.
3: Naja, das Ende des Augusts, sei mal nicht so negativ.
2: Ja, aber was kommt dann? Der Herbst. Auf jeden Fall, wir wollen das dementsprechend würdigen, beziehungsweise ich muss ja ehrlicherweise sagen, ich freue mich ja eher auf das, was da im Herbst kommt. Deswegen ist dieses Hit-Duell auch so, ja, so...
3: So ein bisschen wie jedem Ende steckt ein Anfang inne. Oder wie ist dieser Spruch?
2: Jedem Anfang steckt ein Zauber inne.
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0: Was für ein Brett, also der Song von Tim. Der andere von Linkin Park natürlich auch. Und ich meine, ich kann eh nichts dazu sagen. Das müsst ihr entscheiden. Morgen früh nur bei uns.
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0: Welcher Song soll denn dann bei uns?

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0: Ich habe mich gerade gefragt, was passieren würde, wenn man Thorsten einen Kaffee geben würde. Wie der wohl abgehen würde. Ansonsten klingt er oft so, als würde er einen brauchen. Aber genau das macht natürlich auch seinen Charme aus, gar keine Frage. Und Thorsten, wenn ihr ihn noch nicht kennt, der übersetzt immer ganz gerne so Songs, zu denen wir alle schon getanzt haben. La Bouche zum Beispiel, Sweet Dream, ins Berlinerische.
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1: 12 Uhr, ich bin Svetlana Oheim, guten Tag. Nach den tödlichen Schüssen bei einem Techno-Festival im schweizerischen Aarau hat die Polizei neue Details bekannt gegeben. Getroffen wurden 2 junge Frauen und 4 Männer im Alter von 22 bis 27 Jahren. Eine der Frauen starb an ihren Verletzungen. Laut Polizei sind alle Opfer Schweizer Staatsangehörige. Nach dem Täter oder den Tätern wird weiter gefahndet. An der Suche beteiligt sich auch die Polizei auf deutscher Seite. Die Union drängt auf eine schnelle Entscheidung bei der geplanten Rentenreform. CDU-Politiker Nacke fordert Arbeitsministerin Baas von der SPD auf, die entsprechenden Gesetzentwürfe schnell vorzulegen. Im Mittelpunkt steht die Abschaffung der abschlagsfreien Rente nach 45 Beitragsjahren, die oft noch als Rente mit 63 bezeichnet wird. Die Union zeigt sich offen für Übergangsfristen, damit Betroffene genügend Zeit haben, ihre Lebensplanung anzupassen. Die Menschen in Island haben sich knapp gegen die Wiederaufnahme von EU-Beitrittsverhandlungen ausgesprochen. Bei einem Referendum stimmten rund 53% dagegen, gut 47% dafür. Vor allem die isländische Fischereibranche sieht einen EU-Beitritt kritisch. Zuletzt war das Interesse der Isländer an einer EU-Mitgliedschaft wieder gewachsen. Das lag auch an den Drohungen von US-Präsident Trump, das benachbarte Grönland zu annektieren. In China und Nepal besteht weiter die Sorge vor neuen Sturzfluten. Die chinesischen Einsatzkräfte beobachten einen See, der sich neu angestaut hat. Experten überfliegen das Katastrophengebiet mit Drohnen. Sollte der natürliche Damm aus Schlamm und Geröll brechen, könnte eine neue Flutwelle ausgelöst werden. Inzwischen wurden mehr als 750 Tote registriert. Fast 3000 Menschen gelten weiterhin als vermisst, darunter mindestens 8 Deutsche.
0: Und jetzt das Wichtigste aus Berlin.
1: In Köpenick hat die Polizei einen 37-Jährigen vorläufig festgenommen. In seinem Rucksack fanden Einsatzkräfte einen kleinen, selbstgebauten Sprengkörper aus einer Blechdose mit Pyrotechnik. Zeugen hatten die Polizei in der Nacht alarmiert, weil sich der Mann an einer Kreuzung auffällig verhielt. Kriminaltechniker machten den Sprengkörper unschädlich. Der 37-Jährige hat keinen festen Wohnsitz. 2 Wochen nach der Leichtathletik-EM steht im Berliner Olympiastadion schon das nächste große Sportereignis an. Dort beginnt gleich das internationale Stadionfest ISTAF. Mit dabei sind unter anderem

0: die deutschen Europameister Leo Neugebauer, Gesa Krause und Julian Weber. Zu den Wettbewerben werden mehr als 40.000 Zuschauer erwartet. Das ISTAF gibt es seit mehr als 100 Jahren. 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
1: Unser Berlin-Wetter ist sehr freundlich heute, aber da sind auch teilweise ganz schön böige Winde mit dabei. Das Ganze bei 27 Grad, jetzt messen wir 25 Grad in Wilmersdorf, fast schon 26 Grad in Marzahn und fast 26 Grad in Schöneberg. Und stellenweise, sagen die Wetterexperten, kann es auch mal ein paar Tropfen geben, ein paar dichtere Wolken und eben auch mal ein paar Tropfen. Wird aber eher die Ausnahme bleiben. Morgen hingegen Mischung aus Sonne und Wolken. Dicke Wolken mit dabei. Örtlich können kräftige Schauer, einzelne Gewitter mit dabei sein. Dazu teilweise böiger Wind und wieder Höchstwerte um die 25, 26 Grad. Berlins genauester Verkehrsservice. Die A100 in Richtung Wedding ist weiter gesperrt wegen Bauarbeiten im Bereich Mecklenburgische Straße an diesem Wochenende. Noch bis morgen früh 5 Uhr ist der Abschnitt zwischen Detmolder Straße und Hohenzollerndamm gesperrt und muss umfahren werden. Ein bisschen voller ist es deshalb gerade auf der Rudolstädter Straße und auf der Mecklenburgischen Straße. In der Gegenrichtung haben wir stockenden Verkehr zwischen Dreieck Charlottenburg und Dreieck Funktum auf der A100 in Richtung Treptow. Kreuzberg, die Dudenstraße ist in beiden Richtungen zwischen Mehringdamm und Medfesselstraße nach einem Wasserrohrbruch gesperrt. Siemensstadt, der Saatwinklerdamm, ist zwischen Elsa-Neumann-Straße und Heinrich-Herz-Straße nach einem Rohrbruch in beiden Richtungen gesperrt. Und noch ein Hinweis zur S-Bahn. Bis Betriebsschluss entfällt der Zugverkehr zwischen Hainsee und Westend, also zum Beispiel die Ringbahnlinien betreffend. Ein Ersatzverkehr mit barrierefreien Bussen ist eingerichtet. Alle Meldungen zu Straßen und Schienen findet ihr auf rbb888.de und in unserer ARD Sounds App. Gute Fahrt durch die Stadt und durchs Wochenende.
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1: Mit Anni Friedrich für euch im Studio und eigentlich Patrick Ressler an den Turntables, könnte man so sagen. Denn der liebe Patrick ist derjenige, der für uns diese großartige Musik zusammenstellt. Und der kramt echt immer Songs raus, wo ich jubelnd hier durchs Studio laufe und mich freue und tanze. Und ich denke, es wird euch nicht anders gehen. Gleich immer zum Beispiel All Saints mit I Know Where It At. Ich kann sie aussprechen. I Know Where It's At. Und Madness sind mit dabei mit Our House. Und jetzt Baby D, Let Me Be Your Fantasy. Lange nicht gehört.

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0: Ey, schon ewig her, oder? 40 Jahre, es fühlt sich an wie ewig. Aber ich wette mit euch, wenn ihr den Song hört, dann werdet ihr denken, das fühlt sich an wie gestern.
2: 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Hey, check out the new star we just played.
3: We are going on a summer holiday.
0: You wanna go, you sweat. Ja, MC Maika und DJ Sven mit Holiday Rap. Der war vor 40 Jahren auf Nummer 1 in Deutschland in den Charts. Super bekannter Song. Und das Konzept ist natürlich ganz einfach. Man nimmt einen Hit und packt einen Rap drauf. Beat drunter und schon hat man einen neuen Hit. So, und genau das haben sie gemacht, die Holländer. MC Mike G und DJ Sven ist mit dem Holiday Rap auf Nummer 1 in Deutschland. Aber das war gar nicht so einfach, wie es sich jetzt dann für uns anfühlt und angehört hat damals.
4: The first demo version of Holiday Rap was, we actually used Madonna's intro. The intro of Holiday, we looked at...
5: Beim ersten Demo benutzten wir das Intro von Madonna's Holiday. Wir haben es geloopt und darüber gerappt. Aber die Plattenfirma hat den Remixer Ben Liebrandt, einen der besten Remixer der Welt, kontaktiert. Und der hat alles neu eingespielt. Mit den gleichen Instrumenten, gleiche Keyboards, gleiche Kuhglocken, die gleichen Samples. Er musste sogar nach Deutschland in einen Keyboardladen fahren, um einen bestimmten Sound zu bekommen, den er nicht hatte. Der Grund, warum es kein Hit in den USA wurde, ist, der Produzent von Madonna glaubte, wir hätten seine Aufnahme verwendet. Und Ben musste vor Gericht beweisen, dass er alles neu eingespielt hat. Das dauerte 2 Jahre und dann war es zu spät. Aber der Holiday Rap wird auch in den USA heute noch im Radio gespielt.
0: Aber was für eine abgefahrene Story, oder? Da haben die extra jemanden geholt, der das ganze Ding nochmal neu eingespielt hat. Ja, hat sich gelohnt. 5 Wochen war die Nummer auf Platz 1 in den Charts. Im Sommer vor 40 Jahren. Hier ist RBB 88.8 mit MC Mike G und DJ Sven und dem Holiday Rap.

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2: Unser Berlin-Wetter ist heute ein bisschen wechselhaft, aber insgesamt freundlich. Können auch mal ein paar dichtere Wolken mit dabei sein, können auch mal ein paar Tropfen mit dabei sein. Auf jeden Fall können auch stürmische Böen mit dabei sein. Also ziemlich heftig windig kann es sein. Aber mild ist es bei bis zu 26 Grad. Die haben wir locker getoppt jetzt sogar. In Neukölln sind fast schon 27 Grad, 26 Grad in Pankow und 25, naja, fast 26 Grad in Lichtenberg. Also heute nochmal richtig schön mild warm. Morgen ist es dann so ein bisschen wechselhafter noch als heute. Wir starten rein mit Sonne und Wolken und dann kann es aber abgehen. Dicke, dichte Wolken, örtlich kräftige Schauer, vielleicht sogar Gewitter, dazu böiger Wind und das Ganze wieder bei 26 Grad. Berlins genauester Verkehrsservice, die 100, ist in Richtung Wedding weiter gesperrt. Grund sind Bauarbeiten im Bereich Mecklenburgische Straße an diesem Wochenende. Noch bis morgen früh, 5 Uhr, ist der Abschnitt zwischen Detmolder Straße und Hohenzollerndamm gesperrt und muss umfahren werden. Jetzt ist es voll auf der Rudolstädter Straße und der Mecklenburgischen Straße. In der Gegenrichtung Richtung Treptow auf der A100 gibt es stockenden Verkehr im Dreieck Charlottenburg und im Dreieck Funkturm. Kreuzberg, die Dudenstraße, ist in beiden Richtungen zwischen Mehringdamm und Medfesselstraße nach einem Wasserrohrbruch gesperrt. Siemensstadt, der Saatwinkler Damm, ist zwischen Elsa-Neumann-Straße und Heinrich-Herz-Straße nach einem Rohrbruch in beiden Richtungen gesperrt. Und noch ein Hinweis zur S-Bahn. Bis heute Betriebsschluss, fährt nichts zwischen Allensee und Westend, jedenfalls nicht auf den Schienen. Es gibt Ersatzverkehr mit barrierefreien Bussen. Alle Meldungen zur Straßen und Schienen findet ihr auf rbb888.de und natürlich in unserer ARD Sounds App. Gute Fahrt!
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2: Mit Anni Friedrich für euch im Studio und jetzt wieder drei Songs aus einem Jahr. Wir tauchen ein ins Jahr 1986. Erinnert ihr euch? Bruce Hornsby, The Way It Is, Starship, Sarah, so ein wunderschöner Song. Und noch Aha, auch aus dem Jahr 86 mit dabei mit I've Been Losing You.

nichts mehr zu essen zu Hause, aber dafür super Musik im Radio. Ja, das habe ich gerade mit Gabi geschrieben unter 030 30 32 88 8100. Per WhatsApp könnt ihr natürlich 24/7 einfach mal eine Nachricht ins Studio schicken. Und ich finde auch ehrlich gesagt, ohne Musik, ich weiß nicht. Ich glaube, da würde ich lieber ein, zwei Tage auf Essen verzichten, muss ich ganz ehrlich sagen. Aber macht natürlich jeder, wie er will und wie er kann vor allem auch. Ne? 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Und kleiner Hinweis schon mal für euch, für morgen Abend. Morgen Abend habt ihr den ersten Tag der Woche schon mal geschafft, arbeitstechnisch. Und dann könnt ihr die Füße hochlegen zu wunderschöner Balladenmusik. Unsere Pop-Smoothies sind wieder zwischen 20 und 22 Uhr. Ich habe einfach mal reingeschmult, was schon so alles drin liegt an Musik. Und ich bin nicht über die erste halbe Stunde hinausgekommen, weil... Allein da schon so schöne Songs dran lagen. Oder erinnert ihr euch noch an den hier?

Also, wenn ihr merkt, dass das so Musik ist, die euch berührt, die euch einfach runterfahren lasst, dann schaltet doch morgen Abend mal ein. Wir freuen uns, wenn ihr mit dabei seid bei den Pop-Smoothies hier auf RBB 88.8. Deine Hits, dein Berlin. Immer am Montagabend zwischen 20 und 22 Uhr. Ich bin Anni Friedrich und wünsche euch noch ein schönes Wochenende. Bis morgen, wenn ihr mögt.

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1: Mit Wolfgang Porsche. Die Menschen in Island haben sich dagegen ausgesprochen, die Beitrittsverhandlungen mit der EU wieder aufzunehmen. Das Referendum fiel nach offiziellen Angaben mit rund 53-47% jedoch sehr knapp aus. Gegen einen EU-Beitritt sind vor allem die isländischen Fischereiunternehmen. Sie befürchten unter anderem, dass die EU ausländischen Schiffen den Zugang zu ihren Gewässern erlauben könnte. Zuletzt war das Interesse der Isländer an einer EU-Mitgliedschaft wieder gewachsen. Das lag auch an den Drohungen von US-Präsident Trump, das benachbarte Grönland zu annektieren. In Tibet sind die Rettungsarbeiten nach der verheerenden Sturzflut erneut unterbrochen worden. Grund ist, dass eine weitere Flutwelle droht, weil sich nach einem Erdrutsch ein neuer See angestaut hat. Die Behörden in Nepal melden inzwischen über 750 Todesopfer. Christiane Rüther.
2: Fast 3000 Menschen werden in der Krisenregion noch vermisst. Nach Angaben von Experten wurde die Katastrophe am vergangenen Mittwoch durch den Abbruch eines Gletschers ausgelöst. Eine gewaltige Welle aus Wasser, Schlamm und Geröll strömte durch das Grenzgebiet zwischen Nepal und Tibet und riss ganze Ortschaften mit sich. Auch Brücken, Straßen und Wasserkraftwerke wurden zerstört. Für den Wiederaufbau benötigt Nepal nach ersten Schätzungen 4-5 Milliarden Dollar.
1: Bei einem Techno-Festival in der Schweiz sind Schüsse gefallen. Nach Angaben der Polizei wurde dabei eine 22-jährige Frau getötet. Eine weitere Frau und 4 Männer wurden verletzt, einige von ihnen schwer. Alle Opfer stammen den Angaben zufolge aus der Schweiz. Die Hintergründe des Vorfalls sind noch unklar. Der oder die Täter sind flüchtig. Die Tat ereignete sich gegen 3 Uhr früh in Aarau, südöstlich von Basel. In Berlin-Köpenick hat die Polizei einen 37-jährigen Mann vorläufig festgenommen. In seinem Rucksack fanden die Einsatzkräfte einen kleinen selbstgebauten Sprengkörper aus einer Blechdose mit Pyrotechnik. Zeugen hatten die Polizei in der Nacht alarmiert, weil sich der Mann an einer Kreuzung auffällig verhielt. Kriminaltechniker machten den Sprengkörper unschädlich. Und zum Sport: bei der Weltmeisterschaft der Kanuten hat es weitere Medaillen für das deutsche Team gegeben. Jakob Schopf und Max Lemke gewannen im Kajak-Zweier über 500 Meter Gold. Paulina Paschek und Pauline Jaksch holten Bronze. Die 23-jährige Berlinerin Jaksch hatte erst gestern im Kajak-Einer über 500 Meter Gold gewonnen. Soweit die Nachrichten. 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
3: Das Berlin-Wetter mit den aktuellen Temperaturen. Buch, Tempelhof, Friedrichshagen, überall 25 Grad. Heute Sonne und Wolken im Wechsel. Soll aber meist trocken bleiben und es ist nochmal spätsommerlich warm bei bis zu 27 Grad. Dazu weht allerdings ein stark böiger Südwest- bis Westwind mit zum Teil steifen Böen. Morgen am Montag kriegen wir wieder einen Sonne-Wolken-Mix, wobei dann immer mehr dicke Wolken dazukommen und es kann örtlich auch kräftige Schauer und einzelne Gewitter geben. Dazu weht wieder ein böiger bis stürmischer Südwestwind, es bleibt aber warm. Morgen maximal 26 Grad. 3:01 jetzt Berlins genauester Verkehrsservice. Die A100 in Richtung Wedding ist weiterhin gesperrt. Grund sind Bauarbeiten im Bereich Mecklenburgische Straße an diesem Wochenende. Noch bis morgen früh 5 Uhr ist der Abschnitt zwischen Detmolder Straße und Hohenzollerndamm gesperrt und muss umfahren werden. Voller ist es deshalb gerade auf der Rudolstädter Straße und der Mecklenburgischen Straße. Und auf der A100 Richtung Treptow stockt der Verkehr zwischen Dreieck Charlottenburg und Dreieck Funkturm. Ein Hinweis zur S-Bahn: bis heute Betriebsschluss entfällt der Zugverkehr zwischen Halensee und Westend. Hier ist ein Ersatzverkehr mit Bussen eingerichtet. Ins Umland: A10 westlicher Berliner Ring Richtung Dreieck Werder. Zwischen Potsdam Nord und Havelbrücke gibt's Stau an einer Baustelle. Hier dauert's im Moment eine halbe Stunde länger. Und das war's. Da wo es geht, natürlich gute Fahrt. Alle Meldungen zu Straßen und Schienen findet ihr auf rbb888.de und in unserer ARD Sounds App.
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3: Hallo, ich bin Andreas Marschner. Heute nochmal ein schöner spätsommerlicher Tag. Ich wünsche einen schönen Sonntagmittag. Gleich mit Warren G, Nate Dogg featuring Michael McDonald und Regulate.

Andreas Burani auf uns aus dem Jahr 2014, war ja damals auch die ARD-Hymne für die Fußball-Weltmeisterschaft in Brasilien. Andreas Burani hat sich inzwischen weitgehend aus der Öffentlichkeit zurückgezogen. Seine letzte musikalische Veröffentlichung war ein Gastbeitrag im Sommer 2021. Medien berichten, dass sich der Musiker in kreativen Phasen auf seine musikalische Weiterentwicklung und neue Projekte konzentriere. Das sagt jedenfalls sein Management. Konkrete Comeback-Pläne gibt es demnach allerdings zurzeit nicht. Ihr hört RBB 888. Jetzt geht's wieder in die 80er mit Depeche Mode und Strange Love.

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1: Die großartige Beyoncé mit Texas Hold'em. Letzten Monat hat sie ja überraschend den davor jahrelang als Mythos gehandelten Song Morning Dew Donk veröffentlicht und hat außerdem eine neue Edition ihres Albums B-Day angekündigt. Und Fans spekulieren, dass ihr nächstes großes Musikprojekt mit dem Titel Act 3, bei dem es sich Gerüchten zufolge um ein Rockalbum handeln könnte, dass dieses Album noch im Laufe des Jahres, dieses Jahres, erscheinen wird. Schauen wir mal, Beyoncé überrascht uns ja gerne mal. Ihr hört RBB 888. Jetzt geht's ins Jahr 1986 mit den Stranglers und Always the Sun.

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2: Das Berlin-Wetter mit den aktuellen Temperaturen Kreuzberg und Köpenick 25 Grad mit 26. Heute Sonne und Wolken im Wechsel. Es soll aber meist trocken bleiben. Und es ist nochmal spätsommerlich warm bei bis zu 27 Grad heute. Dazu weht allerdings ein stark böiger Südwest- bis Westwind mit zum Teil steifen Böen. Morgen am Montag kriegen wir wieder einen Sonne-Wolken-Mix, wobei dann immer mehr dicke Wolken dazukommen und es kann dann örtlich auch kräftige Schauer und einzelne Gewitter geben. Dazu weht dann auch wieder ein böiger bis stürmischer Südwestwind. Es bleibt aber warm, morgen maximal 26 Grad. Halb zwei in Berlin, jetzt Berlins genauester Verkehrsservice. Die A100 in Richtung Wedding ist weiterhin gesperrt. Grund sind Bauarbeiten im Bereich Mecklenburgische Straße an diesem Wochenende. Noch bis morgen früh 5 Uhr ist der Abschnitt zwischen Detmolder Straße und Hohenzollerndamm gesperrt und muss umfahren werden. Voller ist es deshalb gerade auf der Rudolstädter Straße und der Mecklenburgischen Straße. Und auf der A100 Richtung Treptow stockt der Verkehr zwischen Dreieck Charlottenburg und Dreieck Funkturm. Kreuzberg, die Dudenstraße, ist in beiden Richtungen zwischen Mehringdamm und Medfesselstraße nach einem Wasserrohrbruch gesperrt. Siemensstadt, der Saatwinkler Damm, ist zwischen Elsa-Neumann-Straße und Heinrich-Herz-Straße nach einem Rohrbruch in beiden Richtungen gesperrt. Und noch zur S-Bahn. Bis heute Betriebsschluss entfällt der Zugverkehr zwischen Halensee und Westend. Hier gibt's einen Ersatzverkehr mit Bussen. Da wo es geht, gute Fahrt und alle Meldungen zu Straßen und Schienen findet ihr auf rbb888.de und in unserer ARD Sounds App.
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2: Was macht eigentlich Elton John? Es geht ihm wohl den Umständen entsprechend gut. Er leidet ja nach wie vor an den Folgen einer schweren Augeninfektion, die er sich vor 2 Jahren eingefangen hat und die zu einem fast vollständigen Verlust der Sehkraft auf seinem rechten Auge geführt hat. Von den großen Bühnen hat er sich ja erstmal verabschiedet und Elton John selbst sagt, er genießt zurzeit vor allem die Zeit zu Hause mit seiner Familie und seinen Söhnen. Gleich hören wir ihn mit Circle of Life. Ich bin Andreas Marschner. Ich wünsche einen schönen Sonntagnachmittag.

Seit über 60 Jahren im Musikgeschäft, Steve Winwood. Das ist er mit Higher Love aus dem Jahr 1988. Ihr hört RBB 888. Was für ein goldener Sommer für die deutsche Leichtathletik und was für ein Empfang hier in Berlin. Nur gut zwei Wochen nach den Europameisterschaften in Birmingham kommen die frisch gekürten deutschen Europameister zum ISTAF. Denn heute wird das Berliner Olympiastadion zur Bühne für Gesa Krause, Leo Neugebauer und Julian Weber. Sie alle haben in Birmingham Gold gewonnen und feiern ihren nächsten großen Auftritt jetzt beim ISTAF und das vor heimischem Publikum. Wir drücken natürlich allen Sportlerinnen und Sportlern die Daumen.

0: Musik zum Kuscheln. Aus den 80ern hier bei uns auf RBB 88.8. Das waren The Cars mit Drive.
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1: Um 14 Uhr mit Bernhard Kempf. Die Menschen in Island haben sich dagegen ausgesprochen, die Beitrittsverhandlungen mit der EU wieder aufzunehmen. Das Referendum fiel nach offiziellen Angaben mit rund 53-47% allerdings sehr knapp aus. Gegen einen EU-Beitritt sind vor allem die isländischen Fischereiunternehmen. Sie befürchten, dass die EU ausländischen Schiffen den Zugang zu ihren Gewässern erlauben könnte. Zuletzt war das Interesse der Isländer an einer EU-Mitgliedschaft wieder gewachsen. Das lag auch an den Drohungen von US-Präsident Trump, das benachbarte Grönland zu annektieren. Nach der schweren Sturzflut in Tibet und Nepal stocken die Rettungsarbeiten weiter. Die Helfer befürchten eine weitere Flutwelle, weil sich nach einem Erdrutsch ein neuer See angestaut hat. Bislang sind mehr als 750 Todesopfer bestätigt. ARD-Korrespondentin Lena Bodewein.
2: Der neue See war laut Katastrophenschutz am Samstagabend entdeckt worden. Zuvor habe sich ein Erdrutsch ereignet, der die Bildung des Sees verursacht habe, hieß es. Tausende Menschen werden noch vermisst. Nachdem eine Flutwelle am Mittwochmorgen aus dem Grenzgebiet von Tibet nach Nepal geströmt war und dabei Häuser, Straßen und Brücken zerstört, Landschaften und Dörfer verwüstet hatte.
1: Vor der Küste von Zypern ist eine Fähre mit mehr als 260 Menschen an Bord in Seenot geraten. Medienberichten zufolge hat das Schiff kurz nach dem Ablegen im türkischen Nordteil der Insel einen Notruf abgesetzt. Eine Rettungsaktion wurde eingeleitet. Laut einem Behördenvertreter konnten bislang 160 Menschen in Sicherheit gebracht werden. Unklar ist, was die Havarie ausgelöst hat. Zum Zeitpunkt des Unglücks soll die See stürmisch gewesen sein. In Berlin-Köpenick hat die Polizei einen 37-Jährigen vorläufig festgenommen. In seinem Rucksack fanden Einsatzkräfte einen kleinen, selbstgebauten Sprengkörper aus einer Blechdose mit Pyrotechnik. Zeugen hatten die Polizei in der Nacht alarmiert, weil sich der Mann an einer Kreuzung auffällig verhielt. Kriminaltechniker machten den Sprengkörper unschädlich. Bei der Weltmeisterschaft der Kanuten hat es weitere Medaillen für das deutsche Team gegeben. Jakob Schopf und Max Lemke gewannen im Kajak Zweier über 500 Meter Gold. Beide kommen vom KSC Potsdam. Paulina Passek und Pauline Jaksch holten Bronze. Die 23-jährige Berlinerin Jaksch hatte erst gestern im Kajak einer über 500 Meter Gold gewonnen. Soweit die Nachrichten. 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
3: Das Berlin-Wetter mit den aktuellen Temperaturen. Neukölln 26 Grad, am Müggelsee 25 und in Starken 27. Das ist auch schon die Höchsttemperatur für heute. Heute haben wir bis zum Abend Sonne und Wolken im Wechsel. Es soll aber meist trocken bleiben und es ist nochmal spätsommerlich warm dazu. Weht aber ein starkböiger Südwest- bis Westwind mit bis zum Teil steifen Böen. Morgen am Montag kriegen wir wieder einen Sonne-Wolken-Mix, wobei dann immer mehr dicke Wolken dazukommen und es kann örtlich auch kräftige Schauer und einzelne Gewitter geben. Dazu weht wieder ein böiger bis stürmischer Südwestwind. Es bleibt aber warm, morgen maximal 26 Grad. 3 Minuten nach 2 jetzt Berlins genauester Verkehrsservice. Die A100 ist in Richtung Wedding weiterhin gesperrt. Grund sind Bauarbeiten im Bereich Mecklenburgische Straße an diesem Wochenende. Noch bis morgen früh 5 Uhr ist der Abschnitt zwischen Detmolder Straße und Hohenzollerndamm gesperrt und muss umfahren werden. Voller ist es deshalb auf der Rudolstädter Straße und der Mecklenburgischen Straße. Und auf der A100 Richtung Treptow stockt der Verkehr zwischen Dreieck Charlottenburg und Dreieckfunkturm. Kreuzberg, die Dudenstraße, ist in beiden Richtungen zwischen Mehringdamm und Medfesselstraße nach einem Wasserrohrbruch gesperrt.

0: Stadt. Und Siemensstadt, der Saatwinkler-Damm, ist zwischen Elsa-Neumann-Straße und Heinrich-Hertz-Straße nach einem Rohrbruch auch in beiden Richtungen gesperrt. Zur S-Bahn, bis heute Betriebsschluss, entfällt der Zugverkehr zwischen Hallensee und Westend. Hier gibt's einen Ersatzverkehr mit Bussen. Da, wo es geht, gute Fahrt und alle Meldungen zu Straßen und Schienen findet ihr auf rbb888.de und in unserer ARD Sounds App.
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0: Yes. Die Musik zu den Weiße Hai-Filmen, die spiele ich, damit wir gleich mal alle ein Bild vor Augen haben, weil heute ist internationaler Tag des Walhais. Und das ist ein weltweit begangener Tag zum Schutz und zur Aufmerksamkeit für den größten Fisch der Welt. Ich bin Andreas Marschner. Ich wünsche einen schönen Sonntagnachmittag.

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Nesta, neu bei uns mit Yes Girl, die in Litauen geborene und dann in Norwegen aufgewachsene Sängerin und Songwriterin, verbindet modernen Girly Pop mit emotionalem Songwriting und Yes Girl beschreibt Nesta selbst als Hymne für ausgemusterte People-Pleaser, also Menschen, die es allen recht machen wollen. Ihr hört RBB 888. Jetzt geht's ins Jahr 1982 mit Imagination und Just an Illusion.

0: 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Cause I gotta have George Michael mit Faith, dem Titelsong seines Debütalbums aus dem Jahr 87, also ein Jahr nach der Auflösung von Wham, erschienen. Ihr hört RBB 88.8. Jetzt kommt eine extrem coole Nummer aus dem Jahr 1991 von Death of Funky Homo Sapien. Hier ist Mr. Tabellina.
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1: Kurz nach 2:30 das Berlin-Wetter mit den aktuellen Temperaturen. Moabit und Biesdorf 26 Grad, Friedenau 25. Heute bis zum Abend Sonne und Wolken im Wechsel. Es soll aber meist trocken bleiben und es ist nochmal spätsommerlich warm bei bis zu 27 Grad. Dazu weht aber ein starker böiger Südwest- bis Westwind mit zum Teil steifen Böen. Morgen am Montag kriegen wir wieder einen Sonne-Wolken-Mix, wobei dann immer mehr dicke Wolken dazukommen und es kann dann auch örtlich kräftige Schauer und einzelne Gewitter geben. Und es weht wieder ein böiger bis stürmischer Südwestwind morgen. Bleibt aber warm mit maximal 26 Grad. Jetzt Berlins genauester Verkehrsservice. Die A100 in Richtung Wedding ist noch bis morgen früh zwischen Detmolder Straße und Hohenzollerndamm wegen Bauarbeiten gesperrt. Es ist deshalb voller auf den Umfahrungen über Rudolstädter Straße und Mecklenburgische Straße. Und auf der A100 Richtung Treptow stockt der Verkehr zwischen Dreieck Charlottenburg und Dreieck Funkturm. Kreuzberg, die Dudenstraße, ist in beiden Richtungen zwischen Mehringdamm und Medfesselstraße nach einem Wasserrohrbruch gesperrt. Und ins Umland, A10, westlicher Berliner Ring Richtung Dreieck Havelland zwischen Großkreuz und Vöben, gibt's Einschränkungen nach einem Unfall und es staut sich. Hier müsst ihr 30 Minuten mehr einplanen. Und noch zur S-Bahn. Bis heute Betriebsschluss entfällt der Zugverkehr zwischen Halensee und Westend. Hier gibt's einen Ersatzverkehr mit Bussen. Da, wo es geht, gute Fahrt. Und alle Meldungen zu Straßen und Schienen findet ihr auf rbb888.de und in unserer ARD Sounds App.
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1: Hallo, ich bin Andreas Marschner. Ich freue mich, dass wir diesen spätsommerlichen Sonntagnachmittag zusammen verbringen. Und gleich kommen noch Fox the Fox aus den Niederlanden dazu mit Precious Little Diamond.

0: Meredith Brooks hier bei uns auf RBB 88.8 mit Bitch.
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0: aus dem Jahr 2003 Wolfsheim mit Kein Zurück hier bei uns auf RBB 88.8.
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1: Um 15 Uhr mit Bernhard Kempf. Island nimmt keine neuen Verhandlungen über einen EU-Beitritt auf. In einer Volksabstimmung votierten knapp 53% der Wähler gegen einen solchen Schritt. Aus Brüssel, Sarah Lopez.
2: Bis zuletzt haben die Isländer intensiv über Auswirkungen eines möglichen EU-Beitritts auf die Fischerei im Land diskutiert, einer der wichtigsten Wirtschaftszweige der Insel. Die Gegner hatten hier Sorge, dass sie ihre Unabhängigkeit verlieren. Die Befürworter von EU-Beitrittsgesprächen hatten unter anderem die Sicherheit Islands nach vorne gestellt. Hier spielten etwa die Drohungen von US-Präsident Trump eine Rolle, dass die zu Dänemark gehörende Insel Grönland US-amerikanisch werden solle.
1: Vor der Küste von Zypern ist eine Fähre mit mehr als 260 Menschen an Bord in Seenot geraten. Medienberichten zufolge hat das Schiff kurz nach dem Ablegen im türkischen Nordteil der Insel einen Notruf abgesetzt, weil Wasser eindrang. Wie der Regierungschef von Nordzypern erklärte, sind mindestens 6 Menschen ums Leben gekommen. Die meisten Passagiere konnten offenbar gerettet werden. Nach der schweren Sturzflut in Tibet und Nepal stocken die Rettungsarbeiten wieder. Die Helfer befürchten eine weitere Flutwelle, weil sich nach einem Erdrutsch ein neuer See angestaut hat. Bislang sind mehr als 750 Todesopfer bestätigt. ARD-Korrespondentin Lena Bodewein.
3: Der neue See war laut Katastrophenschutz am Samstagabend entdeckt worden. Zuvor habe sich ein Erdrutsch ereignet, der die Bildung des Sees verursacht habe, hieß es. Tausende Menschen werden noch vermisst, nachdem eine Flutwelle am Mittwochmorgen aus dem Grenzgebiet von Tibet nach Nepal geströmt war und dabei Häuser, Straßen und Brücken zerstört, Landschaften und Dörfer verwüstet hatte.
1: Mit mehr als 50.000 Besuchern ziehen die Veranstalter der Langen Nacht der Museen eine positive Bilanz. Insgesamt 75 Museen sowie historische Gebäude in Berlin hatten gestern ab 18 Uhr bis in die Nacht hinein geöffnet. Unter dem Motto Crime in Berlin drehte sich in diesem Jahr vieles um Kriminalfälle. Ein Besuchermagnet waren auch die Stummfilmkonzerte auf der Museumsinsel in Berlin-Mitte. Bei der Weltmeisterschaft der Kanuten hat es weitere Medaillen für das deutsche Team gegeben. Jakob Schopf und Max Lemke gewannen im Kajak Zweier über 500 Meter Gold. Beide kommen vom KC Potsdam. Paulina Patschek und Pauline Jaksch holten Bronze. Soweit die Nachrichten. Weitere Meldungen aus Berlin und Brandenburg auf rbb24.de.
4: Das Berlin-Wetter mit den aktuellen Temperaturen. Friedrichshain und Charlottenburg 26 Grad, Marzahn 27. Bis zum Abend Sonne und Wolken im Wechsel. Es soll meist trocken bleiben und es ist nochmal spätsommerlich warm bei maximal 27 Grad. Dazu weht allerdings ein stark böiger Südwest- bis Westwind mit zum Teil steifen Böen. Morgen am Montag kriegen wir wieder einen Sonne-Wolken-Mix, wobei dann immer mehr dicke Wolken dazukommen und dann kann es auch örtlich kräftige Schauer und einzelne Gewitter geben. Dazu weht dann wieder ein böiger bis stürmischer Südwestwind, bleibt aber warm mit maximal 26 Grad morgen. 3:03, jetzt Berlins genauester Verkehrsservice. Die A100 in Richtung Wedding ist noch bis morgen früh 5 Uhr zwischen Detmolder Straße und Hohenzollerndamm wegen Bauarbeiten gesperrt. Voller ist es deshalb auf den Umfahrungen über Rudolstädter Straße und Mecklenburgische Straße. Und auf der A100 Richtung Treptow stockt der Verkehr zwischen Dreieck Charlottenburg und Dreieck Funkturm. Kreuzberg, die Dudenstraße, ist in beiden Richtungen zwischen Mehringdamm und Medfesselstraße nach einem Wasserrohrbruch gesperrt. Ins Umland A10 westlicher Berliner Ring Richtung Dreieck Havelland zwischen Großkreuz und Vöben gibt's Behinderungen nach einem Unfall und es staut sich. Hier braucht ihr Geduld, hier dauert's im Moment eine Stunde länger. Und noch ein Hinweis zur S-Bahn. Bis heute Betriebsschluss entfällt der Zugverkehr zwischen Halensee und Westend. Hier gibt's einen Ersatzverkehr mit Bussen. Da wo es geht, gute Fahrt und alle Meldungen zu Straßen und Schienen findet ihr auf rbb888.de und in unserer ARD Sounds App.
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4: Hab gerade mal die Wettervorhersage für die kommende Woche angeschaut. Von morgen, also Montag bis zum nächsten Sonnabend, wird zwar durchwachsen, wird dann auch immer wieder Schauer geben. Naja, die Natur freut sich. Und hey, wir kriegen die ganze Woche über immerhin noch um die 23 bis 24 Grad. Das klingt doch gar nicht so schlecht. Ich bin Andreas Marschner. Ich wünsche einen tollen Sonntagnachmittag.

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die wundervolle Whitney Houston mit My Name Is Not Susan von ihrem Album I'm Your Baby Tonight aus dem Jahr 1991. Ihr hört RBB 88.8. Jetzt kommt ein Song, den ich ganz besonders mag. Gleich hören wir die Buggles mit Video Killed the Radio Star. Buggles, das ist übrigens ein Kunstwort aus Bug, Englisch für Wanze, und den Beatles zusammengesetzt. Und hinter den Buggles steckten zwei Köpfe, der Keyboarder Jeffrey Downes und der Sänger und Gitarrist Trevor Horn. Ja, genau, der auch so viele andere Künstler produziert hat. Und beide haben dann 1979 die Buggles gegründet und dann gleich mit Video Killed the Radio Star einen Superhit gelandet. Die Nummer nimmt textlich und musikalisch das Zeitalter der Computer- und Wegwerfgesellschaft vorweg. Einfach eine tolle Nummer. Hier sind die Buggles.

Coole Nummer von dem amerikanischen Singer-Songwriter Somber. Undressed heißt die Nummer und der Song thematisiert die Angst, sich nach einer schmerzhaften Trennung physisch und emotional vor einer neuen Person zu öffnen. Coole Nummer. Jetzt geht's in die 80er mit Kim Wilde und You Keep Me Hanging On. 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
1: Kurz nach 3:30 das Berlin-Wetter mit den aktuellen Temperaturen. Britz 26 Grad, Weißensee 27, Lichtenrade 26. Heute Sonne und Wolken im Wechsel, soll meist trocken bleiben und es ist nochmal spätsommerlich warm, maximal 27 Grad heute. Dazu weht allerdings ein starkböiger Südwest- bis Westwind. Und morgen am Montag gibt es wieder einen Sonne-Wolken-Mix, wobei dann immer mehr dicke Wolken dazukommen und dann kann es auch örtlich kräftige Schauer und einzelne Gewitter geben. Dazu weht wieder ein böiger bis stürmischer Südwestwind, bleibt aber warm bei bis zu 26 Grad morgen. Jetzt Berlins genauester Verkehrsservice. Die A100 in Richtung Wedding ist noch bis morgen früh 5 Uhr zwischen Detmolder Straße und Hohenzollerndamm wegen Bauarbeiten gesperrt. Voller ist es deshalb auf den Umfahrungen über Rudolstädter Straße und Mecklenburgische Straße. Und auf der A100 Richtung Treptow stockt der Verkehr zwischen Dreieck Charlottenburg und Funkturm. Kreuzberg, die Dudenstraße, ist in beiden Richtungen zwischen Mehringdamm und Medfesselstraße nach einem Wasserrohrbruch gesperrt. Ins Umland A10 westlicher Berliner Ring Richtung Dreieck Havelland. Zwischen Großkreuz und Vöben gibt es immer noch Behinderungen nach einem Unfall und es staut sich. Hier dauert es im Moment 45 Minuten länger. Und noch zur S-Bahn. Bis heute Betriebsschluss entfällt der Zugverkehr zwischen Hallensee und Westend. Hier ist ein Ersatzverkehr mit Bussen eingerichtet. Da wo es geht, gute Fahrt und alle Meldungen zu Straßen und Schienen findet ihr auf rbb888.de und in unserer ARD Sounds App.
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1: Hallo, ich bin Andreas Marschner. Gleich gibt's 3 Songs am Stück. Flow mit Leak It, Earth, Wind and Fire mit Let's Groove und den Anfang macht Fool's Garden mit Lemon Tree. Egal, was ihr gerade so macht, habt einen tollen Sonntag.

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0: Eine meiner absoluten Lieblingsbands, Earth, Wind & Fire mit Let's Groove aus dem Jahr 1981 hier bei uns auf RBB 88.8. Und bei uns ändert sich was, und zwar das hier.
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0: Die Men Without Hats, die Männer ohne Hüte. Musik aus Kanada war. Das war leider der einzige Hit dieser Band. Ja, und die haben sich dann auch relativ schnell nach diesem Erfolg aufgelöst. 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
1: Um 16 Uhr mit Bernhard Kempf. Island nimmt keine neuen Verhandlungen über einen EU-Beitritt auf. In einer Volksabstimmung votierten knapp 53% der Wähler gegen solche Gespräche. Bedenken gibt es vor allem in der Fischereiwirtschaft. Sie befürchtet ausländische Konkurrenz in ihren Gewässern. Zuletzt war das Interesse der Isländer an einer EU-Mitgliedschaft wieder gestiegen. Das lag auch an den Drohungen von US-Präsident Trump, das benachbarte Grönland zu annektieren. Bei einem Fährunglück vor Zypern sind mindestens 7 Menschen ums Leben gekommen. Diese Zahl hat der Regierungschef des nördlichen Inselteils genannt, wo das Schiff abgelegt hatte. An Bord waren fast 270 Menschen. Die meisten konnten offenbar gerettet werden. 23 Insassen werden noch vermisst. Unklar ist, was das Unglück ausgelöst hat. Kurz nach dem Ablegen soll Wasser in die Fähre eingedrungen sein. Nach der schweren Sturzflut in Tibet und Nepal stocken die Rettungsarbeiten wieder. Die Helfer befürchten eine weitere Flutwelle, weil sich nach einem Erdrutsch ein neuer See angestaut hat. Bislang sind mehr als 750 Todesopfer bestätigt. ARD-Korrespondentin Lena Bodewein.
2: Der neue See war laut Katastrophenschutz am Samstagabend entdeckt worden. Zuvor habe sich ein Erdrutsch ereignet, der die Bildung des Sees verursacht habe, hieß es. Tausende Menschen werden noch vermisst. Nachdem eine Flutwelle am Mittwochmorgen aus dem Grenzgebiet von Tibet nach Nepal geströmt war und dabei Häuser, Straßen und Brücken zerstört, Landschaften und Dörfer verwüstet hatte.
1: Mehr als 50.000 Menschen haben die lange Nacht der Museen in Berlin besucht. Es waren laut Veranstaltern 2.000 mehr als vor einem Jahr. Alexandra Karolczyk, RBB 24.
3: Vor allem das Deutsche Spionagemuseum, das Museum für Kommunikation und das Deutsche Technikmuseum haben mehr Menschen angezogen. Ein Besuchermagnet waren auch die Stummfilmkonzerte auf der Museumsinsel in Berlin-Mitte. Unter dem Motto Crime in Berlin hatten insgesamt 75 Museen und historische Gebäude gestern ab 18 Uhr bis in die Nacht hinein geöffnet.
1: Rund 2 Wochen nach der Leichtathletik-EM findet heute im Berliner Olympiastadion das Easthaf statt. Beim Leichtathletik-Meeting sind unter anderem 3 deutsche Europameister mit dabei. 10-Kämpfer Leo Neugebauer, die Hindernisläuferin Gesa Krause sowie der Speerwerfer Julian Weber. Die Veranstalter erwarten mehr als 40.000 Zuschauer. Soweit die Nachrichten. Weitere Meldungen aus Berlin und Brandenburg auf rbb24.de.
4: Das Berlin-Wetter mit den aktuellen Temperaturen. Karlshorst 26 Grad, Westend und Reinickendorf 27. Damit haben wir auch die Höchsttemperatur für heute erreicht. Sonne und Wolken im Wechsel haben wir bis zum Abend. Soll meist trocken bleiben. Und ja, es ist nochmal richtig schön spätsommerlich warm. Es weht aber ein starkböiger Südwest- bis Westwind. Und morgen am Montag kriegen wir wieder einen Sonne-Wolken-Mix, wobei dann immer mehr dicke Wolken dazukommen. Und dann kann es auch örtlich kräftige Schauer und einzelne Gewitter geben. Und es weht dann wieder ein böiger bis stürmischer Südwestwind. Bleibt aber warm, morgen maximal 26 Grad. 3:04, jetzt Berlins genauester Verkehrsservice. Die A100 in Richtung Wedding ist noch bis morgen früh 5 Uhr zwischen Detmolder Straße und Hohenzollerndamm wegen Bauarbeiten gesperrt. Voller ist es deshalb auf den Umfahrungen über Rudolstädter Straße und Mecklenburgische Straße. Und auf der A100 Richtung Treptow stockt der Verkehr zwischen Dreieck Charlottenburg und Dreieck Funkturm. Kreuzberg, die Dudenstraße ist in beiden Richtungen zwischen Mehringdamm und Metfesselstraße nach einem Wasserrohrbruch gesperrt. Ins Umland A10 westlicher Berliner Ring Richtung Dreieck Havelland zwischen Großkreuz und Vöben gibt es immer noch Behinderungen nach einem Unfall und es staut sich. Hier dauert es im Moment eine halbe Stunde länger. Und zur S-Bahn, bis heute Betriebsschluss, entfällt der Zugverkehr zwischen Hallensee und Westend. Hier gibt es einen Ersatzverkehr mit Bussen. Da, wo es geht. Gute Fahrt und alle Meldungen zu Straßen und Schienen findet ihr auf rbb888.de und in unserer ARD Sounds App.
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4: Unsere Gesellschaft gilt ja insgesamt als sehr aufgeklärt, aber wenn es zum Beispiel um das Thema Sex geht, dann ist das in bestimmten Bereichen und Situationen immer noch ein Tabuthema. Viele sprechen nur ungern darüber oder tun sich schwer, über ihre eigenen sexuellen Wünsche, Enttäuschungen oder Probleme zu sprechen. Oft geht es dabei um Scham oder auch die Angst vor der Reaktion des Partners. Ja, wir wollen hier gleich mal musikalisch und ganz locker ein bisschen dazu beitragen, dieses Tabu zu brechen. Mit Salt and Pepper und Let's Talk About Sex. Ich bin Andreas Marschner. In diesem Sinne, schönen Sonntagnachmittag.
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Neue Musik von Cat's Eye. Animal heißt die Nummer, frisch released im vergangenen Monat von ihrer dritten EP mit dem Titel Wild. An Animal mitgeschrieben hat übrigens Ed Sheeran. Und Cat's Eye, das ist eine multinationale Girl Group, die vor 2 Jahren im Rahmen der Casting Show und der Debut Dream Academy in Los Angeles gegründet wurde. Und die Gruppe besteht aus 6 Mitgliedern. Und nach 3 EPs hoffen die Fans von Cat's Eye, dass es bald ein Album von der Gruppe gibt. 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Jetzt geht's in die 90er mit OMD und Pandora's Box.

0: Über 88,8 Mitarbeiter, es spricht Ihren RBB-Sicherheitsbeauftragten Herrn Mangold. Im Rahmen von unserer Kaugummi-Rückführungsaktion habe ich 58 Kaugummis in Sendgebäude aufgefunden und katalogisiert. Wenn Sie Ihren Kaugummi erkennen, dann melden Sie sich doch bitte. Ich gehe mal kurz durch mit Expomat 1. Farbe Gelb. Form in Art ungefähr wie Mallorca, aber so als ob praktisch was abgebrochen ist von der Insel. Alter, frisch. Ich mache weiter mit Expomat 2. Farbe Zahnfleischbluten. Form rund und Alter. Ich würde schätzen, so frühe Kanzlerschaft von Helmut Kohl. Exponat 3.
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Robert Palmer, Addicted to Love, coole Nummer aus dem Jahr 85. Und vielleicht erinnert ihr euch ja noch das Video, da war die Band bestand aus 5 Models an den Gitarren in schwarzen Miniröcken. Und das wurde damals extra so, die Models wurden extra so ausgesucht, dass sie nicht glaubhaft spielen konnten. Also es war ganz bewusst, sollte das auch ein bisschen lustig aussehen. Und eigentlich sollten die hohen Passagen des Songs von Chaka Khan gesungen werden. Da gab es aber irgendwie Probleme mit der Plattenfirma und dazu ist es dann leider nicht gekommen. Auf jeden Fall eine super Nummer von Robert Palmer, Addicted to Love.

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2: Kurz nach 4:30 in Berlin das Wetter mit den aktuellen Temperaturen. Schöneberg und am Müggelsee 26 Grad, in Gatow 28, das ist sogar mehr als die erwartete Höchsttemperatur von 27 heute. Bis zum Abend Sonne und Wolken im Wechsel, soll meist trocken bleiben und es weht aber ein starkböiger Südwest- bis Westwind. Morgen am Montag wieder ein Sonne-Wolken-Mix, wobei dann immer mehr dicke Wolken dazukommen und dann kann es auch örtlich kräftige Schauer und einzelne Gewitter geben. Dazu weht wieder ein böiger bis stürmischer Südwestwind, bleibt aber warm. Morgen maximal 26 Grad. Jetzt Berlins genauester Verkehrsservice. Die A100 in Richtung Wedding ist noch bis morgen früh zwischen Detmolder Straße und Hohenzollerndamm wegen Bauarbeiten gesperrt. Voller ist es deshalb auf den Umfahrungen über Rudolstädter Straße und Mecklenburgische Straße. Und auf der A100 Richtung Treptow stockt der Verkehr zwischen Dreieck Charlottenburg und Dreieck Funkturm. Kreuzberg, die Dudenstraße ist in beiden Richtungen zwischen Mehringdamm und Metfesselstraße nach einem Wasserrohrbruch gesperrt. Ins Umland A10 westlicher Berliner Ring Richtung Dreieck Havelland zwischen Großkreuz und Vöben immer noch Behinderung nach einem Unfall und Stau. Hier müsst ihr 30 Minuten mehr einplanen. Und zur S-Bahn, bis heute Betriebsschluss, entfällt der Zugverkehr zwischen Halensee und Westend. Hier gibt's einen Ersatzverkehr mit Bussen. Da wo es geht, gute Fahrt und alle Meldungen zu Straßen und Schienen findet ihr auf rbb888.de und in unserer ARD Sounds App.
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2: Hallo, ich bin Andreas Marschner. Ich freue mich, dass ihr dabei seid.

0: die Scissor Sisters mit I Don't Feel Like Dancing hier bei uns auf RBB 88.8.
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0: Destiny's Child, Independent Women Part 1 war das aus dem Jahr 99. Hier auf RBB 88.8.
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2: Um 17 Uhr mit Bernhard Kempf. Island wird keine neuen Beitrittsverhandlungen mit der Europäischen Union aufnehmen. Bei einem Referendum sprach sich eine knappe Mehrheit der Wähler gegen solche Gespräche aus. Aus Brüssel, Sarah Lopez.
3: Bis zuletzt haben die Isländer intensiv über Auswirkungen eines möglichen EU-Beitritts auf die Fischerei im Land diskutiert, einer der wichtigsten Wirtschaftszweige der Insel. Die Gegner hatten hier Sorge, dass sie ihre Unabhängigkeit verlieren. Die Befürworter von EU-Beitrittsgesprächen hatten unter anderem die Sicherheit Islands nach vorne gestellt. Hier spielten etwa die Drohungen von US-Präsident Trump eine Rolle, dass die zu Dänemark gehörende Insel Grönland US-amerikanisch werden solle.
2: Berlins regierender Bürgermeister Wegner hat jüdisches Leben als wichtigen Teil der Stadt gewürdigt. Dieses Leben gehöre zur DNA Berlins und er wolle in keinem Berlin sein, wo das nicht sichtbar ist. Das sagte der CDU-Politiker heute bei einem Festakt zum 30-jährigen Bestehen der Schabbat-Gemeinde. Sie ist eine von mehreren jüdischen Gemeinden in der Stadt. Sie zählt rund 4000 Mitglieder, betreibt mehrere Synagogen sowie den jüdischen Campus. Bei einem Fährunglück vor Zypern sind mindestens 7 Menschen ums Leben gekommen. Diese Zahl hat der Regierungschef des nördlichen Inselteils genannt, wo das Schiff abgelegt hatte. An Bord waren fast 270 Menschen. Die meisten konnten offenbar gerettet werden. 23 Insassen werden weiter vermisst. Unklar ist, was das Unglück ausgelöst hat. Kurz nach dem Ablegen soll Wasser in die Fähre eingedrungen sein. Nach den tödlichen Schüssen bei einer Rave-Party im schweizerischen Aarau geht die Polizei nicht von einem Anschlag aus. Laut Behörden wurde eine 22-jährige Frau getötet, 5 weitere Menschen wurden verletzt, einige von ihnen schwer. Patricia Wern.
4: Noch sei nicht klar, ob es ein oder mehrere Täter gewesen seien. Die Großfahndung laufe auf Hochtouren. Das sei derzeit neben der Spurensicherung vor Ort die Priorität der Einsatzkräfte. Deshalb bleibe das Gebiet weiträumig gesperrt. Für die Bevölkerung bestehe aber keine Gefahr. Auch die Polizei in Deutschland sei über die Fahndung frühzeitig informiert worden.
2: Mit mehr als 50.000 Besuchern ziehen die Veranstalter der Langen Nacht der Museen eine positive Bilanz. Insgesamt 75 Museen und historische Gebäude in Berlin hatten gestern ab 18 Uhr bis in die Nacht hinein geöffnet. Ein Besuchermagnet waren auch die Stummfilmkonzerte auf der Museumsinsel in Berlin-Mitte. Soweit die Nachrichten. Weitere Meldungen aus Berlin und Brandenburg auf rbb24.de. Das Wetter bis zum Abend mal Sonne, mal Wolken und einzelne Schauer. Berlin-Buch 27, Strausberg 26 Grad. In der Nacht dann erst gering bewölkt, später dichtere Wolken, meist trocken. Tiefstwerte bis 13 Grad. Die Zeit 17.03 Uhr. Westlicher Berliner Ring Richtung Dreikafelland zwischen Großkreuz und Vöben staute sich an einer Baustelle. Hier sollten Sie 20 Minuten mehr einplanen. A11 Stettin Richtung Berlin zwischen Pfingstberg und Joachimsthal ebenfalls Stau. A13 Dresden Richtung Berlin zwischen Großköris und Rago ebenfalls Stau. Stadtverkehr Berlin, die A100 in Richtung Wedding ist noch bis morgen früh 5 Uhr zwischen Detmolder Straße und Hohenzollerndamm wegen Bauarbeiten gesperrt. Voller ist es daher auf den Umfahrungen über Rudolstädter Straße und der Mecklenburgischen Straße. A100 Stadtring Richtung Treptow im Dreieck Neukölln blockiert ein defektes Fahrzeug die rechte Spur und Kreuzberg die Dudenstraße, die ist in beiden Richtungen zwischen Mehringdamm und Mitfesselstraße nach einem Wasserrohrbruch gesperrt. Kommen Sie gut durch, wir wünschen Ihnen eine gute und sichere Fahrt.
1: Promi.
5: Mit Katharina Zanne, hallo.
6: Wenn er auftaucht, wird's garantiert lustig. Comedian Ralf Schmitz ist heute unser prominenter Gast. Bekannt aus schmitzmäßigen Comedy-Shows und für ein wirklich wahnwitziges Improvisationstalent. Freuen Sie sich auf rasante 2 Stunden. Guten Tag und willkommen.

0: Der Speedy Gonzales der deutschen Comedy ist heute unser Gast. Ralf Schmitz. Erstmal herzlich willkommen.
1: Hallo. Vielen Dank, ich freue mich sehr. Ich bin sehr schnell angekommen und gut angekommen.
0: Ja. Das freut mich schon mal zu hören. Also ich vermute mal, jemand wie du sammelt ständig Ideen. Ist dir denn heute schon irgendwas Witziges begegnet?
1: Es begegnen mir immer so kleine Sachen. Ich bin ja nach Berlin geflogen und da habe ich ein Foto gemacht mit der Pilotin, die aus dem Cockpit nach der Landung, Gott sei Dank, sonst wäre es ein bisschen blöd gewesen während des Fliegens, glaube ich. Also sie ist dann rausgestürmt und wollte ein Foto machen. Ich war ganz beseelt und habe mich sehr geehrt gefühlt. Und dann haben wir natürlich ein Foto gemacht. Und das war auch sehr lustig, weil die Leute warten mussten, was mir nicht eingefallen ist, dass eigentlich schon die Tür auf war. Aber die waren so nett, also es war wunderbar.
0: Also ich habe es richtig verstanden, die Pilotin hat mitbekommen, Ralf Schmitz ist
1: ja
0: an Bord,
1: ja,
0: und wollte unbedingt ein Bild mit
1: dir? Ist das lustig? Also das ist auch noch nie passiert. Also es ist viel großartig. Ist auch nicht, weil ich jetzt besonders toll bin oder so, sondern anscheinend irgendwie auch Fan und als Fan unterwegs. Und das war wirklich ein Ritterschlag. Die Pilotin, stell dir mal vor.
0: Ja, und wie fandest du das, mit einer Pilotin zu fliegen?
1: Großartig. Wieso?
0: Mir ist neulich aufgefallen, ja, da hatte ich zum ersten Mal eine Pilotin und ich fand das super.
1: Ich fand es auch super.
0: Weil das ist ja irgendwie noch eine Ausnahme.
1: Es war super. Kein Unterschied zu erkennen, Gott sei Dank. Ich habe auch nicht damit gerechnet. Also wunderbar.
0: Und dann noch Ralf Schmitz-Fan. Du erlebst was.
1: Ach, es war ein schöner Flug.
0: Erstmal zu den Schmitz-Findigkeiten. Also Spitzfindigkeiten.
1: Ja.
0: Was hat dich denn zuletzt richtig auf die Palme gebracht?
1: Ja, kann ich dir sagen, im Kölner Flughafen, der wunderbar ist, gab es so einen überspitzfindigen Menschen, der an der Kontrolle war. Nicht Taschenuntersuchung, sondern davor noch, wo man piep, piep durchgeht und das war kaputt. Sein Gerät war kaputt. Also die Schlange war relativ lang und hin und wieder hat es mal funktioniert, aber eigentlich so. Die Automaten haben funktioniert, wo man so durchpiepen kann mit dem Ticket auf dem Handy, aber das ging nicht. Und dann standen wir alle da und der Mann war so unfreundlich und das hat mich auf die Palme gebracht. Mein Gott, sag doch einfach, gehen Sie bitte woanders hin oder irgendwas. Und das fand ich irgendwie doof. Das fand ich dann, der war dann sehr genau, der war dann spitzfindig, ja, muss er auch sein, safety first, verstehe ich alles, aber dann keine Alternative freundlich anzubieten oder wenigstens halbwegs normal anzubieten, das fand ich so ein bisschen semi, wie man ja sagt.
0: Ne? Und wie reagierst du dann? Du bist ja schlagfertig.
1: Ich bin schlagfertig, ja, der war kaum erreichbar irgendwie, glaube ich, in seinem Selbst. Also habe ich natürlich versucht, aber kann es ja nicht viel machen. Ich bin dann rum zum Automaten, piep, piep und durch. Also das, da habe ich dann jetzt ausnahmsweise die einfache Lösung genommen. Okay. Man muss auch wissen, wann man die Leute nicht versucht, verstehst du, irgendwie drauf zu stoßen, dass mit Humor alles besser geht. Kurz mal einen Scherz versuchen und so weiter, können Sie nicht ein anderes Gerät nehmen und so. Was ist denn los bei euch und so weiter. Floskeln einfach, nicht wahr? Oder ich habe noch ein anderes Ticket gekauft, nächste Woche vielleicht geht das, sowas habe ich versucht, aber es brachte alles gar nichts. Also da war auch kein Lächeln und dann muss man es auch gut sein lassen, verstehst du?
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1: Comedian, Showmaster, Synchronstimme, Podcast-Host Ralf Schmitz ist bei uns.
2: Oh Mann.
1: Ja, also für alle, die nicht ganz so schnell und wach sind wie du, woher nimmst du diese Energie?
2: Werde ich immer wieder gefragt, die muss ich nirgendwo hernehmen. Das passiert einfach. Ich empfinde das nicht so, dass ich hier mich anstrengen muss. Das ist einfach so, wie es ist.
1: Mhm. Du bist immer auf dieser Geschwindigkeit.
2: Nein, die Geschwindigkeit hat nichts damit zu tun. Also ich nehme mir auch nicht vor, schnell zu sein. Die anderen sagen mir immer, dass ich relativ schnell bin. Und ich selbst empfinde das ja nicht so. Insofern ist es nochmal kein Aufwand. Und ich bin es natürlich auch nicht immer. Ich kann durchaus mit Menschen in Ruhe ein Gespräch führen. Ich esse in normaler Geschwindigkeit.
1: Das wird man beruhigt.
2: Ja. Ich lese ein Buch auch in normaler Geschwindigkeit. Also ist alles in Ordnung.
1: Aber deine große Stärke ist ja dein Improvisationstalent. Bei den vielen Shows, die du live absolvierst, wird ja immer ein großer Teil von dir improvisiert, ne?
2: Mhm, genau.
1: Das ist aber auch ein Risiko, oder?
2: Ja klar, das gehört ja dazu. Nur dann funktioniert Impro ja. Wenn du sie vorhersehen könntest und wenn das alles gescriptet wird, dann wird es ja nicht funktionieren. Es geht ja darum, dass man überrascht wird und darauf reagieren muss. Deswegen macht ja auch zum Beispiel dieser Interviewteil, den ich schon seit vielen, vielen Jahren in meinem Programm habe, ganz am Anfang des Programms, dann gehe ich ja ins Publikum und rede mit den Leuten, interviewe die, wo kommt ihr her, was macht ihr, worum geht's, stelle bestimmte Fragen zum Thema der Show natürlich und hole mir da schon ganz viel ab, wie ist die Stimmung heute, wer ist hier, was ist los? Gibt es den Bürgermeister im Zweifel sogar, wenn man in kleineren Orten spielt? Zum Beispiel, der gerade neu geheiratet hat, was weiß ich, also sehr was piefig Lokales kann vorkommen oder auch was ganz Großes. Aber auch generell die Stimmung der Menschen. Bei Schmitzfindigkeiten ist es so, dass ich ganz oft danach frage, mit wem bist du hier? Habt ihr euch schon mal gestritten? Worüber streitet ihr euch? Oder was findest du nervig vielleicht an deiner Ehefrau, an deinem Ehemann? Und so, natürlich immer Humor. Darum geht es. Es geht nicht darum, dass sie sich vor mir streiten oder ich irgendwelche Beziehungen sprenge, sondern es geht tatsächlich darum, dass man über diese Kleinigkeiten ganz offen sich austauscht und auch darüber lachen kann. Also das ist eine tolle Ebene, um mit den Menschen in Kontakt zu kommen, was mir viel Spaß macht.
1: Hat dich einer mit seiner Antwort auch mal von Socken gehauen?
2: Ja klar, immer wieder. Das ist meine Frau, ja, sehr schön, wie lange seid ihr zusammen? Ja, wir sind seit 12 Jahren geschieden. Ach so, aber ihr versteht euch noch gut. Nö, es war nur keiner da, der mit mir hing, aber mein Freund ist krank geworden, irgendwie sowas war das. Als Begründung. Und ja, das heißt, ihr unterhaltet euch den ganzen Abend nicht? Nö, aber wir mögen dich beide und deswegen habe ich daneben geguckt und gesagt, ja, stimmt. Und das so mal. Also das ist schon lustig. Oder ich habe eine junge Dame, ich habe gefragt, wer von euch ist Single? Und dann, hier, ich bin Single. Und dann bin ich dahin, ich habe eine bestimmte Frage im Kopf gehabt und dann bin ich hin und dann frage ich, du bist Single? Ja, ein bisschen erzählt, wunderbar. Und wie alt bist du denn? 11. Und ich dachte, bitte? Und die sah aus wie 21. Es war unglaublich. Aber natürlich, die Mutter saß daneben und nickte nur und sie so, ich sag, kannst du dich doch nicht melden als Single, um Himmels Willen? Das geht doch nicht. Und es war aber dann sehr, sehr komisch, sehr lustig. War dann auch später auf der Bühne und so. Hat auch viel Spaß gehabt. Großartig. Also man wird wirklich immer wieder überrascht.

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2: und Comedian Ralf Schmitz. Du hast ein Ritual vor der Show.
3: Ja.
2: Ein bisschen Seltsames.
3: Welches?
2: Spuckst.
3: Ich spucke, ist richtig. Woher weißt du davon? Aber ich rotze nicht auf den Bühnenboden.
2: Das möchte ich jetzt. Sag mal, wie du spuckst.
3: Im Theater, wo ich ja herkomme, gibt es ein Ritual. Man spuckt angedeutet, nicht mit Wasser, spuckt man über die linke Schulter des anderen, des Kollegen, der Kollegin, des Technikers, wie auch immer. Und das machen wir immer, vor jeder Show. Bin jetzt nicht wahnsinnig abergläubisch, aber das machen wir. Wenn irgendwas schiefläuft und dann ist jemand weit weg und so, dann fangen wir nicht an. Dann fangen wir später an, dann muss ich erst dahin und der zu mir und dann müssen wir erst spucken und dann geht's los.
2: Hm. Original noch nie gemacht.
3: Nee, immer.
2: Deshalb läuft's bei dir.
3: Bestimmt, das ist das Geheimnis.

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1: Was denn? Das war ein Witz?
0: Du bringst mich das her.
1: Ich habe gar nichts gesagt.
0: Ich muss mal durchatmen. So, als Sänger warst du übrigens auch mal erfolgreich. Schon das Schaf.
1: Ja.
0: War lange in Charts.
1: Ja, das stimmt.
0: Und Katzen liebst du noch mehr.
1: Ja.
0: Schmitz-Katze. Über deine Katze Minka hast du ein ganzes Buch geschrieben.
1: Das ist richtig, ja.
0: Inzwischen hast du Hildegard. Inwiefern unterscheiden sich Minka und Hildegard?
1: Ja, Minka war klassisch katzisch und Hildegard ist die coole Sau. Die ist
0: das wirklich. Musst du uns jetzt bitte mal genauer erklären.
1: Ja, okay. Minka, auf den Namen hat meine Mutter bestanden, ich möchte es erwähnen. Ja, das ist der langweiligste Name, den man sich wahrscheinlich vorstellen kann. Aber meine Mutter wollte unbedingt, dass die Katze Minka ist. Sie ist ja 27 Jahre alt geworden, meine erste Katze. Was ja unfassbar alt ist. Normalerweise werden die so 12, 15. Und Hildegard ist jetzt auch schon, glaube ich, ist jetzt schon 12. Hildegard ist cool. Also, wie soll ich sagen? Hildegard geht ganz lässig. Ist eine Schwarze und geht ganz lässig durch den Raum. Und wenn ihr was nicht gefällt, dann faucht die nicht oder wird blöd oder kratzt oder irgendwas gar nicht. Die legt dir dann nur so die Pfote auf den Arm, guckt dich an und du siehst in diesem Blick, Mensch, hör doch mal einfach auf. Ist auch gut jetzt. Ja, ich bin süß. Ja, ich bin eine Katze. Ja, du hast mich lieb. Aber wo ist das Futter?
0: Dass die schwarz ist, kann man sehen. Die hat ja einen eigenen Instagram-Account. Und da sind gefühlt 100.000 Bilder von

0: ganz besonders nach einem guckt. Also, dass ihr wirklich vorbeikommt, auch mal die Hand leckt oder so. Also, dass ihr wirklich checkt, wie geht's denn meinem Lieblingsmenschen? Und dann überprüft, na, muss ich irgendwas tun? Muss ich da mich dranlegen, Wärme spenden? Muss ich dabei sein, um bei Schmerzen zu assistieren sozusagen? Also, ich bin sicher, dass sie sehr sensibel
1: sind. Ja, ich muss zugeben, ich bin begeistert von Katzen seitdem. Und du schwerst verliebt, oder?
0: Ich bin schwer verliebt. Diese Vorurteile, die es ja immer gibt, von wegen Katzen kratzen, beißen, sind unberechenbar, sind doof, dann versteht man die Viecher einfach nicht. Dann hat man nicht kapiert, dass sie eine andere Sprache haben. Kann man ja lernen, ist ja kein Problem. Und die haben ein durchaus sehr umfangreiches Sozialgefüge. Die sind kein Hund, die rennen nicht hinter dir her und wollen mit dir raus. Hildegard übrigens schon, die will auch raus, aber und am besten zusammen in den Garten. Hunde sind natürlich anders, die teilen sich anders mit und die können Menschen vielleicht eher lesen. Aber Katzen liegen mit dir zusammen auf der Couch, mal auf dir selbst, mal daneben und das ist für die eine große Gemeinschaft. Ne? Die haben so eine Gruppendynamik auch. Die sind nur der berühmte Einzelgänger-Vorwurf, die sind natürlich ein bisschen individueller unterwegs, aber sie entscheiden sich immer wieder für dich und das ist fast schon das größere Geschenk.

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1: Der Flummi der deutschen Comedy-Szene ist bei uns, Ralf Schmitz. Gibt's irgendwas, das du gar nicht kannst, obwohl du es schon jahrelang übst?
2: Ja, zeichnen zum Beispiel kann ich überhaupt nicht. Ich kann nicht zeichnen. Es sieht alles aus wie eine schwangere Giraffe. Es ist furchtbar. Ich würde so gern. Otto Walkes zum Beispiel, mit dem ich ja damals die Zwerge, das ist ja lange her, wir sind aber befreundet. Und der malt ja auch unfassbar erfolgreich, völlig zu Recht, weil er ist ein unfassbarer Künstler, was Zeichnen, Malen und alles angeht. Mein Gott, was für ein Talent. Und das hätte ich gern. Kann es gar nicht. Es ist furchtbar.
1: Ralf, zweimal schon hast du mitgemacht bei Last One Laughing. Mhm. Beim ersten Mal zweiter Platz, beim zweiten Mal gleich den ersten. Ja. Die Herausforderung ist ja nicht zu lachen.
2: Ja, ist richtig.
1: Wenn du da der ganz verzweifelt versuchst, komisch zu sein und keiner lacht, wie fühlt sich das an? Wie schlimm ist das?
2: Das ist schrecklich, aber passiert selten, weil du in einem Satz gesagt hast, woran es liegt, dass keiner lacht. Wenn man verzweifelt versucht, lustig zu sein, lacht niemand. Weil natürlich jeder sagt, oh Gott, der arme Kerl, der will jetzt unbedingt, dass ich lache. Der Arme, dann hast du eher Mitleid, da kann ja keine Leichtigkeit entstehen. Humor ist immer leicht oder bissig oder zynisch, von mir aus auch. Beobachtet die Menschen genau, holt sie ab, wo sie selber stehen, hat eine Fallhöhe und tausend andere Möglichkeiten, lustig zu sein. Aber das ist das Entscheidende, das muss aus dem Herzen kommen. Und dann weiß man aber auch immer, zum Beispiel bei Premieren, wenn da was nicht klappt, auf der Bühne, das ist immer das Schlimme, weiß man schon, jetzt weiß ich natürlich, warum es nicht funktioniert. Warum das Publikum gerade nicht lacht oder mein Gegenüber, weil ich habe es falsch eingetütet, ich habe es falsch vorbereitet, ich habe es nicht gut erzählt.
1: Also man versteht es erst in dem Moment sozusagen, wo es passiert, wo alle einen angucken und nicht lachen.
2: Ja, also ganz viel versteht man vorher auch, ist klar, weil man das schon ein bisschen macht, aber es kommt immer noch ganz oft vor, dass man es echt mit echten Menschen, Gott sei Dank, das ist das Schöne am Beruf, ausprobiert und dann sendet man das und merkt, und das ist genau die Krux, weil dann würde ich gerne auf der Bühne schon sagen, Leute, ich hab's verstanden, alles klar. Moment, lass mich nochmal. Aber das geht dann natürlich nicht. Es geht dann erst am nächsten Tag.
1: Nee. Aber sag mal, gibt's den Comedian-Albtraum sozusagen? Du träumst, dass du auftrittst und keiner lacht? Gibt's das?
2: Ja, klar gibt's das. Habe ich mal geträumt. Ist aber schon lange her. Gott sei Dank. Also das ist natürlich der schlimmste Traum, den man haben kann. Das ist schlimmer als ein Falltraum, gibt's ja oft, wenn man so im echten Leben dann irgendwie gerade schwierige Sachen um sich rum hat und entscheiden muss vielleicht oder wenn man sich hilflos fühlt, dann träumt man oft, man fällt irgendwo runter. Der ist ja schon doof. Aber dieser Traum, dass man auf der Bühne steht und es fällt einem nichts ein oder die Leute lachen gar nicht, das ist ja das Schlimmste tatsächlich, was man träumen kann. Und dieser wahnsinnig gewordene Albtraum ist ja Habe Keckel. Mal passiert bei Verstehen Sie Spaß, ich weiß nicht, ob du es weißt. Da haben sie ein Schild hinter ihm auf der Bühne angebracht mit Leuchtmöglichkeiten. Das Publikum vorher gebrieft, war ein kleiner Raum. Und dann haben sie da Klatschen und Lachen drauf gemacht und eingeblendet, wenn sie lachen und da klatschen sollten. Oder eben durchgestrichen eingeblendet, wenn sie es gerade nicht tun sollten. Das heißt, sie haben das Publikum dazu gebracht, an den falschen Stellen zu lachen und an den richtigen eben nie. Und er ist wahnsinnig geworden. Und genau so, glaube ich, ist es noch schlimmer als gar nicht lachen. Auch noch falsch, weil du überhaupt nichts mehr verstehst.

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1: Um 18 Uhr mit Bernhard Kempf. Eine Wahlkampfveranstaltung des linken Bezirksverbandes Berlin-Neukölln sorgt parteiintern für scharfe Kritik. Ein Rapper soll gestern bei seinem Auftritt antisemitische Parolen verbreitet haben. Die Spitzenkandidatin der Berliner Linken Ehrhalb sprach von einer Grenzüberschreitung. Aufrufe zur Gewalt und zur Tötung von Menschen seien absolut inakzeptabel. Bereits in der Vergangenheit gab es immer wieder Antisemitismusvorwürfe gegen den Neuköllner Bezirksverband der Linken. Berlins regierender Bürgermeister Wegner hat jüdisches Leben als wichtigen Teil der Stadt gewürdigt. Der CDU-Politiker äußerte sich bei einem Festakt zum 30-jährigen Bestehen der Chabad-Gemeinde. Christina Torge, RBB 24.
2: Wegner bezeichnete die Gemeinde als Brückenbauer. Er wolle in keinem Berlin leben, in dem jüdisches Leben nicht sichtbar ist, so der CDU-Politiker. Jüdisches Leben gehöre zur DNA Berlins. Die Chabad-Gemeinde in Berlin ist eine von mehreren jüdischen Gemeinden in der Hauptstadt. Sie zählt mittlerweile rund 4000 Mitglieder, betreibt mehrere Synagogen sowie den jüdischen Campus.
1: Nach den tödlichen Schüssen bei einer Rave-Party im schweizerischen Aarau geht die Polizei nicht von einem Anschlag aus. Laut Behörden wurden eine 22-jährige Frau getötet sowie 5 weitere Menschen verletzt, einige von ihnen schwer. Patricia Wernem.
3: Noch sei nicht klar, ob es ein oder mehrere Täter gewesen seien. Die Großfahndung laufe auf Hochtouren. Das sei derzeit neben der Spurensicherung vor Ort die Priorität der Einsatzkräfte. Deshalb bleibe das Gebiet weiträumig gesperrt. Für die Bevölkerung bestehe aber keine Gefahr. Auch die Polizei in Deutschland sei über die Fahndung frühzeitig informiert worden.
1: Island nimmt keine neuen Verhandlungen über einen EU-Beitritt auf. In einer Volksabstimmung votierten heute knapp 53% der Menschen gegen solche Gespräche. Bedenken gibt es vor allem in der Fischereiwirtschaft, die Nachteile durch die EU.

0: befürchtet. Zuletzt war das Interesse der Isländer an einer EU-Mitgliedschaft wieder gestiegen, unter anderem wegen Drohungen von US-Präsident Trump, das benachbarte Grönland zu annektieren. In der Fußball-Bundesliga hat Freiburg Bremen mit 4:1 geschlagen und die Europameister Julian Weber, Gesa Krause und Leo Neugebauer haben zwei Wochen nach der Leichtathletik-EM auch beim Berliner ISTAF gewonnen. Speerwerfer Weber war mit einer Weite von 89,54 Meter nicht zu schlagen, Krause war schnellst im Hindernislauf über 2000 Meter, Neugebauer siegte im Dreikampf. Soweit die Nachrichten, weitere Meldungen aus Berlin und Brandenburg auf rbb24. Das Wetter bis zum Abend mal Sonne, mal Wolken, einzelne Schauer. Aktuell in Berlin Gato 26, in Wittstock Dosse 23 Grad. In der Nacht zunächst gering bewölkt, später mehr Wolken. Tiefstwerte bis 13 Grad. Die Zeit 18.03 Uhr. Westlicher, der Ring Richtung Dreieckwerder zwischen Potsdam-Nord und Föhn.
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0: Baustelle.
1: Guten Abend. Und Comedy-Impro-König Ralf Schmitz. Welche drei Dinge machen dich sofort glücklich?
2: Meine Katze, Schokoladeneis und was macht mich sofort glücklich? Frischer Wind.
1: Frischer Wind?
2: Ja, wollte ich nochmal Essen sagen, verstehst du?
1: Na, Sonnenschein wäre ja auch gegangen.
2: Naja, muss nicht sein. Und ich bin nicht so wetterfühlig.
1: Nee?
2: Das, nee, also ich eine Jacke an, los. Also das ist wurscht. Das ist
1: frischer
2: einfach.
1: Wind wo?
2: Am Meer oder in den Bergen? Nee, also nicht, ich mache morgens das Fenster auf. Ich hätte vielleicht dazu sagen sollen, was ich im Kopf habe. Und zwar frischer Wind. Das wird mir jetzt wahrscheinlich noch jahrelang nachhängen. Also meine Katze, Schokoladeneis und frischer Wind am Meer oder auf der...

0: Schmitzmann ist bei uns, Ralf Schmitz. Ja, du hast zu Hause bestimmt eine sehr lange Liste, was noch alles geht mit deinem Namen. Abgestrichen sind ja schon Schmitzefrei, Schmitzejagd, Schmitzofren. Ja. Was ist noch zu haben?
1: Wiener Schmitzel mit Pommes Schmitz, aber da konnte ich mich noch nicht so aufraffen. Ich weiß nicht, ob da noch was kommt. Und Schmitzbold ist noch frei.
0: Schmitzbold ist auch schön. Schmitzmann steht jetzt bald an, alias Superman, ne, würde ich mal sagen.
1: Ja, ja.
0: Das wird dein nächstes Programm. Ja. Worum geht's?
1: Es geht natürlich um die Superhelden im Alltag. Dass wir alle kleine Superhelden sind oder auch große. Das ist natürlich der Chirurg, der jemanden rettet in der OP-Saal. Das ist aber auch die Pflegekraft natürlich. Das ist die Kindergärtnerin, die dafür sorgen, dass die Mama zur Arbeit kommt und so weiter und so weiter. Aber es kommen auch die echten Superhelden vor. Ich habe zum Beispiel eine Nummer, die mir vorschwebt, wo Superhelden die verrücktesten Eigenschaften haben und dann nicht verstehen, warum sie nicht so berühmt geworden sind wie Superman. Zum Beispiel Kalenderman. Er kommt und ordnet deine Termine und du kommst nie wieder zu spät. Und er ist so stolz darauf. Und alle sagen, ja, aber es gibt doch jetzt, was weiß ich, es gibt iPhones und es gibt Kalender-Apps und ich brauche die einfach nicht. Die anderen möchte ich noch nicht verraten, weil die Überraschung soll ja auf der Bühne sein. Also natürlich gehe ich mit dem Superhelden-Thema vielfältig um.
0: Also du bist gerade noch am Entwickeln, ne?
1: Ich bin unter anderem noch dabei. Es gibt ein paar Sachen, die sind fertig und ein paar Sachen entwickeln sich noch. Vor allem die Impros sind natürlich nie fertig, weil die ja erst auf der Bühne ausprobiert werden.
0: Und wer ist dein erster Kritiker?
1: Naja, erster Kritiker bin ich wahrscheinlich selbst, würde ich jetzt mal sagen. Ich habe auch immer zu viel bei der Premiere an Material. Also eine halbe Stunde fliegt immer raus. Mein erstes Publikum ist tatsächlich ein Freund, Regisseur, mit dem ich alles durchgehe. Und dann das echte Publikum bei der ersten Vorstellung, bei der ersten Preview. Tatsächlich. Nicht, lustigerweise, nicht die Familie.
0: Warum?
1: Weil ich immer das Gefühl habe, die sind nett. Also selbst wenn sie es nicht sein wollen, kriege ich zwar Kritik, ja, aber ich kriege ja eher, ja, das ist cool und das ist lustig, ja, das kannst du so machen, aber ich finde es toll. Und deswegen halte ich das erst zurück und probiere das am echten Publikumsmenschen aus und das ist dann das Ehrlichste, was ich kriegen kann.
0: Ist die erste Show dann immer schlecht? Nee.
1: Nee, die ist nicht schlecht. Ich bin im Delirium. Das ist wie so ein Rausch gepaart mit, ich habe noch nie irgendwelche Drogen genommen, aber es fühlt sich im Nachgang zumindest so an, als hätte man im Drogenrausch irgendwas gemacht und man weiß nicht mehr was. Es ist ja so, ich bin ja am Premierentag wahnsinnig aufgeregt. Später nicht mehr und wenn es dann losgeht, ab der ersten Sekunde auch deutlich weniger, aber davor ist schon wuh für mich. Und wenn es dann läuft, sensationell. Ist der schönste Beruf der Welt ab der ersten Sekunde für die 2 Jahre, die ich so ein Programm spiele. Nur vorher, nur die letzten Stunden vorher, die brauche ich eigentlich nicht.
0: Ich verstehe jetzt, warum du immer wieder eine neue Show auf die Bühne bringst. Das ist wie so ein Baby.
1: Absolut ein
0: große Papa-Glück, wenn das neue Baby da ist.
1: Sehr gut beschrieben. Genauso, es hat auch ein Leben. Eine Show hat ihr eigenes Leben. Oder ein Anzug. Am Anfang ist der ganz frisch und neu und du musst den erstmal eintragen und der zwickt und zwackt vielleicht noch an ein paar Ecken und Enden. Und danach, der sitzt immer besser, das ist dein Lieblingsanzug und das funktioniert alles und du weißt, ich sehe gut aus in dem Anzug. Und zum Schluss ist der so perfekt, dass du ihn eigentlich nie wieder hergeben willst, aber du merkst auch, naja, ist ja schön, aber ein neuer Anzug wäre auch nicht schlecht.

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1: Eine Ähnlichkeit mit dem Duracell-Häschen ist ganz klar vorhanden.
2: Nein.
1: Doch.
2: Nein.
1: Immer in Aktion. Unser heutiger Stargast, Ralf Schmitz. Ja, vor kurzem hast du, ist ja wirklich jetzt mal ein ganz anderes Thema, eine todkranke Krebspatientin besucht.
2: Das
1: die
2: stimmt.
1: 33-jährige Fenja, die konnte nicht zu deiner Show kommen. Warum nimmst du dir Zeit für sowas?
2: Wenn ein Mensch, der die Fenja damals ein Wow, wenn jemand einen seiner letzten Wünsche formuliert und das ist mich treffen, bevor das Elementarste, was einem im Leben passieren kann, geschehen wird und das tatsächlich sehr schnell, dass Fenja dann gestorben ist und sagt, vorher möchte ich aber noch meinen Lieblingscomedian sehen. Wer bin denn ich, dass ich nicht die 10 Minuten habe, die halbe Stunde, in dem Fall war es eine Stunde, da vorbeizufahren und natürlich Fenja zu treffen. Also das war gar keine Frage, ehrlich gesagt. Und das spielt auch keine Rolle, ob ich dafür Zeit habe oder die irgendwie zusammen glauben muss oder was anderes umplanen. Ich meine, da stirbt ein Mensch. Und der wünscht sich, mich zu treffen. Also das ist ja das Geringste, was man machen kann. Ich soll ja nicht Geld spenden oder ich soll nicht ein ganzes Programm spielen. Ich soll ja nur dahin fahren und da sein, mich selber quasi mitbringen und jemanden umarmen. Die Ehre allein, ich glaube, eine größere Ehre kann man sich nicht vorstellen. Das zum einen, das abzulehnen geht ja gar nicht. Es sei denn, es wäre technisch oder organisatorisch gar nicht möglich, dann ist es vielleicht was anderes. Aber in dem Fall ging's ja. Und natürlich macht man das.
1: Jetzt ist es ja so, viele Menschen, kann man auch verstehen, haben Probleme, mit Krankheit und Tod konfrontiert zu werden. Wie gehst du damit um?
2: Das wechselt natürlich. Also relativ pragmatisch, glaube ich. Also bei mir selbst wohlgemerkt, dass ich sage, okay, das gehört zum Leben dazu. Mit allen Ängsten, die auch dazu gehören. Mit aller Akzeptanz, die dafür notwendig ist. Und allem Einsehen, dass die Natur uns so gebaut hat, wie es ja eben alles Leben auf der Erde so gebaut hat. Ja, ich arbeite noch an der Akzeptanz. So ganz einverstanden bin ich noch nicht. So generell, so um mich rum mit Menschen, Tieren, die ich sehr lieb gewonnen habe. Da finde ich das so ein relativ mangelhaftes Konzept, muss ich zugestehen. Finde, da können wir uns was überlegen, so für die Zukunft. Wir müssen dann natürlich von dem Erdball runter, weil sonst wird es ein bisschen eng und so, ich weiß. Aber grundsätzlich finde ich dieses Prinzip doof. Wiederum ist es natürlich auch einfach so. Und bei Fenja war das natürlich was ganz anderes. In dem Fall war es meine Aufgabe, glaube ich, noch mal kurz ein wenig Leichtigkeit in den Raum und in ihr Herz zu bringen. Und ich will jetzt nicht vermessen wirken, aber ich glaube, das ist, wenn auch nur für einen Augenblick, sogar gelungen, ja. Was ich sehr, sehr schön fand, ehrlich gesagt. Sie hat selber Scherze gemacht und selber sehr schlagfertig geantwortet, obwohl es ihr nicht so wirklich gut ging, wie man sich vorstellen kann. Und das war auch für mich natürlich ein unfassbar kostbarer Augenblick.

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1: Mit Katharina Zanner und mit Stargast Ralf Schmitz, bekannter Moderator von Dating-Shows auch. Deshalb bitte jetzt der ultimative Tipp für ein gelungenes Date.
2: Bleibt ihr selbst. Es bringt nichts. Wenn man sich verstellt und denkt, man muss so sein wie der andere, die andere einen haben will, macht man nur Umwege. Es dauert eine Woche, es dauert einen Tag, es dauert vielleicht 20 Jahre, dann ist es richtig blöd. Da hat man nämlich 20 Jahre in Sand gesetzt. Bleibt ihr selbst. Wir wollen uns alle von unserer besten Seite zeigen. Wir wollen gefallen in so einer Situation. Trotzdem, dass man sich natürlich respektvoll verhält und dass man bei einem Date natürlich vernünftig miteinander umgeht. Und das ist ja alles okay. Aber so, was die grundsätzlichen Dinge angeht, da ist immer mein Tipp, bleibt ihr selbst. Zu gefallen versuchen mit Eigenschaften ist, glaube ich, das Falscheste, was man machen kann. Das ist wahnsinnig anstrengend, das aufrechtzuerhalten. Und man ist ganz sicher, mit dem falschen Menschen zu sein.

0: Impro-König wird er auch genannt, Ralf Schmitz, der heute 2 Stunden mit uns verbringt. Du machst seit einiger Zeit ja auch einen Podcast, Spontanorama. Da führst du Gespräche mit Menschen von der Straße. Wie spontan ist das Ganze denn wirklich?
1: Es ist wirklich spontan. Ich kenne die Menschen nicht, die an die Tür klopfen und reinkommen. Gar nicht. Null. Keinen Namen, kein Bild, gar nichts.
0: Sind natürlich die unterschiedlichsten Menschen.
1: Mhm. Was ganz toll war, waren verschiedene Sachen. Ein Mathematikprofessor von der Kölner Uni, der mittlerweile in Rente ist, der aber immer noch unterrichtet und der Vorträge hält und mit dem ich dann über die Endlichkeit und über Zeit und über KI geredet habe. Und was toll war. Oder ein Mönch, ein katholischer Mönch, der sich beworben hat. Das war ein fantastisches Gespräch. Er dachte, wir reden so ein bisschen über Mönch sein und ich habe natürlich mit ihm über Religion geredet, also über Glauben, also darüber, wie er denn dazu kommt, zu glauben und wie er denn das Konzept selber findet, anscheinend ja tauglich und ich habe gesagt, ich finde es so mittelmäßig tauglich, weil ich verstehe nicht, warum der tolle Gott dann, natürlich klassische Fragen, dann irgendwie Krebs für Kinder erfunden hat, beziehungsweise zulässt, das verstehe ich dann irgendwie nicht, solche Sachen. Und dann hat er gesagt, ja, der Mensch muss lernen, ja so, der Mensch muss lernen, das Kind muss jetzt, verstehe, das Konzept ist mir auch nicht so ganz erschließlich, damit habe ich ihn konfrontiert. Das war ein tolles Gespräch, weil wir kamen natürlich von unterschiedlichen Standpunkten und auch von unterschiedlichen Überzeugungen, ganz offensichtlich. Und trotzdem konnten wir uns gut leiden. Was heißt trotzdem? So sollte es eigentlich sein, wie ich finde. Man muss nicht gleicher Meinung sein. Das geht heute so ein bisschen verloren, um miteinander zu können. Das geht. Und das ist auch ganz wichtig, dass das geht, weil unsere Überzeugung ja nicht unsere Persönlichkeit ist. Und diese Trennung geht so ein bisschen verloren. Finde ich ein bisschen schade. Mhm. Weil alle kämpfen immer um ihre Persönlichkeit und das ist aber doch nur eine Meinung. Und das kann man doch revidieren, wenn man merkt, oh, da habe ich einen Fehler gemacht. Und deswegen finde ich diese Gespräche so wunderbar.
0: Und jeder hat was Besonderes zu erzählen,
1: ja,
0: oder?
1: Ja, jeder hat eine Geschichte. Mindestens eine, eher mehrere. Und die Leute wissen es oft nicht. Ich sehe das in den Augen, wenn sie dann ihre Geschichte erzählen. Ich frage nach und sage, das finde ich aber jetzt interessant. Die haben ganz oft es noch nie erlebt, dass jemand sagt, das finde ich interessant. Dich finde ich interessant. Das, was du sagst, finde ich interessant. Weil die gar nicht wissen, wie toll ihre Geschichte eigentlich ist. Gar nicht das nie bewertet haben und nicht gedacht haben, dass sie was zu erzählen haben. Und aus den Kleinigkeiten, das mag ich eigentlich noch fast am liebsten, entstehen die tollsten Sachen. Die Kellnerin aus der Kneipe, die dann ganz frisch und frei erzählt, was sie da alles macht. Dann würfelt sie mit den Leuten und dann unterhält sie sich, dann hat sie einen Witz erzählt. Dann hat sie ganz rauchige Stimme, weil sie natürlich da schon seit ewigen Zeiten rumbrüllen muss und so weiter. Das sind kleine Geschichten, die man aber eigentlich in ein Buch fassen müsste. Und ich bin ganz sicher, ganz viele Menschen würden die lesen wollen, weil das so bezaubernd ist. Und nicht nur für den Kleinen, der, oh, wie romantisch, sondern auch wirklich hart im Kern teilweise und einfach ehrlich. Und da würden sich ganz viele wiedererkennen. Jetzt nicht mit einer Kellnerin, weil man selber Kellner war, sondern generell so mit der Sicht aufs Leben, die sehr schlau war auf ihre Art, mit dem Blick aufs Leben und auf die Menschen. Und das ist toll, das mal vermitteln zu können, dass es eben nicht darum geht, dass die meisten Menschen irgendwie keine Ahnung haben oder man muss studiert haben, um die Menschen einschätzen zu können oder Psychologieprofessor sein. Nein, muss man nicht unbedingt.

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1: Sie kennen ihn aus Rate mein Date, Schillerstraße oder als Zwerge in 7 Zwerge, Männer allein im Wald. Unseren heutigen Gast, Ralf Schmitz. Ein paar kurze Fragen.
2: Ja.
1: Hast du Lampenfieber?
2: Bei der Premiere, ja.
1: Wie oft bittet die Familie den Ralf um ein bisschen Ruhe?
2: Gar nicht, weil ich liebe Ruhe. Ich muss sie nicht drum bitten, ich laufe nicht zu Hause rum, bespaße alle krampfhaft, sondern ich bin durchaus in der Lage, die Klappe zu halten. Glaubt mir jetzt nicht im Interview, ich weiß, aber ist ja auch mein Job hier, zu reden und nicht die Klappe zu halten. Deswegen, ich richte mich da ganz nach euch, also nach dem, was ihr hier abruft. Tatsächlich, nee, das geht, muss sie nicht.
1: Was hast du in all diesen Dating-Shows, die du moderiert hast, Erschreckendes über Männer und Frauen gelernt?
2: Dass sie oft aneinander vorbei denken und reden und dass sie eigentlich nur zuhören müssten und bei sich bleiben sollten und dann wäre das Ganze viel, viel einfacher. Weil alle wollen immer irgendwas präsentieren, was sie sich ausgedacht haben, wie sie zu sein haben, anstatt so zu sein, wie sie eigentlich sind. Das habe ich eben schon mal ansatzweise so erzählt. Das war wirklich erschreckend. Und vor allem noch was war erschreckend, dass alle denken, sie haben eine endlose Reihe. Ich glaube, Tinder, die ganzen Apps haben eine Menge dazu getan, dass alle denken, diese Möglichkeit der Auswahl wird für alle Zeiten immer endlos so weitergehen. Und alle wollen einen, nur ich darf entscheiden, wen ich nicht will. Und dann zerschellen ganz viele an der Realität, dass das eben nicht so ist, dass es nicht für immer ist und dass ganz viele Leute sagen, die man treffen möchte, nee, ich will aber nicht. Also diese vermeintliche Suche nach etwas, was immer besser ist, das hält er auf, mal dahin zu gucken, wo man gerade ist. Mein Gott, heute sind wir sehr philosophisch, ich bitte um Verzeihung. Aber das war auch erschreckend, dass man nicht gesagt hat, okay, ich bin jetzt mal glücklich einfach. Ich entscheide mich jetzt mal. Ich bin ja gerade mal glücklich. Ich finde den oder die, finde ich toll. Und da bin ich jetzt mal mit zusammen und jetzt riskiere ich mal alles. Und wenn es nicht klappt, blöd, dann muss ich heulen. Aber ich mache das jetzt mal. Und das war irgendwie weniger da. Alle waren auf der Suche, wollten aber unbedingt gefunden werden. Klappt natürlich nicht.
1: Du hast das super zusammengefasst.
2: Oh, ich danke dir.
1: Vielleicht solltest du darüber dein nächstes Buch schreiben.
2: Ja, mal gucken.
1: Im Februar kommenden Jahres bist du mit deiner Show in der Uber Arena in Berlin.
2: Ja.
1: Es sind ja eine Menge Plätze da. Ne?
2: Ja.
1: Wie viel Respekt hast du vor so einer großen Showbühne?
2: Ja, großen Respekt natürlich. Mein Gott, ich komme vom Theater, Gott sei Dank. Bühne ist ja das, was ich will. Ich habe da keine Angst vor. Respekt ist ein gutes Wort. Es ist eine Mischung aus Respekt und sogar Demut, dass so viele Menschen dann im Zweifel das Ticket kaufen. Um mich zu sehen. Ich fahre dann auch dahin und dann sieht man ja manchmal die Leute, wie sie reinströmen von hinten und ich kann das immer noch gar nicht glauben. Also ich stehe dann da und denke, was, bin doch nur ich? Und das ist eigentlich aber dann wiederum eine tolle Erfahrung. Jedes Mal, also bei jeder Vorstellung, geschweige denn, wenn es so groß ist, dass es ein unfassbares Kompliment ist, das man niemals, wirklich niemals unterschätzen sollte.
1: Und sehen wir dich dann im Superman-Kostüm als Schutzmann?
2: Das wird nicht verraten, es könnte sein. Also vielleicht nicht direkt im Superman-Kostüm, das wäre ja dann Superman. Ich glaube schon, dass es andere Kostüme gibt, die vielleicht nicht ganz so perfekt sind wie das Superman-Kostüm. Aber ich will nicht so viel verraten.
1: Das war doch schon mal eine gute
2: Tease. Ja,
1: wir sind gespannt. Alles Gute!
2: Danke dir. Vielen Dank, dass ich da sein durfte.
1: Ralf Schmitz, unser Promi-Gast. Ich bin Katharina Zanner, wünsche Ihnen noch einen schönen Sonntagabend. Drum!

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1: Um 19 Uhr mit Bernhard Kempf. Die deutschen Hockeymänner sind wieder Weltmeister im WM-Finale in Belgien, schlug das Team von Bundestrainer Henning Spanien mit 1:0. Für Deutschland ist es bereits der vierte WM-Titel. Die DHB-Auswahl zieht damit mit dem bisherigen Rekordhalter Pakistan gleich. Eine Wahlkampfveranstaltung des linken Bezirksverbandes Berlin-Neukölln sorgt parteiintern für scharfe Kritik. Ein Rapper soll gestern bei seinem Auftritt antisemitische Parolen verbreitet haben. Die Spitzenkandidatin der Berliner Linken Ehralp sprach von einer Grenzüberschreitung. Aufrufe zur Gewalt und zur Tötung von Menschen seien absolut inakzeptabel. Bereits in der Vergangenheit gab es Antisemitismusvorwürfe gegen den Neuköllner Bezirksverband der Linken. Berlins regierender Bürgermeister Wegner hat jüdisches Leben als wichtigen Teil der Stadt gewürdigt. Der CDU-Politiker äußerte sich bei einem Festakt zum 30-jährigen Bestehen der Chabad-Gemeinde. Christina Torge, RBB 24.
2: Wegner bezeichnete die Gemeinde als Brückenbauer. Er wolle in keinem Berlin leben, in dem jüdisches Leben nicht sichtbar ist, so der CDU-Politiker. Jüdisches Leben gehöre zur DNA Berlins. Die Chabad-Gemeinde in Berlin ist eine von mehreren jüdischen Gemeinden in der Hauptstadt. Sie zählt mittlerweile rund 4000 Mitglieder, betreibt mehrere Synagogen sowie den jüdischen Campus.
1: Nach den tödlichen Schüssen bei einer Rave-Party im schweizerischen Aarau geht die Polizei nicht von einem Anschlag aus. Laut Behörden wurden eine 22-jährige Frau getötet sowie 5 weitere Menschen verletzt, einige von ihnen schwer. Patricia Fernen.
3: Noch sei nicht klar, ob es ein oder mehrere Täter gewesen seien. Die Großfahndung laufe auf Hochtouren. Das sei derzeit neben der Spurensicherung vor Ort die Priorität der Einsatzkräfte. Deshalb bleibe das Gebiet weiträumig gesperrt. Für die Bevölkerung bestehe aber keine Gefahr. Auch die Polizei in Deutschland sei über die Fahndung frühzeitig informiert worden.
1: Island nimmt keine neuen Verhandlungen über einen EU-Beitritt auf. In einer Volksabstimmung votierten heute knapp 53% der Wähler gegen solche Gespräche. Bedenken gibt es vor allem in der Fischereiwirtschaft, die Nachteile durch die EU fürchtet. Zuletzt war das Interesse der Isländer an einer EU-Mitgliedschaft wieder gestiegen, unter anderem wegen Drohungen von US-Präsident Trump, das benachbarte Grönland zu annektieren. In der Fußball-Bundesliga hat Freiburg Bremen mit 4:1 geschlagen. Soweit die Nachrichten. 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Das Wetter. In der Nacht erst gering bewölkt, später dicht bewölkt, aber trocken. Tiefstwerte 17 bis 13 Grad. Morgen erneut wechselhaft, dazu ein paar Schauer. Maximal morgen 24 bis 27 Grad. Die Zeit 19.03 Uhr. A10, westlicher Berliner Ring Richtung Dreieckwerda, zwischen Potsdam-Nord und Föhm staut es sich immer noch an einer Baustelle. A15, Dreieck Spreewald Richtung Forst, zwischen Cottbus-Süd und Rogosen sind nach einem Unfall Rettungsfahrzeuge im Einsatz. Stadtverkehr Berlin, die 100 ist in Richtung Wedding noch bis morgen früh 5 Uhr, zwischen Detmolder Straße und Hohenzollerndamm wegen Bauarbeiten gesperrt. Voller ist es daher auf den Umfahrungen über Rudolstädter Straße und Mecklenburgische Straße. A113 stadteinwärts im Dreieck Neukölln. Da ist die Überleitung zur A100 Richtung Treptow wegen technischer Probleme gesperrt. Und Wedding, die Reinickendorfer Straße, ist zwischen Pank und Wiesenstraße stadtauswärts nach einem Unfall gesperrt. Und Kreuzberg, die Dudenstraße, ist in beiden Richtungen zwischen Mehringdamm und Metfesselstraße nach einem Wasserrohrbruch gesperrt. Kommen Sie gut und sicher an Ihr Ziel.
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1: Um 20 Uhr mit Bernhard Kempf. Bundeskanzler Merz sieht die Ermittlungen zum versuchten Drohnenanschlag am Leipziger Flughafen kurz vor dem Abschluss. In der ARD bestätigte der CDU-Chef, dass es dazu in den kommenden Tagen eine offizielle Reaktion der Bundesregierung geben wird.
2: Die ist abgestimmt, die wird in diesen Tagen auch final abgestimmt mit der Europäischen Union, mit den NATO-Partnern. Es wird eine Reaktion aus Deutschland sein, aber die Partner in der Europäischen Union und in der NATO werden davon nicht überrascht.
1: Merz äußerte sich aber nicht dazu, inwieweit Russland als Drahtzieher vermutet wird. Anfang des Monats war eine Drohne mit Sprengstoff am Flughafen Halle-Leipzig entdeckt worden, in der Nähe ukrainischer Frachtflugzeuge. Eine Wahlkampfveranstaltung des linken Bezirksverbands Berlin-Neukölln sorgt parteiintern für scharfe Kritik. Ein Rapper soll gestern bei seinem Auftritt antisemitische Parolen verbreitet haben. Die Spitzenkandidatin der BDR-Linken Ehreib sprach von einer Grenzüberschreitung und forderte Konsequenzen. Aufrufe zur Gewalt und zur Tötung von Menschen seien absolut inakzeptabel, hieß es. Bereits in der Vergangenheit gab es Antisemitismusvorwürfe gegen den Neuköllner Bezirksverband der Linken. Nach den tödlichen Schüssen bei einer Rave-Party im schweizerischen Aarau geht die Polizei nicht von einem Anschlag aus. Laut Behörden wurden eine 22-jährige Frau getötet sowie 5 weitere Menschen verletzt, einige von ihnen schwer. Patricia Ferne.
3: Noch sei nicht klar, ob es ein oder mehrere Täter gewesen seien. Die Großfahndung laufe auf Hochtouren. Das sei derzeit neben der Spurensicherung vor Ort die Priorität der Einsatzkräfte. Deshalb bleibe das Gebiet weiträumig gesperrt. Für die Bevölkerung bestehe aber keine Gefahr. Auch die Polizei in Deutschland sei über die Fahndung frühzeitig informiert worden.
1: Bei einem Fährunglück vor Zypern sind mindestens 8 Menschen ums Leben gekommen. Diese Zahl hat der Regierungschef des nördlichen Inselteils genannt, wo das Schiff abgelegt hatte. An Bord befanden sich fast 270 Menschen. Die meisten konnten gerettet werden. 22 Insassen werden noch vermisst. Unklar ist noch, was das Unglück ausgelöst hat. Die deutschen Hockeymänner sind wieder Weltmeister. Im WM-Finale in Belgien schlug das Team von Bundestrainer Henning Spanien mit 1:0. Für Deutschland ist es bereits der 4. WM-Titel. In der Fußball-Bundesliga, da hat Freiburg Bremen mit 4:1 geschlagen und im zweiten Spiel des Abends hat Augsburg Schalke 3:0 geschlagen. Soweit die Nachrichten. 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Das Wetter. In der Nacht erst gering bewölkt, später dicht bewölkt, aber meist trocken. Tiefstwerte 17 bis 13 Grad, zurzeit in Berlin-Spandau 25 und in Roland 26 Grad. Morgen am Montag erneut wechselhaft, dazu ein paar Schauer und das Ganze bei maximal 24 bis 27 Grad. Die Zeit 20.03 Uhr. A15, Dreieck Spreewald Richtung Forst zwischen Cottbus Süd und Rogosen sind nach einem Unfall Rettungsfahrzeuge im Einsatz. Stadtverkehr Berlin, die A100 ist in Richtung Wedding noch bis morgen früh 5 Uhr zwischen Detmolder Straße und Hohenzollerndamm wegen Bauarbeiten gesperrt. Voller ist es daher noch auf den Umfahrungen über Rudolstädter Straße und Mecklenburgische Straße. A113 stadteinwärts in Dreieck Neukölln. Dort ist die Überleitung zur A100 Richtung Treptow wegen technischer Probleme gesperrt. Und Kreuzberg, die Dudenstraße in beiden Richtungen.

0: werden zwischen Mehringdamm und Metfesselstraße nach einem Wasserrohrbruch gesperrt. Und zum Schluss noch ein Hinweis zur S-Bahn. Bis heute Betriebsschluss entfällt der Zugverkehr zwischen Halensee und Westend. Ein Ersatzverkehr mit barrierefreien Bussen ist dafür eingerichtet. Kommen Sie gut und sicher an Ihr Ziel.
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1: Um 21 Uhr mit Bernhard Kempf. Bundeskanzler Merz sieht die Ermittlungen zum versuchten Drohnenanschlag am Leipziger Flughafen kurz vor dem Abschluss. In der ARD bestätigte der CDU-Chef, dass es dazu in den kommenden Tagen eine offizielle Reaktion der Bundesregierung geben wird.
2: Die ist abgestimmt. Die wird in diesen Tagen auch final abgestimmt mit der Europäischen Union, mit den NATO-Partnern. Es wird eine Reaktion aus Deutschland sein, aber die Partner in der Europäischen Union und in der NATO werden davon nicht überrascht.
1: Merz äußerte sich aber nicht dazu, inwieweit Russland als Drahtzieher vermutet wird. Anfang des Monats war eine Drohne mit Sprengstoff am Flughafen Halle Leipzig entdeckt worden, ganz in der Nähe ukrainischer Frachtflugzeuge. Eine Wahlkampfveranstaltung des linken Bezirksverbandes Berlin-Neukölln sorgt parteiintern für scharfe Kritik. Ein Rapper soll gestern bei seinem Auftritt antisemitische Parolen verbreitet haben. Die Spitzenkandidatin der Berliner Linken, Ereib, sprach von einer Grenzüberschreitung und forderte Konsequenzen. Aufrufe zur Gewalt und zur Tötung von Menschen seien absolut inakzeptabel, hieß es. Bereits in der Vergangenheit gab es Antisemitismusvorwürfe gegen den Neuköllner Bezirksverband der Linken. Berlins regierender Bürgermeister Wegner hat jüdisches Leben als wichtigen Teil der Stadt gewürdigt. Der CDU-Politiker äußerte sich bei einem Festakt zum 30-jährigen Bestehen der Chabad-Gemeinde. Christina Torge, RBB 24.
3: Wegner bezeichnete die Gemeinde als Brückenbauer. Er wolle in keinem Berlin leben, in dem jüdisches Leben nicht sichtbar ist, so der CDU-Politiker. Jüdisches Leben gehöre zur DNA Berlins. Die Chabad-Gemeinde in Berlin ist eine von mehreren jüdischen Gemeinden in der Hauptstadt. Sie zählt mittlerweile rund 4000 Mitglieder, betreibt mehrere Synagogen sowie den jüdischen Campus.
1: Nach den tödlichen Schüssen im schweizerischen Aarau geht die Polizei derzeit nicht von einem Anschlag aus. Bei einer Rave-Party waren eine Frau getötet und 5 weitere Personen verletzt worden, einige von ihnen schwer. Die Täter sind weiterhin flüchtig. Die Schweizer Polizei ist mit einem Großaufgebot im Einsatz. Das Gebiet ist weiträumig abgesperrt. Die deutschen Hockeymänner sind wieder Weltmeister. Im WM-Finale in Belgien schlug das Team von Bundestrainer Henning Spanien mit 1:0 und für Deutschland ist es damit der 4. WM-Titel. In der Fußball-Bundesliga hat Freiburg Bremen mit 4:1 geschlagen. Im zweiten Sonntagsspiel hat Augsburg gegen Schalke 3:0 gewonnen. Soweit die Nachrichten. 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Das Wetter. Nachts gering bewölkt, später mehr Wolken, aber trocken. Tiefstwerte 17 bis 13 Grad. Und morgen dann erneut wechselhaft mit ein paar Schauern. Die neue Woche startet dann mit 24 bis 27 Grad. Die Zeit 21.03 Uhr. A10, südlicher Berliner Ring, Richtung Dreieckwerder, zwischen Ludwigsfelde West und Dreieck-Nutetal. Dort steht ein liegen gebliebenes Fahrzeug. A15, Dreieck Spreewald, Richtung Forst. Zwischen Cottbus Süd und Rogosen gibt es Behinderung. Der Grund hier ist ein Unfall. Damit zum Stadtverkehr Berlin. Die A100 in Richtung Wedding ist noch bis morgen früh 5 Uhr zwischen Detmolder Straße und Hohenzollern Damm wegen Bauarbeiten gesperrt. A113 stadteinwärts im Dreieck Neukölln ist die Überleitung zur A100 Richtung Treptow wegen technischer Probleme gesperrt. Ein Hinweis zur Berliner S-Bahn. Bis heute Betriebsschluss entfällt der Zugverkehr zwischen Halensee und Westend. Ein Ersatzverkehr ist eingerichtet. Und noch ein Hinweis zur U-Bahn. Wegen Instandhaltungsmaßnahmen ist die U2 zwischen Gleis Dreieck und Neulendorfplatz von morgen früh bis Mittwochabend unterbrochen. Wir wünschen allen eine gute und sichere Fahrt.
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1: Zahnpasta, passierte Tomaten, Bananen und Basilikumgewürz stehen aktuell auf dem neonleuchtenden Klebezettel, der unser Einkaufszettel ist. Extra grell leuchtend, damit wir uns die fehlenden Dinge auch noch gut merken können, wenn wir den Zettel beim Einkaufen vergessen haben sollten. Aufgrund der praktischen Fähigkeit, überall anhaften zu können und aufzufallen, benutze ich die Zettel aber auch für zu erledigende Dinge oder Änderungen. Nicht vergessen, heute schließt die Kita eher. Oder neue Schnürsenkel in die Sportschuhe, die alten sind fast gerissen. Wie schön wäre es, wenn wir die wirklich wichtigen Nachrichten auch auf den Zetteln festhalten würden. Ich habe deshalb beim Einkaufszettel nach der Liste fehlt und du mir auch ergänzt. Oder ein Guten Morgen, mein Schatz, am Bartspiegel befestigt. Vielleicht können Sie sich selbst mit einem Lieblingszitat oder auch jemand anderem mit einem Klebezettel Freude machen. Versuchen Sie es und bleiben Sie behütet.
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2: Um 22 Uhr mit Horsten Altenhöhner. Guten Abend. Bundeskanzler

0: Merz sieht die Ermittlungen zum versuchten Drohnenanschlag am Leipziger Flughafen kurz vor dem Abschluss. In der ARD bestätigte der CDU-Chef, dass es dazu in den kommenden Tagen eine offizielle Reaktion der Bundesregierung geben wird.
1: Die ist abgestimmt, die wird in diesen Tagen auch final abgestimmt mit der Europäischen Union, mit den NATO-Partnern. Es wird eine Reaktion aus Deutschland sein, aber die Partner in der Europäischen Union und in der NATO werden davon nicht überrascht.
0: Merz äußerte sich aber nicht dazu, inwieweit Russland als Drahtzieher vermutet wird. Anfang des Monats war eine Drohne mit Sprengstoff am Flughafen Halle-Leipzig entdeckt worden, in der Nähe ukrainischer Frachtflugzeuge. Berlins regierender Bürgermeister Wegner hat jüdisches Leben als wichtigen Teil der Stadt gewürdigt. Der CDU-Politiker äußerte sich bei einem Festakt zum 30-jährigen Bestehen der Chabad-Gemeinde. Christina Torge.
2: Mit einem großen Straßenfest hat die jüdische Gemeinde Chabad Berlin heute ihr 30-jähriges Bestehen gefeiert. Beim Festakt am Nachmittag sprach Berlins regierender Bürgermeister Wegner von einem Glücksfall für die Stadt. Wegner bezeichnete die Gemeinde als Brückenbauer. Er wolle in keinem Berlin leben, in dem jüdisches Leben nicht sichtbar ist, so der CDU-Politiker. Jüdisches Leben gehöre zur DNA Berlins. Die Chabad-Gemeinde in Berlin ist eine von mehreren jüdischen Gemeinden in der Hauptstadt. Sie zählt mittlerweile rund 4000 Mitglieder, betreibt mehrere Synagogen sowie den jüdischen Campus.
0: Nach den tödlichen Schüssen bei einer Technoparty im schweizerischen Aarau geht die Polizei nicht von einem Anschlag aus. Den Behörden zufolge wurden eine 22-jährige Frau getötet und 5 Menschen verletzt, einige von ihnen schwer. Patricia Wern.
3: Noch sei nicht klar, ob es ein oder mehrere Täter gewesen seien. Die Großfahndung laufe auf Hochtouren. Das sei derzeit neben der Spurensicherung vor Ort die Priorität der Einsatzkräfte. Deshalb bleibe das Gebiet weiträumig gesperrt. Für die Bevölkerung bestehe aber keine Gefahr. Auch die Polizei in Deutschland sei über die Fahndung frühzeitig informiert worden.
0: Die deutschen Hockeymänner sind wieder Weltmeister. Im WM-Finale in Belgien schlug die Mannschaft Spanien mit 1:0. Für Deutschland ist es der 4. WM-Titel. Die DHB-Auswahl zieht damit mit dem bisherigen Rekordhalter Pakistan gleich. In der Fußball-Bundesliga bezwang Freiburg Bremen mit 4:1. Im zweiten Spiel am Abend gewann Augsburg gegen Schalke 04 mit 3:0. Soweit die Nachrichten. 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Das Wetter in der Nacht erst gering bewölkt, später dichtere Wolken, aber meist trocken bei 17 bis 13 Grad. Morgen erneut wechselhaft mit ein paar Schauern und sehr windig bei 24 bis 27 Grad.
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5: A10, südlicher Berliner Ring Richtung Dreieck Werder. Zwischen Ludwigsfelde West und Dreieck Nutetal steht ein liegengebliebenes Fahrzeug. Die A100 in Richtung Wedding ist noch bis morgen früh 5 Uhr zwischen Detmolder Straße und Hohenzollerndamm wegen Bauarbeiten gesperrt. A103, Abzweig Zehlendorf. Zwischen Philanderstraße und Saarstraße ist wegen Tunnelwartungsarbeiten in beiden Richtungen jeweils nur die rechte Spur frei. Starken, Heerstraße. In Höhe Pillnitzer Weg sind die Ampeln außer Betrieb.
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6: Am Sonntagabend mit Markus Barsch. Hallo, schön, dass ihr da seid.
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0: Jetzt fängt es an auszuflattern.
1: Ich mach mal einen ganz anderen Rhythmus. Ja, okay, ich mach mit. Ich mach auch einen ganz anderen Rhythmus.
0: Hallo, hier ist Pop. Hier ist Pop, eure Abendshow.
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0: Gerade für euch hier im Radio. Jetzt Taylor Swift. Nicht schon wieder Taylor Swift. Doch, wartet mal. Hier kommen erste Hochzeitsfotos. Ich zeig sie euch mal. Nein, das war Spaß. Habt ihr hingehört, ne? Weißt du was? Ich glaube, wir kriegen einfach irgendwann nächstes Jahr oder so, ist mal plötzlich in irgendeinem sozialen Medium, das Taylor bespielt, ist halt so ein Foto. Ja, das hier ist Foto, Hochzeit. Da kniet er kurz in der im Madison Square Garden und alles gut. Wir stecken uns Ringe an. Tschüss. So, wir wollten eigentlich über die Musik von Taylor Swift reden. Sie hat ja ihre Country-Wurzeln, ne? So in der jüngeren Vergangenheit komplett fast aus ihrem Songwriting rausgerupfte. Aber dann neulich, I knew it, I knew you. Das war ja seit langem mal wieder eine Single, die so einen ganz klaren Country-Touch hat. Back to the Roots und so. Über ihren Start in der Country-Musik hat Taylor diese Woche in einem Interview gesprochen. Wir haben schon darüber berichtet, mit dem Chef der Recording Academy hat sie das gemacht. Die Recording Academy, das sind die zum Beispiel, die Grammys vergeben. Ne? Also kurz zusammengefasst, Taylor ist 20 Jahre nach Erscheinen ihres Debütalbums wohlwollend zurückblickend.
3: I love my country roots more and more.
4: Umso länger ich Musik mache, desto mehr liebe ich meine Country-Wurzeln. Ich möchte sie immer mehr in Ehren halten und fühle mich ihnen immer stärker und loyaler verbunden. Die Menschen, die mich zu der Künstlerin und Songwriterin gemacht haben, die ich heute bin, all das hat in Nashville angefangen.
3: The people that shaped who I am as an artist and as a writer, that all happened in Nashville.
0: Applaus. Jetzt waren auch aber bei Taylor nicht alle ihre Fans immer auch Fans davon, wenn sich ihr Songwriting so ein bisschen verändert hat, nicht?
3: The way that I've chosen to kind of express myself as a lyricist has changed over the years.
4: Wie ich mich als Songwriterin ausdrücke, hat sich über die Jahre verändert und manchmal entstehen dadurch unterschiedliche Meinungen der Fans, die dann sagen, ich kann echt nicht glauben, dass dieselbe Person das hier und dann das hier geschrieben hat. Der eine Song ist vielleicht total simpel und albern und der andere ist total detailliert und tiefgründig, aber gerade dieser Widerspruch ist menschlich und finde ich total spannend.
3: It's that human contradiction that I find interesting.
0: Ja, ganz offensichtlich können sich bei Taylor Swift ja immer noch genug Menschen damit anfreunden, was sie aktuell so schreibt und auch das, was sie demnächst schreibt und über demnächst auch. Es wird die Fans geben und das ist auch gut so.
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0: ist ein ganz gutes Lied, ne?
1: Von Peter Schilling. Cool, müssen wir uns mal merken. Dem wird vielleicht noch was.
0: Hallo, war Spaß. Peter Schilling, wenn du zuhörst. Peter, heute immer die Abendshow. Alles Liebe. Danke für diesen Welthit immer noch. Wir haben heute schon über Weihnachten gesprochen, weil im Supermarkt schon überall die Paletten stehen. La la la la la. Ich mach deswegen so Glöckchen schon mal unter die Musik, okay? Ist okay für dich, Kev?
2: Also, ich habe ja eben schon gesagt, ich bin noch nicht komplett in dem Mut, ob sie jetzt die Glöckchen rausreißen. Ja, ein bisschen.
0: Okay.
2: Ein bisschen.
0: Kevin Frisch ist hier.
2: Gleich Mariah Carey.
0: Nein, auf gar keinen Fall. Wir sind eure Weihnachtsmänner heute Abend.
2: Nein, keine Weihnachtsmänner. Nein.
0: Wir wollten mal kurz die Deutschland-Umfrage haben wir eben gestartet. Wie sieht's aus? Findet ihr das gut oder furchtbar? Tommy schreibt uns aus Gladbeck. Bei mir hier im Zentrallager, da steht das Zeug schon wieder palettenweise, Meter hoch. Ja. Das Schlimme, schreibt dann Tommy noch hinten drauf, nächste Nachricht. Das Schlimme ist, die Leute kaufen es. Die wollen es alle haben.
2: Ja, ja, warum denn? Nee. Und hier, Lars Ahrens schrieb noch, Verkäufer aus Hamburg. Ja. Das, was ihr so seht im Supermarkt, das ist das Herbstgebäck, die Weihnachtsschokolade. Die kommt Ende Oktober.
0: Wir haben doch schon eben gehört von Menschen, wo die Weihnachtsmänner im Regal stehen. Was ja, ist denn da herbstlich an dem
2: Weihnachten? Ich war auch, also wie sagt man, ich war verdutzt. Weil ich ja auch, ich habe auch in der Drogerie, da stand drauf, frohe Weihnachten.
0: Das ist das Beste, dass du da so ein Schild in deiner Drogerie, frohe Weihnachten.
2: Auf der Schokoladenverpackung. Nun, wem gibt man das jetzt? Naja.
0: Jonathan schreibt doch, er war mit seiner Oma einkaufen und hat sich das auch gefragt, was das soll. Und dann, was hat er gemacht?
3: Hat eine Packung mitgenommen.
0: Von irgendwas Leckerem, Weihnachtlichem. Ich meine, ich freue mich da, seit die ausverkauft sind wieder. Januar. Ganz richtig gemacht, Jonathan.

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1: Es ist 10:30.
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4: Heute Nacht ist es erst aufgelockert bis gering bewölkt, bevor in der zweiten Nachthälfte dichtere Wolken aufziehen. Mit Regen ist aber nicht zu rechnen. Die Tiefstwerte liegen bei 17 bis 15 Grad. Morgen stellt sich ein Wechsel aus Sonne und Wolken ein, mit einigen örtlich auch kräftigen Schauern und einzelnen Gewittern. Bei zeitweise starkböigem Südwestwind werden bis zu 27 Grad erreicht. Gegen Abend lässt der Wind allmählich wieder nach.
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5: Vorsicht bitte auf der A10 Schönefelder Kreuz Richtung Dreieck Potsdam. Ludwigsfelder Brücke steht ein defektes Fahrzeug. A10 südlicher Berliner Ring Richtung Dreieck Werder. Zwischen Ludwigsfelde West und Dreieck Nutetal steht ein liegengebliebenes Fahrzeug. Berlin, die A100 Stadtring Richtung Wedding, ist zwischen Detmolder Straße und Hohenzollerndamm bis morgen 5 Uhr gesperrt. A113 stadtauswärts, zwischen Spätstraße und Adlershof ist wegen Reinigungsarbeiten die rechte Spur gesperrt.
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6: Und hier ist Pop, eure Abendshow am Sonntag. Markus Barsch und Olivia Rodrigo. Hi.

Hallo Deutschland. Wir hoffen, es geht euch gut. Gerade kam eine Nachricht hier in die 07221211 von Gabi. Wo sie wohnt, schreibt sie nicht dazu. Hallo Barschi. Wenn ich jemandem zwei Ohrfeigen verpasse und dafür verurteilt werde, bin ich dann trotzdem nur einschlägig vorbestraft. Ha, ha, ha. Ich habe Gabi gerade zurückgeschrieben, schreib mal schnell, wo du wohnst, dann kann ich das ordentlich im Radio machen. Wir wollen immer Namen X aus Y. Das klingt irgendwie besser im Radio, wisst ihr? Aber Gabi hat das Handy gerade beiseite gelegt und das ist auch gut so. Sie hat vor einer halben Stunde geschrieben, das mit den Ohrfeigen. Egal, dann machen wir gerade so weiter. Weil das, was Gabi geschrieben hat, ist ja schon fast ein bisschen philosophisch. Ist auf jeden Fall sprachphilosophisch, oder? Zwei Ohrfeigen, bam, aber nur einschlägig vorbestreift. Bestreift, habe ich gestreift gesagt? Ist gut. Es ist jetzt 22.42 Uhr und 22 Sekunden, darauf habe ich gewartet. Das ist nämlich eine super Zeit für ein bisschen Philosophie. Jetzt die Dinge zu sortieren, alles was Stress oder so, das schieben wir jetzt für eine Minute beiseite, machen uns eine völlig andere kleine Gedankenreise und kommen zurück in eine kleine Welt, in unsere kleine Welt, ohne die kleinen doofen Problemchen von heute oder vom vergangene Woche oder so. Die sind gleich weg. Super. Wir haben schon philosophiert über Sachen wie zum Beispiel, wenn ich ein Loch in ein Netz schneide, hat es dann weniger Löcher als vorher. Ja. Schade, dass das Wochenende keine Wurst ist. Dann hätte es nämlich zwei Enden. Oh. Das war auch schön, vor die Tage war das irgendwann, ne? Von Sigi aus Bonndorf. Siegfried? Darf wahrscheinlich nur seine Mutter ihn Sigi nennen oder seine Frau oder sein Hund. Entschuldigung, Sigi. Siegfried. Wenn sich, das ist richtig schöner Quatsch. Wenn Jo sich anschnallen soll, natürlich nimmt er dann den Joghurt. Oh Gott, das ist einfach so genau mein Low-Level-Humor um 22.43 Uhr. 855 Trilliarden dieser kleinen Hirnaushänger stehen auch in der Barschen Philosophiegalerie. Die ist auf popabend.de. Und heute verkabeln wir unsere Synapsen neu. Wenn bei euch der Müll morgen kommt, ne? Rausstellen nicht vergessen. Ja, auch gleich noch. Die Frage kommt heute von Mario Höpken. Wenn sich die Leute, die den Müll abholen, Witze erzählen, schmeißen die sich dann selber weg vor Lachen.

10 vor 11 ist es. Frohe Weihnachten. Bringt das eigentlich Unglück, wenn man das... Ich glaube, es bringt Unglück, wenn man es zu früh sagt. Ist ja wie Last Christmas spielen oder sowas. Jetzt machen wir nicht. Wir haben eben darüber gesprochen, dass im Supermarkt jetzt schon groß aufgefahren wird. Ihr habt es auch schon gesehen. Viele haben uns geschrieben von euch. Vielen, vielen Dank für rege Beteiligung. Unser kleiner Deutschland-Scanner hat gut angeschlagen eben. Die einen sagen, ich finde das gut. Die anderen sagen, nein, ich will das noch nicht. Ronny bringt es auf den Punkt. Schreibt uns gerade noch an die 07221 2011. Also mein Sohn und ich, wir mögen das jetzt am allerliebsten. Später schmeckt das ganze Zeug dann so alt und abgestanden. Das mögen wir nicht, das ist nicht so gut. Jetzt schmecken die Sachen am besten, wenn sie so schön frisch sind. Die Dominosteine, die Spekulatiuszeug, Zimtsterne und vielleicht auch mal ein Christstollen zwischendurch. Ronny, lass es dir Ende August, Anfang September mit dem ganzen Kram. Und deinem Sohn natürlich, lasst es euch gut schmecken. Das ist völlig in Ordnung.

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1: Um 23 Uhr mit Thorsten Altenhöhner. Guten Abend. Bundeskanzler Merz sieht die Ermittlungen zum versuchten Drohnenanschlag am Leipziger Flughafen kurz vor dem Abschluss. In der ARD bestätigte der CDU-Chef, dass es dazu in den kommenden Tagen eine offizielle Reaktion der Bundesregierung geben wird.
2: Die ist abgestimmt, die wird in diesen Tagen auch final abgestimmt mit der Europäischen Union, mit den NATO-Partnern. Es wird eine Reaktion aus Deutschland sein, aber die Partner in der Europäischen Union und in der NATO werden davon nicht überrascht.
1: Merz äußerte sich aber nicht dazu, inwieweit Russland als Drahtzieher vermutet wird. Anfang des Monats war eine Drohne mit Sprengstoff am Flughafen Halle-Leipzig entdeckt worden, in der Nähe ukrainischer Fracht.

0: Flugzeuge. Berlins regierender Bürgermeister Wegner hat jüdisches Leben als wichtigen Teil der Stadt gewürdigt. Der CDU-Politiker äußerte sich bei einem Festakt zum 30-jährigen Bestehen der Chabad-Gemeinde. Christina Torge.
1: Mit einem großen Straßenfest hat die jüdische Gemeinde Chabad Berlin heute ihr 30-jähriges Bestehen gefeiert. Beim Festakt am Nachmittag sprach Berlins regierender Bürgermeister Wegner von einem Glücksfall für die Stadt. Wegner bezeichnete die Gemeinde als Brückenbauer. Er wolle in keinem Berlin leben, in dem jüdisches Leben nicht sichtbar ist, so der CDU-Politiker. Jüdisches Leben gehöre zur DNA Berlins. Die Chabad-Gemeinde in Berlin ist eine von mehreren jüdischen Gemeinden in der Hauptstadt. Sie zählt mittlerweile rund 4000 Mitglieder, betreibt mehrere Synagogen sowie den jüdischen Campus.
0: Nach den tödlichen Schüssen bei einer Technoparty im schweizerischen Aarau geht die Polizei nicht von einem Anschlag aus. Den Behörden zufolge wurden eine 22-jährige Frau getötet und 5 Menschen verletzt, einige von ihnen schwer. Patricia Wern.
2: Noch sei nicht klar, ob es ein oder mehrere Täter gewesen seien. Die Großfahndung laufe auf Hochtouren. Das sei derzeit neben der Spurensicherung vor Ort die Priorität der Einsatzkräfte. Deshalb bleibe das Gebiet weiträumig gesperrt. Für die Bevölkerung bestehe aber keine Gefahr. Auch die Polizei in Deutschland sei über die Fahndung frühzeitig informiert worden.
0: Die deutschen Hockeymänner sind wieder Weltmeister. Im WM-Finale in Belgien schlug die Mannschaft Spanien mit 1:0. Für Deutschland ist es der 4. WM-Titel. Die DHB-Auswahl zieht damit mit dem bisherigen Rekordhalter Pakistan gleich. In der Fußball-Bundesliga bezwang Freiburg Bremen mit 4:1. Im zweiten Spiel am Abend gewann Augsburg gegen Schalke 04 mit 3:0. Soweit die Nachrichten. 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Das Wetter in der Nacht erst gering bewölkt, später dichtere Wolken, aber meist trocken bei 17 bis 13 Grad. Morgen erneut wechselhaft mit ein paar Schauern und sehr windig bei 24 bis 27 Grad.
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4: Vorsicht bitte auf der A10 Schönefelder Kreuz Richtung Dreieck Potsdam. Ludwigsfelder Brücke steht ein defektes Fahrzeug. Berlin, die A100 Stadtring Richtung Wedding ist zwischen Detmolder Straße und Hohenzollerndamm bis morgen 5 Uhr gesperrt. A103 Abzweig Zehlendorf zwischen Philanderstraße und Saarstraße ist wegen Tunnelwartungsarbeiten in beiden Richtungen jeweils nur die rechte Spur frei. A113 stadtauswärts zwischen Spätstraße und Adlershof ist wegen Reinigungsarbeiten die rechte Spur gesperrt. Starken, Heerstraße. In Höhe Pillnitzer Weg sind die Ampeln außer Betrieb.
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6: Mit Markus Bar. Schön, dass ihr da seid. 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

23.13 Uhr. Bringt das Unglück? Nein, überhaupt nicht. Es bringt Glück. Hallo, hier ist Pop, eure Abendshow. Am Sonntagabend noch 47 Minuten bis zur neuen Woche. Seht mal, was ich hier gefunden habe. Einen Glückskeks. Soll ich ihn aufmachen? Kein Ding. Wir machen wie immer so, der Moderator erbarmt sich und mampft den Keks. Ich weiß gar nicht, wie alt er ist. Steht da eigentlich irgendwo? Da muss ja irgendein Datum draufstehen. Ne? Aber das ist, glaube ich, auf der Schachtel, wo da mehrere drin sind. Auf der Tüte selber steht gar nichts hier. Hier, was steht da? MHD. März 2017. Nein, war Spaß, steht gar nichts drauf. Ihr ruft bitte an, wenn ihr noch ein bisschen Weisheit aus dem Keks braucht. Also ich esse den Keks, keine Sorge. Aber ihr kriegt natürlich den schlauen Spruch aus diesem Keks. 07221 2011. Wer noch ein bisschen Weisheit braucht für die kommende Woche vielleicht, eure Gelegenheit. 07221 2011.

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1: In eurer Abendshow. Wir sind immer da, wir sind immer die Schulter, die ihr braucht, sind wir immer, wenn ihr uns lasst und das Radio anmacht. Auch wenn es vielleicht ein bisschen stressig ist und die nächste Woche schon ruft am Horizont, dann sind wir für euch da. Ich habe einen Glückskeks gefunden hier und den mache ich jetzt auf für Melanie in Wiesbaden. Melanie, was fährst du denn da noch rum? Hallo Melanie.
2: Ich habe gerade noch eine Erledigung gemacht. Ich habe was für eine Freundin erledigt.
1: Das lieb.
2: Und bin jetzt zu Hause angekommen.
1: Das ist toll. Ich habe die Autotür gehört gerade.
2: Ja, und wollte doch den Glücksinhalt hören.
1: Ja.
2: Und außerdem bei der Gelegenheit mal sagen, wie dufte ich Barschi finde als Moderator.
1: Du bist ja lieb. Danke.
2: Hast 8 Jahre ambulante Pflege gefahren und im Spätdienst oft Barschi gehört.
1: Ja.
2: Und das, man sieht da so viele Sachen, die nicht so leicht sind.
1: Das glaube ich, ja.
2: Aber, wenn man dann wusste, man steigt ins Auto und Barschi ist wieder am Mikrofon, dann hat es einem das Ganze etwas sehr versüßt. Und das wollte ich mal bei der Gelegenheit gesagt
1: total
2: haben.
1: Total lieb.
2: Und jeder, der was anderes sagt, lügt.
1: Danke. Du bist lieb, Melanie. Das ist ganz, ganz lieb. Freue ich mich sehr.
2: Von Herzen gerne.
1: Freue mich, dass ich bei euch sein darf.
2: Hast du verdient. Hast du wirklich verdient, Barschi.
1: Hier, guck, ich muss mich konzentrieren jetzt. Das ist sehr schön. Danke dir. Hier steht, guck mal, ich habe den Glückskeks aufgemacht. Ich esse ihn gleich auch auf. Kann sein, dass er vergiftet ist. Dann war's das. Ja, also hier steht er. Und wir haben magische Glückskekse. Da erscheint der Name der Rezipientin in dem Moment, wo ich ihn aufmache. Liebe Melanie. Hier wird sich gesiezt bei Glückskekshausens. Sie sind oben auf und können sich ein deutliches Wort leisten.
2: Okay.
1: Ja, genau.
2: Was auch immer das bedeuten mag.
1: Okay.
2: Ich bin eigentlich immer sehr direkt, aber gut.
1: Aber du bist vor allen Dingen oben auf. Das ist schon mal schön. Das ist besser als
2: das
1: unten.
2: Ist doch, runter. Das klingt doch dufte, Barschi.
1: So machen wir's.
2: Und du lass dir diese Knallköpfe nicht zu Herzen gehen, die dummes Zeug erzählen.
1: Alles Liebe. Tschüss, Melanie.
2: Ja.

Sie erwarten mal gerade Eilmeldung aus dem Verkehrszentrum. Vorsicht bitte auf der A2 Berlin Richtung Hannover im Kreuz Hannover-Buchholz in der Überleitung zur A37 Richtung Burgdorf. Da wegen Gegenstände auf die Fahrbahn.

0: Es ist 11:30.
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2: Heute Nacht ist es erst aufgelockert bis gering bewölkt, bevor in der zweiten Nachthälfte dichtere Wolken aufziehen. Mit Regen ist aber nicht zu rechnen. Die Tiefstwerte liegen bei 17 bis 15 Grad. Morgen stellt sich ein Wechsel aus Sonne und Wolken ein mit einigen, örtlich auch kräftigen Schauern und einzelnen Gewittern. Bei zeitweise starkböigem Südwestwind werden 27 Grad erreicht. Gegen Abend lässt der Wind allmählich wieder nach.
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3: Vorsicht bitte auf der A10 Schönefelder Kreuz Richtung Dreieck Potsdam. Ludwigsfelder Brücke steht ein defektes Fahrzeug. Berlin, die A100 Stadtring Richtung Wedding ist zwischen Detmolder Straße und Hohenzollerndamm bis morgen 5 Uhr gesperrt. A103 Abzweig Zehlendorf zwischen Philanderstraße und Saarstraße ist wegen Tunnelwartungsarbeiten in beiden Richtungen jeweils nur die rechte Spur frei. A113 stadtauswärts zwischen Spätstraße und Adlershof ist wegen Reinigungsarbeiten die rechte Spur gesperrt.
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4: 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Mit Markus Barsch. Hi und Teddy's.

0: Hallo, hier ist Pop, eure Abendshow um 20 vor 12. Mark Amber. Hallo, da bist du ja wieder, Mark.
1: Ja, okay.
0: Hier, Mark, das ist der, ne? Der mit Belong Together. Also, du und ich sagen ja schon hier bei You and Me Belong Together. Da sagen ja You and Me Belong Together like cold iced tea and warm weather. Also ne, kalter Eistee und warmes Wetter. Der meint immer dieselbe. Jetzt hat er sogar den Beweis gefunden, denn seine neue Single heißt The Proof. Proof ist wohl Englisch, ich hab nachgeguckt. Das heißt wohl Beweis. Ne? Wenn's mal nicht läuft, kommen die guten Dinge genau dann, wenn man sie braucht, sagt er. Und mit den guten Dingen meint er natürlich wieder seine Liebste. Die ist einfach der Beweis dafür, dass das so ist. Der ganze musikalische Beweis fängt an mit so einer schönen 60s-Schrammelgitarre. Und er passt in 2 Minuten. Pop. Mark Amber. The Proof. Macht Spaß. Jetzt in der Abendshow.
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0: Deutsche Jungs, warum ist die Musik so laut hier? Der Benedikt ist schon da, das ist sehr gut. Hallo, lieber Benedikt Laven. Was? Guten A?
1: Gua. Guten Abend.
0: Guna. Das
1: habe ich dir doch diese Woche schon beigebracht.
0: Ja, Gua. Nee, du hast Leute, die Gumo sagen, morgens ins Büro kommen und Gumo sagen.
1: Ja, oder Moingiorno, das war das Allerschlimmste. Aber Gua finde ich irgendwie immer noch gut.
0: Moingiorno. Das habe ich noch nie gehört. Das hast du mir neulich nicht erzählt. Das kaufe ich, das mache ich. Das kaufe ich.
1: Mach's mal. Bist du eigentlich morgens wach? Nee, oder? Du bist doch immer abends hier. Du schläfst doch bestimmt bis so 15 Uhr.
0: Das wäre schön. Das geht leider nicht. Da sind kleine Kinder, die voll bespaßt.
1: Ah, stimmt. Werden. Okay. Ja. Dann nehme ich ziehe die Frage zurück.
0: Das ist alles wunderbar. Das ist ja auch alles richtig so und gut so und schön so. Ich wollte nur sagen, dass jetzt gleich Benedikt Giacomo Laven hier das Ruder übernimmt. Mhm. Hast du noch andere Mittelnamen eigentlich?
1: Nee, es ist nur Benedikt Laven. Mehr gibt's nicht. Es sind auch genug Buchstaben.
0: Was ist denn mit dem Giacomo, den ich gerade erfunden habe?
1: Der gehört dir.
0: Das war Pop, die Abendshow. Ich fand es sehr schön, dass ihr dabei wart. Bleibt auf jeden Fall dran beim Beno. Mein Name ist Markus Giacomo Barsch. Aber das stimmt auch, das stimmen Teile nicht.

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1: Um 0 Uhr mit Thorsten Altenhöhner. Guten Abend. Bundeskanzler Merz hat vor negativen wirtschaftlichen Folgen im Fall einer AfD-Regierung in Sachsen-Anhalt gewarnt. Er könne sich nicht vorstellen, dass sich dort dann noch internationale Investoren neu ansiedeln, sagte der CDU-Vorsitzende in der ARD. In Umfragen eine Woche vor der Landtagswahl liegt die AfD klar vor der CDU. Sabine Henkel.
2: Merz setzt darauf, dass die CDU bei der Wahl mehr Prozente holt als in den Umfragen. Mit wem sie dann koalieren oder zusammenarbeiten könnte, ließ der CDU-Vorsitzende offen. Für seine Partei gilt ein Unvereinbarkeitsbeschluss mit der AfD und mit den Linken, was eine Zusammenarbeit mit beiden Parteien untersagt.
1: Nach den tödlichen Schüssen im Schweizer Kanton Aargau schließt die Kantonspolizei einen Terrorhintergrund nicht aus. Das teilte die Polizei am Abend bei einer Pressekonferenz mit. In der vergangenen Nacht waren nach einem Techno-Festival in der Kantonshauptstadt Aarau Schüsse in die Menschenmenge gefeuert worden. Dabei kam eine 22-jährige italienische Staatsangehörige ums Leben. Eine weitere junge Frau und vier Männer wurden schwer verletzt. Thomas Wagner.
3: Die Schüsse, die nach dem Ende des Rave-Festivals auf dem Gelände der Pferderennbahn in der Kantonshauptstadt Aarau abgegeben wurden, stammen allerdings, so die Analyse der Patronenhülsen, aus zwei unterschiedlichen Waffen. Einmal aus einer 9mm-Kaliber-Pistole, zum anderen aber auch aus einer wesentlich größeren Langwaffe, wie zum Beispiel aus einem Sturmgewehr. Ob einer oder mehrere Täter geschossen haben, lasse sich auf

0: der Basis der gefundenen Patronenhülsen und der Spuren nicht rückschließen.
1: Die Linke im Berliner Bezirk Neukölln sieht sich mit neuen Antisemitismusvorwürfen konfrontiert. Es geht um eine Wahlkampfveranstaltung am Samstagabend. Dort soll ein Rapper israelfeindliche Parolen geäußert haben. Linken Spitzenkandidatin Ehralp verurteilte den Auftritt scharf. Pauline Pieper.
2: Der Rapper Dahabflex hatte in einem Song zur Gewalt gegen Israel und sein Militär aufgerufen. Die Verantwortlichen hätten sofort intervenieren müssen, so Ehralp. Der Bezirksverband müsse Konsequenzen ziehen. Hermann Nehls, Co-Vorsitzender der Linken Neukölln, erklärte, der Rapper sei wegen seiner Position gegen Krieg und Genozid eingeladen worden. Der betreffende Song sei allerdings nicht abgesprochen gewesen.
1: Die deutschen Hockeymänner sind wieder Weltmeister. Im WM-Finale in Belgien schlug die Mannschaft Spanien mit 1:0. Für Deutschland ist es der 4. WM-Titel. Die DHB-Auswahl zieht damit mit dem bisherigen Rekordhalter Pakistan gleich. In der Fußball-Bundesliga bezwang Freiburg Bremen mit 4:1. Im zweiten Spiel am Abend gewann Augsburg gegen Schalke 04 mit 3:0. Soweit die Nachrichten, mehr Informationen auf rbb24.de. Das Wetter bis zum frühen Morgen, dichte Wolken, aber meist trocken bei 17 bis 13 Grad. Tagsüber erneut wechselhaft mit ein paar Schauern und sehr windig bei 24 bis 27 Grad maximal.
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4: Berlin. Die A100 Stadtring Richtung Wedding ist zwischen Detmolder Straße und Hohenzollerndamm bis 5 Uhr gesperrt. A103 Abzweig Zehlendorf zwischen Philanderstraße und Saarstraße ist wegen Tunnelwartungsarbeiten in beiden Richtungen jeweils nur die rechte Spur frei. A113 Stadtauswärts zwischen Spätstraße und Adlershof ist wegen Reinigungsarbeiten die rechte Spur gesperrt. Starken Heerstraße in Höhe Pillnitzer Weg sind die Ampeln außer Betrieb. Reinickendorf, Residenzstraße und Marktstraße. Zwischen Simmelstraße und Walderseestraße ist in beiden Richtungen nur eine Spur frei. Die Anbindung der Pankow Allee und Holländerstraße ist gesperrt.
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5: Die Nachtschicht ist da. Hallo zusammen. Servus Deutschland. Mein Name ist Benedikt Laven und los geht's mit Noah Kahan, The Great Divide.
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Eilmeldung aus dem Verkehrszentrum. Vorsicht, Falschfahrer auf der A3 Nürnberg Richtung Passau. Zwischen dem Kreuz Nürnberg und dem Kreuz Altdorf kommt ein Falschfahrer entgegen. Bitte äußerst rechts fahren und nicht überholen. Auf der A3 Nürnberg Richtung Passau. Zwischen dem Kreuz Nürnberg und dem Kreuz Altdorf ein Falschfahrer. Vorsicht wie immer in beiden Richtungen.

Clouseau. Immer wenn du nicht da bist, hier in der Popnacht. Herzlich willkommen zu dieser Show. Geschrieben übrigens auf Mallorca, diesen Song, ne? Clouseau hat sich da ja so ein paar Tage, paar Wochen, wenn nicht sogar ein paar Monate zurückgezogen, um aufs Meer zu schauen und sich kreativ seiner Albumschreiberei hinzugeben. Hat offensichtlich gut funktioniert, wie ich finde. Da kommt ein ganz guter Vibe rüber. Und wenn wir schon bei Mallorca sind, dann bleiben wir auch gerade bei Nico Santos, der ja wohl auch auf Mallorca aufgewachsen ist, was ihr natürlich schon wisst. Aber wusstet ihr auch, dass er mit so 19 ungefähr, 2012 hat er für 2 Jahre in so einem, wie sagt man denn das, ohne Werbung zu machen, in so einem Clubhotel als Entertainer auf, also ein bisschen die Leute bespaßt. Also falls ihr 2012 mal in einem Clubhotel auf Mallorca wart und habt so einen jungen Mann gesehen mit 19 Jahren und sehr gutem Haar, dann war das vielleicht Nico Santos. Ihr habt ihn vielleicht unter Umständen entdeckt. Und was habt ihr so mit 19 gemacht? Hattet ihr auch so einen crazy Job? Auch mal im Hotel gearbeitet? Kann ja sein. 07221 2011, ihr wisst, er erreicht uns so jederzeit. Nico Santos anbei mit Why Don't You Stay

Sicht auf der A96 Lindau Richtung München in Höhe von Eichstätten. Hier sind Personen auf der Fahrbahn, also bitte besonders vorsichtig fahren. Die Popnacht ist hier stets bereit für gute Unterhaltung musikalischer Natur. Jetzt von ADMT, das ist Burn Brighter.

0: Was glauben Sie, wie viele Leute tanken hier zwischen 6 und 14 Uhr?
1: 118.
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3: 12:30.
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5: Heute stellt sich ein Wechsel aus Sonne und Wolken ein, mit im Verlauf einigen örtlich auch kräftigen Schauern und einzelnen Gewittern. Bei zeitweise starkböigem Südwestwind werden 27 Grad erreicht. Gegen Abend lässt der Wind allmählich wieder nach.

0: Morgen wechseln sich Sonne und mitunter dichte Wolken ab. Dazu gibt es bei böigem Westwind einzelne Schauer. Die Temperatur kommt nicht über 23 Grad hinaus. Am Mittwoch bleibt es bei einem Sonne-Wolken-Mix weitgehend trocken bei Höchstwerten um 24 Grad.
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2: Berlin. Die A100 Stadtring Richtung Wedding ist zwischen Detmolder Straße und Hohenzollerndamm bis 5 Uhr gesperrt. A103 Abzweig Zehlendorf zwischen Philanderstraße und Saarstraße ist wegen Tunnelwartungsarbeiten in beiden Richtungen jeweils nur die rechte Spur frei. A113 stadtauswärts zwischen Spätstraße und Adlershof ist wegen Reinigungsarbeiten die rechte Spur gesperrt. Starken, Heerstraße, in Höhe Pillnitzer Weg sind die Ampeln außer Betrieb. Reinickendorf, Residenzstraße und Marktstraße. Zwischen Simmelstraße und Walderseestraße ist in beiden Richtungen nur eine Spur frei. Die Anbindung der Pankow Allee und Holländerstraße ist gesperrt. Friedrichshain-Elsenbrücke. Bis auf Weiteres stehen in beiden Richtungen zwei Spuren zur Verfügung. Britzer Damm. In Höhe Blaschkow-Allee sind die Ampeln außer Betrieb.
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4: Und hier ist die Popnacht jetzt mit Bibi Rexha, New Religion.

0: Relativ gut kennenlernen in einem ausführlichen Interview. Und naja, ihr kennt uns ja, wir stellen ja dann gerne auch mal die bescheuerten Fragen, wie zum Beispiel, was ist eigentlich dein Humor? Und Gentleman so?
1: Ich stehe auf diesen ganz flachen, ne? Otto Walkes von früher ist immer noch mein König, ja tatsächlich. Aber auch hier Supernasen so, ne? Also Thomas Gottschalk und ganz früher diese Filme, wo die so mit so einem Kajak fahren, Achtung, ein Strudel und die Kamera geht aufs Wasser und dann ist da halt so ein Apfelstrudel und nackte Kanone und sowas. Also je flacher, desto besser.
0: Eigentlich könnten wir alle mal einen Fernsehabend mit Gentleman machen, oder? Wäre vielleicht eine Idee. Hey du, falls du noch mal Zeit hast, komm noch mal rum. Wir setzen uns hier mit der ganzen Popnacht-Community zusammen und machen nackte Kanone Fernsehabend mit Gentleman. Stell dich erst mal vor, witzig wär's, oder?

Madonna, The Power of Goodbye. Herzlich willkommen zur Popnacht. Hier ist SWR 3 in der gemeinsamen Popnacht von SR 1, NDR 2, WDR 2, HR 3, Bremen 4, RBB 88.8 und MDR Jump. Welcome to the show. Und lieb, dass ihr euch auch so stark interessiert. Das ist eigentlich das Beste an dieser Sendung. Ihr, 07221 2011. Es ist vorgestern in dieser Sendung passiert, dass ich vielleicht am Rande erwähnt habe, mir am kleinen Finger die Nagelhaut eingerissen zu haben. Eventuell ist es mit einer dramatischen

mit ein bisschen mehr Power, rockig und, und. Jetzt werden wir mal Gas geben, Leute, und werden ihn mal aufwecken, unseren Benedikt. Hier sind sie, natürlich von Tommy aus dem Emsland präsentiert. Unsere Mega, ach, was laber ich? Spielen sie doch endlich. Lick it up.

guter Punkt übrigens, den Leo gerade noch geschrieben hat aus Frankfurt zum Thema eingerissene Nagelhaut am kleinen Finger. Schönen guten Morgen schreibt er übrigens mit dazu. Also es fühlt sich übrigens so an, wie wenn du dir den kleinen Fußzeh am Wohnzimmertisch anhaust. Da hast du natürlich absolut recht. Und Next Level Verletzung ist übrigens, wenn die Fernbedienung vom Wohnzimmertisch auf den kleinen Zeh fällt.

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1: Um 1 Uhr mit Thorsten Altenhöhner. Guten Morgen. Bundeskanzler Merz hat vor negativen wirtschaftlichen Folgen im Fall einer AfD-Regierung in Sachsen-Anhalt gewarnt. Er könne sich nicht vorstellen, dass sich dann noch internationale Investoren neu ansiedeln, sagte der CDU-Vorsitzende in der ARD. In Umfragen eine Woche vor der Landtagswahl liegt die AfD klar vor der CDU. Sabine Henkel.
2: Merz setzt darauf, dass die CDU bei der Wahl mehr Prozente holt als in den Umfragen. Mit wem sie dann koalieren oder zusammenarbeiten könnte, ließ der CDU-Vorsitzende offen. Für seine Partei gilt ein Unvereinbarkeitsbeschluss mit der AfD und mit den Linken, was eine Zusammenarbeit mit beiden Parteien untersagt.
1: Nach den tödlichen Schüssen im Schweizer Kanton Aargau schließt die Kantonspolizei einen Terrorhintergrund nicht aus. Das teilte die Polizei am Abend bei einer Pressekonferenz mit. In der vergangenen Nacht waren nach einem Techno-Festival in der Kantonshauptstadt Aarau Schüsse in die Menschenmenge gefeuert worden. Dabei kam eine 22-jährige italienische Staatsangehörige ums Leben. Eine weitere junge Frau und 4 Männer wurden schwer verletzt. Thomas Wagner.
3: Die Schüsse, die nach dem Ende des Rave-Festivals auf dem Gelände der Pferderennbahn in der Kantonshauptstadt Aarau abgegeben wurden, stammen allerdings, so die Analyse der Patronenhülsen, aus 2 unterschiedlichen Waffen. Einmal aus einer 9mm Kaliberpistole, zum anderen aber auch aus einer wesentlich größeren Langwaffe, wie zum Beispiel aus einem Sturmgewehr. Ob einer oder mehrere Täter geschossen haben, lasse sich auf der Basis der gefundenen Patronenhülsen und der Spuren nicht rückschließen.
1: Die Linke im Berliner Bezirk Neukölln sieht sich mit neuen Antisemitismusvorwürfen konfrontiert. Es geht um eine Wahlkampfveranstaltung am Samstagabend. Dort soll ein Rapper israelfeindliche Parolen geäußert haben. Linken Spitzenkandidatin Ehralp verurteilte den Auftritt scharf. Pauline Pieper.
4: Der Rapper Dahabflex hatte in einem Song zur Gewalt gegen Israel und sein Militär aufgerufen. Die Verantwortlichen hätten sofort intervenieren müssen, so Ehralp. Der Bezirksverband müsse Konsequenzen ziehen. Hermann Nehls, Co-Vorsitzender der Linken Neukölln, erklärte, der Rapper sei wegen seiner Position gegen Krieg und Genozid eingeladen worden. Der betreffende Song sei allerdings nicht

0: nicht abgesprochen gewesen.
1: Die deutschen Hockeymänner sind wieder Weltmeister. Im WM-Finale in Belgien schlug die Mannschaft Spanien mit 1:0. Für Deutschland ist es der 4. WM-Titel. Die DHB-Auswahl zieht damit mit dem bisherigen Rekordhalter Pakistan gleich. In der Fußball-Bundesliga bezwang Freiburg Bremen mit 4:1. Im zweiten Spiel gewann Augsburg gegen Schalke 0:4 mit 3:0. Soweit die Nachrichten. 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Das Wetter bis zum frühen Morgen, dichte Wolken, aber meist trocken bei 17 bis 13 Grad, tagsüber erneut wechselhaft mit ein paar Schauern und sehr windig bei Temperaturen zwischen 24 und 27 Grad maximal.
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3: Berlin. Die A100 Stadtring Richtung Wedding ist zwischen Detmolder Straße und Hohenzollerndamm bis 5 Uhr gesperrt. A103 Abzweig Zehlendorf zwischen Philanderstraße und Saarstraße ist wegen Tunnelwartungsarbeiten in beiden Richtungen jeweils nur die rechte Spur frei. A113 stadtauswärts zwischen Spätstraße und Adlershof ist wegen Reinigungsarbeiten die rechte Spur gesperrt. Starken, Heerstraße, in Höhe Pillnitzer Weg sind die Ampeln außer Betrieb. Reinickendorf, Residenzstraße und Marktstraße. Zwischen Simmelstraße und Walderseestraße ist in beiden Richtungen nur eine Spur frei. Die Anbindung der Pankow Allee und Holländerstraße ist gesperrt.
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4: Eine gute Nacht zusammen. Mein Name ist Benedikt Laven. Schön, dass ihr mit dabei seid. Wenn es jetzt bei euch gerade auch draußen regnet, ist uns allen egal. Wisst ihr warum? Wir haben Sommermusik eingepackt von Loy und David Puentes Golden Summer. Jetzt in der Show.
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0: Okay, wir haben gedacht hier im kompletten Sendungsteam, dass es wahrscheinlich keinen schlimmeren Schmerz auf der Welt gibt, als wenn man sich die Nagelhaut am kleinen Finger eingerissen hat. Jedoch 07221 20F, ihr habt uns den Dagegenbeweis geliefert, mehrfach.
1: Guten Morgen, Benedikt. The next level ist, wenn deine kleine Katze, die mit ihrer Stoffmaus unter dem Wohnzimmertisch spielt, und dein kleinen Zeh mit ihren Krallen verwischt.
0: Oh Gott.
1: Ich sag nur Aua.
0: Ja.
1: Schmerz. Ciao.
0: Danke dir, Frank. Okay, gut, das tut tatsächlich sehr weh. Von Steffi kommt gerade noch als WhatsApp Next Level. Also was noch schlimmer ist als die Nagelhaut einreißen am kleinen Finger, ist nachts barfuß vom Bett auf einen Legostein des Sohnes springen. Hi, das fetzt natürlich anders. Das stimmt. Vielen Dank für dieses Beispiel noch. Was haben wir hier noch? Tommy schlägt vor, eine Notschlachtung vorzunehmen. Okay, Tommy, das machen wir vielleicht nicht, hoffentlich. Was haben wir noch bekommen? Was sehen wir? Ein einzelnes Barthaar bleibt im Reißverschluss hängen. Oh, Leute, das ist fies. Oder, was Erikes Highlight ist, ein Nasenhaar erwischen, das offenbar noch mit der Wirbelsäule verbunden ist.
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Christina Aguilera, What a Girl Wants in der Popnacht. Hallo und schön, dass ihr mit dabei seid. Seid ihr müde? Seid ihr wach? Wie fühlt ihr euch? Daraus machen wir ein kleines Spiel hier in dieser Show. Ihr gewinnt ein kleines Goodie, wenn ihr es schafft, 30 Sekunden lang nicht einzuschlafen. Könnt ihr auch gar nicht, weil ihr werdet mit einer Aufzählaufgabe in dieser Zeit beschäftigt sein. 30 Sekunden lang also irgendwas aufzuzählen, ohne dabei einzuschlafen, klingt doch relativ easy. Oder jetzt anrufen und mit uns den Müdigkeitssensor spielen. 07221 2011, jetzt anrufen und gleich mit uns vielleicht die erste Runde des Müdigkeitssensors spielen. Hier in der Popnacht.

hier in der Popnacht. Hab natürlich nicht auf die Uhr geguckt. Den Müdigkeitssensor spielen wir erst um kurz nach 2:30. Da solltet ihr also erreichbar sein. Wir rufen euch dann sehr gerne zurück. Wenn ihr mit uns spielen wollt, Nummer kennt ihr ja, 07221 2011. Jetzt anrufen und bewerben für den Müdigkeitssensor. 30 Sekunden lang beweisen, dass ihr nicht einschlaft. Das kriegen wir, glaube ich, hin, oder? 07221 2011. So, wir gucken noch schnell ins Verkehrszentrum. Vorsicht bitte auf der A8. Karlsruhe Richtung Stuttgart zwischen Karlsbad und Pforzheim-West ein defektes Fahrzeug und ein defekter Schwertransporter. Auf der A49 Kassel Richtung Gießen zwischen Homberg Ohm Nord und Ohmtal Dreieck ein defekter Schwertransporter. Bitte vorsichtig fahren.

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1: Halb zwei.
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3: Heute stellt sich ein Wechsel aus Sonne und Wolken ein, mit einigen, örtlich auch kräftigen Schauern und einzelnen Gewittern. Bei tagsüber zeitweise starkböigem Südwestwind werden bis zu 27 Grad erreicht. Gegen Abend lässt der Wind allmählich wieder nach. Morgen wechseln sich Sonne und mitunter dichte Wolken ab. Dazu gibt es bei böigem Westwind einzelne Schauer. Die Temperatur kommt nicht über 23 Grad hinaus.
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4: Vorsicht bitte auf der A115 Dreieck Nutetal Richtung Dreieck Funkturm. Zwischen Potsdam-Babelsberg und Kleinmachnow steht ein defektes Fahrzeug. Berlin, die A100 Stadtring Richtung Wedding ist zwischen Detmolder Straße und Hohenzollerndamm bis 5 Uhr gesperrt. A113 stadtauswärts zwischen Spätstraße und Adlershof ist wegen Reinigungsarbeiten die rechte Spur gesperrt. Reinickendorf, Residenzstraße und Marktstraße zwischen Simmelstraße und Walderseestraße ist in beiden Richtungen nur eine Spur frei. Die Anbindung der Pankow Allee und Holländerstraße ist gesperrt.
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1: Gute Fahrt selbstverständlich. Die Popnacht ist hier mit Benedikt Lavin. Schön, dass ihr mit dabei seid. Und gleich einer neuen Runde in unserem Spiel Müdigkeitssensor. Glaubt ihr, ihr schafft es um diese Uhrzeit 30 Sekunden lang nicht einzuschlafen? Okay, Challenge accepted. Dann jetzt anrufen.

0: Ellie Goulding, die darf auch wirklich alles singen. Gute Frau. Still Falling for You. Hier ist die Popnacht um 20 vor 2. Wir spielen den Müdigkeitssensor hier in der Show. Wer stockt, verzockt. Jetzt mit Lisa aus Versmold. Hallo Lisa.
1: Hallo Benedikt.
0: Was ist los bei dir um diese Uhrzeit? Was geht?
1: Nur nix, tote Hose.
0: Ja, eben. Guck mal, es ist Montagmorgen. Aber cool, so haben wir uns beide und können mal eine Runde Müdigkeitssensor spielen, okay?
1: Ja, das ist doch was.
0: Ja, wunderbar. Das bedeutet also die Regeln. Wer müde wird, verliert. Mhm. Du, Lisa, bekommst von uns gleich ein Thema vorgegeben und hast dann 30 Sekunden lang Zeit, um zu diesem Thema passend Dinge aufzuzählen, die dir dazu einfallen. Du darfst dich aber nicht doppeln und du darfst nicht überlegen im Prinzip, weil wenn du eine kurze Pause machst und wir nichts von dir hören, dann müssen wir davon ausgehen, dass du eingeschlafen bist, ganz spontan. Ja. Sekundenschlaf vielleicht. Ja. Das wäre dann Müdigkeit, in dem Fall hättest du verloren und es wäre automatisch der oder die Nächste dran. Jo. Ziehst du allerdings die 30 Sekunden am Stück durch, dann bekommst du von uns einen kleinen Preis.
1: Schauen wir mal.
0: Cool, dann geben wir dir jetzt einfach ganz spontan ein Thema vor, okay?
1: Ja, mach nicht so schwer.
0: Also, kennst du die Zeitung Daily News?
1: Nee.
0: Ist nicht schlimm, die gibt's auch erst seit 120.000 Jahren. Charles Dickens hat die in London gegründet.
1: Oh, und das ist ja ein Thema, was wir gar nicht...
0: Ja, pass auf. Und seit 178 Jahren, auf den Tag genau, drucken die einen täglichen Wetterbericht.
1: Mhm.
0: Damit hat die Daily News angefangen, vor 178 Jahren. Dann zähl doch mal Dinge auf, die irgendwie in Entfernung was mit dem Wetter zu tun haben.
1: Oh.
0: Deine 30 Sekunden laufen ab jetzt.
1: Das Azorenhoch, Regenschauer, Gewitter, Starkregen, Sonnenschein, Tiefdruckgebiet,
0: das ging schnell. Eis, Schnee, vielleicht eine Regenjacke.
1: Ja.
0: Ein Regenschirm. Aber ist nicht schlimm. Hey, du bist weit gekommen.
1: Ich schwitze gerade, deswegen fällt mir kein Schnee ein.
0: Aber dafür bist du jetzt wach, ne?
1: Ja, wach bin ich immer.
0: Dann danke dir fürs Mitspielen und dann sind die Leitungen eben wieder offen. Du bist eine Ehrenfrau, denn wegen dir ist jetzt der oder die Nächste dran. Genau.
1: Oh, ja,
0: 07221 2011 jetzt anrufen und dann die zweite Runde mit uns spielen hier in der Popnacht. 07221 2011. Tschüss, Lisa.
1: Tschüss, Benedikt.

0: Bedeutet Little Nas X eigentlich, dass er eine kleine Nase hatte? Weiß man nicht genau. Starwalking gerade gehört. Hier in der Popnacht, wir spielen den Müdigkeitssensor. Das bedeutet, wer stockt, verzockt. Runde Nummer 2, jetzt mit André aus Lüdenscheid. Hello André.
1: Hallo Benedikt.
0: So, jetzt haben wir es 10 vor 2 an einem Montagmorgen. Hast du einen guten Grund, um jetzt wach zu sein?
1: Auf jeden Fall. Ich komme gerade vom Auswärtsspiel, von meinem FC Schalke und... Ja, wir brauchen noch ein paar Kilometer und da habe ich gedacht, ich spiele mal eine Runde mit.
0: Damit wenigstens einer heute gewinnt. Oh, fies. Das war fies.
1: Das war fies. Danke.
0: Okay, gut. Dann ganz schnell zum Spiel. Wir erklären dir nochmal schnell die Regeln. Also, wer müde wird, verliert. Du bekommst von uns gleich ein Thema vorgegeben und hast dann 30 Sekunden lang Zeit, um zu diesem Thema passend Dinge aufzuzählen, die dir dazu einfallen. Du darfst dich aber nicht doppeln und idealerweise kommst du nicht ins Stocken, denn sobald du eine kleine Pause machst, zum Überlegen zum Beispiel, müssen wir natürlich davon ausgehen, dass du eingeschlafen bist. Das zählt dann als Müdigkeit. In dem Fall hättest du verloren. Es wäre automatisch der oder die nächste dran. Ziehst du allerdings die 30 Sekunden durch, dann gibt's von uns einen kleinen Preis.
1: Okay, verstanden.
0: Gerade eben ging es ums Wetter. Lisa aus Versmold sollte Dinge zum Wetter aufzählen. Bei dir geht es jetzt ums Fernsehen. Denn am 31. August, das ist heute, 1928, das ist ein bisschen her, ging es los mit dem Fernsehen in Deutschland. Jetzt zähl doch mal Dinge auf, die seitdem im Fernsehen gelaufen sind. Deine 30 Sekunden. Hast du eine Frage?
1: Okay, Sportschau.
0: Achso, Moment. Deine 30 Sekunden laufen ab jetzt.
1: Sportschau, Wetten, das? Verstehen Sie Spaß? Sturm der Liebe, Nur die Liebe zählt, Togo TV, Kika, ZDF, ARD, SWR, Frauentausch, Familienbrennpunkt, Mitten im Leben, Punkt 12, ZDF Fernsehgarten, das Morgenmagazin, die Aktuelle Stunde, das aktuelle Sportstudio, der Doppelpass auf dem Sender Sport 1,
2: das
1: DSF.
2: Das sind 30 Sekunden, du hast gewonnen!
1: Geil.
0: Hast du natürlich auch alles gesehen, ne?
1: Ja, natürlich. In der Reihenfolge.
0: Bleib dran für die Adresse und vielen Dank fürs Mitspielen.
1: Super, danke.

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1: Um 2 Uhr mit Thorsten Altenhöhner. Guten Morgen. Bundeskanzler Merz hat vor negativen wirtschaftlichen Folgen im Fall einer AfD-Regierung in Sachsen-Anhalt gewarnt. Aus seiner Sicht würden dann ausländische Investoren einen Bogen um das Bundesland machen. Dazu äußerte sich der CDU-Chef in der ARD.
2: Wenn das so kommt, wie das in den Umfragen möglich erscheint, dann wird dieses Bundesland erhebliche Probleme bekommen. Ich kann mir nicht vorstellen, dass noch internationale Investoren mit einem AfD-Ministerpräsidenten zu einem Spatenstich kommen, um neue Werke zu gründen und neue Unternehmen in Sachsen-Anhalt anzusiedeln.
1: Bundeskanzler Friedrich Merz, CDU. In Sachsen-Anhalt wird in einer Woche ein neuer Landtag gewählt. Die AfD führt in Umfragen deutlich vor der CDU. Die US-Luftwaffe hat offenbar erstmals seit Ende Juli wieder Angriffe im Iran geflogen. Das haben am späten Abend mehrere Medien in den Vereinigten Staaten berichtet. Sie berufen sich dabei auf einen US-Beamten. Ziel seien 2 iranische Raketenwerfer auf der strategisch wichtigen Insel Larak gewesen. Diese liegt an der engsten Stelle der Straße von Hormuz. Durch diese geografische Lage spielt Larak eine zentrale Rolle bei der Kontrolle des internationalen Schiffsverkehrs und ist immer wieder Schauplatz geopolitischer Konflikte. Eine offizielle Bestätigung des US-Angriffes gab es noch nicht. Außenminister Wadephul reist heute nach Tunesien und Algerien. Dabei sind auch Gespräche mit Wirtschaftsvertretern und ein Besuch bei einem Start-up-Unternehmen geplant. Wadephul wird von einer Wirtschaftsdelegation begleitet, dem Jan von Osten.
3: Das Auswärtige Amt sieht großes Potenzial in beiden Ländern, vor allem bei erneuerbaren Energien. Algerien will wichtiger Lieferant für sogenannten grünen Wasserstoff werden. Grüner Wasserstoff soll energieintensiven Betrieben helfen, die Energiewende zu schaffen. Der frühere Wirtschaftsminister Robert Habeck hatte das Projekt angestoßen, doch bisher kommt es kaum voran. Algerien ist auch der größte Gasproduzent Afrikas und der zweitwichtigste Gaslieferant für die EU. Nach Deutschland kommt bisher nur wenig algerisches Gas. Das soll sich nach einer neuen Vereinbarung nun ändern.
1: Die deutschen Hockeymänner sind wieder Weltmeister. Im WM-Finale in Belgien schlug die Mannschaft Spanien mit 1:0. Für Deutschland ist es der 4. WM-Titel. Die DHB-Auswahl zielt damit mit dem bisherigen Rekordhalter Pakistan gleich. In der Fußball-Bundesliga bezwang Freiburg Bremen mit 4:1. Im zweiten Spiel gewann Augsburg gegen Schalke mit 3:0. Soweit die Nachrichten. 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Das Wetter: bis zum frühen Morgen bleibt es dicht bewölkt, aber meist trocken bei 17 bis 13 Grad. Tagsüber erneut wechselhaft mit ein paar Schauern und sehr windig bei 24 bis 27 Grad.
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